Fußball-WM geguckt wird natürlich. Bei uns in der Nachbarschaft. Es ist so, wir können ein bisschen so aus dem Nähkästchen plaudern. Da kam das Thema jetzt gestern auf. Lasst uns das erste Spiel zusammen gucken, ja? Und dann ging es darum, wo guckt man denn? Und ich sag mal so, wir haben einen sehr kleinen Fernseher. Der hat uns davor gerettet, die ganze Nachbarschaft da sitzen zu haben, ja? Nur noch einen Monat und dann findet die Fußball-Weltmeisterschaft in Kanada, Mexiko und den USA

0: die WM vor, indem ich mir ein Trikot kaufe. Wenn Musiala spielt, dann würde ich mir gerne Musiala
1: kaufen. Also auch mit Freunden treffen, mal schauen, wie man es gucken kann und so.
2: Also ich bin zu Hause immer ein bisschen mit Deutschland. Ja, also jetzt halt so.

Der Dienstag, er ist noch sehr früh, die Nacht ist noch sehr dunkel. Wir hellen das jetzt auf mit guter Musik. Falls ihr arbeiten müsst, wir wollen ja nicht, dass ihr einschlaft. Sex on Fire, jetzt werden Kings of Leon. Gute Nacht.

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0: mal, Taylor Swift kann auch nicht schlafen. Opa Light für eure Nacht. Ich weiß nicht, das war wahrscheinlich das verrückteste Fußballspiel seit langem in den Niederlanden. Kein Publikum und es wurde wirklich nur so 8 Minuten gespielt. Breda gegen Herrenfeen. Das ursprüngliche Spiel musste nämlich am Wochenende in der 82. Minute abgebrochen werden, weil die Fans von Breda erfahren haben, dass ihre Mannschaft absteigen wird, obwohl sie gerade sogar geführt haben. Und dann flogen Feuerwerkskörper. Echt, dann haben die da irgendwie rumgepöbelt. War nicht schön, war wirklich nicht schön. Jetzt sind die alle nochmal zusammengekommen, um 8 Minuten Fußball zu spielen, quasi das Spiel nochmal nachzuholen. Bei meiner Kondition wäre das genau die richtige Spieldauer, um auch mitzuspielen. Dann wäre es für die Fußballerkarriere doch nicht zu spät gewesen. Also 8 Minuten, das würde ich schaffen noch.
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1: Ich bin Jan-Henner Reitze. Im Ukraine-Krieg ist eine dreitägige Waffenruhe ausgelaufen, in der Russland und die Ukraine weitgehend auf gegenseitige Luftangriffe verzichtet hatten. Die Ukraine geht davon aus, dass Russland diese Angriffe wieder aufnimmt.
2: Die Waffenruhe kam vor allem dem Kreml gelegen, weil sie für die gesamten 3 Tage um den hier in Russland groß gefeierten 9. Mai galt. Eine dauerhafte Waffenruhe lehnt Kreml-Chef Putin aber weiter ab, bis die Verhandlungen über ein Kriegsende abgeschlossen sind. Dazu setzt er vor allem weiter auf die US-Vermittler, die schon bald hier in Moskau erwartet werden. Putin zeigte sich aber auch bereit, jemanden aus der EU zu beteiligen. Das ist neu. Er sagte, es solle jemand sein, der bisher nicht mit abschätzigen Äußerungen über Russland aufgefallen sei. Aus Moskau, Ulf Mauder.
1: Das Hantavirus ist auch bei einem spanischen Passagier nachgewiesen worden, der isoliert ist und bisher keine Symptome hat. Der positive Test ist in Madrid durchgeführt worden. Vorher war das Virus auch schon bei 2 Passagieren nachgewiesen worden, die nach Frankreich und in die USA ausgeflogen worden waren. Alle waren an Bord eines Kreuzfahrtschiffes, auf dem das Virus ausgebrochen war. Das Schiff ist inzwischen mit einer Restbesatzung auf dem Weg von Teneriffa in die Niederlande, wo es desinfiziert werden soll. Kaffee ist günstiger geworden. Nach einer Umfrage der deutschen Presseagentur haben die großen Lebensmittelhändler in Deutschland die Preise ihrer Eigenmarken gesenkt.
3: Die Produkte kosten seit dieser Woche 10 bis 50 Cent weniger als bisher. Eine Kilopackung Bohnen liegt je nach Sorte zwischen 10,50 Euro und 11,50 Euro. Auch Pads und Kapseln werden billiger. Die Discounter und Supermärkte begründen das mit sinkenden Rohstoffpreisen. Insgesamt gesehen hat sich Kaffee aber in den vergangenen Jahren stark verteuert, sowie auch andere Lebensmittel. Grund dafür waren höhere Rohstoffpreise nach Trockenheit und schwachen Ernten. Thomas Bremser, Redaktion.
1: Beim Absturz eines Kleinflugzeuges in Namibia sind der Pilot und alle 3 Passagiere ums Leben gekommen. Bei den Toten handelt es sich um deutsche Staatsangehörige. Darunter sind eine langjährige Mitarbeiterin der Schwarz-Unternehmergruppe, zu der Lidl und Kaufland gehören, ihr Ehemann und der gemeinsame Sohn. Die Absturzursache ist noch unklar.
4: Das Wetter.
5: Es bleibt heute oft bewölkt und nass, stellenweise mit Gewitter, weiter oben auch mit Schnee. Dazu heute maximal 14 Grad. Morgen dann am Mittwoch auch ungemütlich, aber mit höchstens 17 Grad ein bisschen wärmer.
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5: Mit Sascha Fassbender. Jetzt so ein Käffchen. Ah, oder irgendein anderer Wachmacher. Ja, brauche ich, ja. Aber was für einer? Cappuccino? Ein Schokokaramell-Schrottuccino? Flat White? Zuletzt war ja dieser grüne Matcha-Latte fett im Trend und jetzt der nächste Trend. Ein lilaner Kaffee aus Ube. Das ist so eine lilafarbene Wurzel, gerade mal eben gegoogelt. Süßlich-nussig soll sie sein und gesund. Ja, schmeckt alles bestimmt gut, aber lila? Ich bleib dann doch lieber bei meinem schwarzen Kaffee.
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0: Eisheiligen starten. Das sind ja Gedenktage von katholischen Heiligen. Und die gelten laut Bauernregeln als letzte Tage mit Nachtfrostgefahr im Frühling. So, Thema Garten und so, das ist bestimmt interessant. Unser Hannes bezweifelt allerdings, dass
1: mit Hannes was dran ist.
2: Wisst ihr, wer das mit den Eisheiligen erfunden hat? Menschen, die Smalltalk mögen. Ja, kennen wir doch alle. Stehst du im Büro an der Kaffeemaschine, kommt die Annette aus der Buchhaltung, mit der du noch nie gesprochen hast. Das kann an ihren ganzen Pullis mit den Katzenmotiven liegen, vielleicht aber auch einfach so. Und du weißt nicht, was du sagen sollst. Und dann kommt sowas wie Wetter, oder? Ja, soll ja erstmal so bleiben. Das ist Profi-Smalltalk, Freunde. Und wer solche Gespräche schon mag, der kommt jetzt richtig auf seine Kosten. Nachts ist aber kalt, oder? Ja, Eisheiligen, das kommt vor. Mit solchen raffinierten Details wird aus unserem täglich gleichen Gesprächsgulasch ein würziger Smalltalk-Eintopf mit Wursteinlage. Wusstet ihr eigentlich, dass die Eisheiligen alle so feine lateinische Namen haben? Bis auf die letzte. Die heißt Kalte Sophie. Ja, klingt irgendwie nach einer Nachspeise aus der DDR. Und immer dran denken, es gibt schlechtes Wetter und schlechte Kleidung.
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Mit Sascha Fassbender und mit CDUler Armin Laschet. Er hat sich ja bei einem Unfall mit einem E-Scooter die Schulter gebrochen. Au, au, au. Beim BR-Fernsehen hat er jetzt gesagt, mir egal, ich steig wieder drauf. Ey, die Höllenteile haben null Knautschzone, Junge. Erst ist er über einen Lacher gestolpert und dann über einen E-Scooter. Armin, pass bitte auf dich auf. Ey, zieh wenigstens einen Helm an, wirklich.

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1: Ich bin Jan-Henner Reitze. Die Bundesregierung steht unter Druck, bei geplanten Reformen wie der Rente oder in Sachen Steuern gemeinsame Lösungen zu finden. Themen, die heute Abend im Koalitionsausschuss besprochen werden sollen. Außerdem wollen Union und SPD einen neuen Ansatz finden, was den gestiegenen Spritpreisen noch entgegengesetzt werden könnte.
2: Für die schwarz-roten Koalitionäre geht es heute hier in der Hauptstadt um zwei Punkte. Zum einen müssen sie mindestens Ansätze finden, wie die Bürger entlastet werden sollen, nachdem die Pläne mit der 1.000-Euro-Prämie ja im Bundesrat gescheitert sind. Und zum anderen müssen sie sich nach der offenbar kontroversen letzten Runde zusammenraufen und auf das Wesentliche fokussieren, wie CSU-Chef Söder betont. Mentale Aufräumarbeiten nennt er das. Wie weit Schwarz-Rot da heute kommt, ist allerdings schwer zu sagen. Thomas Thonfeld, Berlin.
1: Im Ukraine-Krieg ist eine dreitägige Waffenruhe ausgelaufen. Hintergrund waren Feierlichkeiten in Russland zum Jahrestag des Sieges im Zweiten Weltkrieg. Es wird erwartet, dass Luftangriffe wieder aufgenommen werden. Der ukrainische Präsident Volodymyr Zelensky sagte, Russland habe nicht die Absicht, den Krieg zu beenden. Den Vorschlag von Russlands Präsident Wladimir Putin, den früheren Bundeskanzler Gerhard Schröder als Vermittler einzusetzen, hatten unter anderem Vertreter der EU und der Ukraine abgelehnt. Griechenland will Massentourismus stärker begrenzen. Die Regierung hat dazu neue Regeln vorgestellt, zum Beispiel für den Hotelbau.
3: Überfüllte Bars, Cafés und Tavernen. Und es ist laut, sehr laut. Rund um die Uhr. Besonders betroffen sind Inseln wie Santorini und Mykonos. Dort sollen neue Hotels stark begrenzt werden auf maximal 100 Betten. Und ganz wichtig, in einem 25 Meter Streifen entlang der Küsten ist Neubau künftig verboten. Ob das klappt, ist allerdings unklar, sagen viele vor Ort. Denn mit rund 38 Millionen Touristen im Jahr in einem Land mit etwa 11 Millionen Einwohnern ist das keine leichte Aufgabe.
1: In Wassenberg in Nordrhein-Westfalen ist ein Mann auf offener Straße erschossen worden. Der Täter soll aus einem Auto ausgestiegen sein und die tödlichen Schüsse abgefeuert haben. Dann flüchtete der Schütze mit dem Auto, in dem noch ein weiterer Mann gesessen haben soll. Weitere Hintergründe sind bisher noch unklar.
4: Das Wetter.
5: Der Frühling ist weiter in Pause, auch heute an diesem Dienstag. Es bleibt grau und nass, stellenweise mit Gewitter. In höheren Lagen kann es auch schneien, mit maximal 14 Grad heute. Morgen, der Mittwoch, wird nicht viel besser. Weiter viele Wolken und Regen, aber immerhin was wärmer mit bis zu 17 Grad morgen.
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6: Zurzeit liegen uns keine Meldungen vor. Wir wünschen allen unterwegs gute Fahrt.
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5: Kommt gut in den ganz, ganz frühen Dienstagmorgen jetzt mit

0: Das sind die 80er, Depeche Mode, Everything Counts. Und wir bleiben nostalgisch. Ja, was eine geile Boyband. Seit 25 Jahren gibt's Blue jetzt schon und das feiern sie gerade ordentlich mit neuem Album und fetter Tour. Kollegin Katrin Teske aus der Musikredaktion war beim Blue-Konzert in Köln und hat direkt mit den Sängern Anthony Costa und Simon Webb gesprochen.
1: Los ging's direkt an der Konzertlocation in Köln, hinten durchs Backstage an der Bühne vorbei und ab in den Catering-Bereich der Stars. Da hatte Simon gerade noch in aller Ruhe seinen Burger schnabuliert. Und dann ging's aber mit dem Interview los und eins war hier direkt klar, die Jungs sind super happy, wieder hier in Deutschland zu spielen. Oder wie Simon es meinte.
2: We used to be here like 3-4 days a week at one point. So this always feels like home.
1: Es gab Zeiten, in denen sie 3- oder 4-mal die Woche hier waren. Das fühlt sich deswegen direkt wie nach Hause kommen an. Und das Erste, was sie machen, wenn sie hier sind, einen Zwischenstopp beim Friseur.
2: Do you know what, I'll be honest with you. Every time we've come to Germany, like now, I've only just gone out and gone to get a haircut. And that's what I see. And then I go into a restaurant, have a coffee.
1: Da lassen sie sich erstmal schön die Haare schneiden. Dann geht's ab in ein Café oder Restaurant. Also alles super entspannt bei den Jungs. Aber worüber wir natürlich auch gesprochen haben und der Grund, warum sie eigentlich hier sind, ihre Konzerte. Und dafür haben sie viel Neues im Gepäck, zum Beispiel ihr Album Reflections, laut Anthony ihr Bestes.
3: This is the best album I think we've done.
1: Und das hat auch einen bestimmten Grund. Auf dem Album geht es um ihre Entwicklung und Reife.
3: We've grown and we've matured and as Simon said, we've become dads, we've become
4: family. Wir sind erwachsener geworden, sind jetzt Väter und müssen Rechnungen bezahlen. Früher, da ging es nur ums Spaß haben und Champagner trinken, aber wenn wir das jetzt immer noch machen würden, würden wir einfach total
3: If we wouldn't come back and done that, we would look stupid.
1: Deswegen gibt's bei ihren Konzerten auch eine gute Mischung aus eben diesen super neuen, reflektierten Songs und ganz klar ihren alten Mega-Hits aus den 2000ern. Und die kamen richtig gut an.
5: War doch einfach schön, die ganzen alten Lieder nochmal zu hören.
6: Also wer Party machen will, der ist hier genau richtig.
7: Es war super, es war richtig schön, ja. Es hat sehr viel Spaß gemacht.
8: Würden wir immer wieder machen. Jederzeit.
1: Also Fazit, super sympathische Band, ein Konzert, wie man es sich von einer Boyband wünscht und super zufriedene Fans. Also wer das noch nicht selber miterlebt hat, der sollte sich definitiv den 27. August merken, da spielen sie in Bonn, oder etwas später den 8. November, da sind
0: ja,
1: wir dann
0: Konzerte,
1: in Düsseldorf.
0: 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Und jetzt hier Blue mit Sorry Seems to be the Hardest Word.

0: Ey, mega schön. In Portugal gibt's jetzt ein Schutzgebiet für Elefanten aus Gefangenschaften. Also Elefanten aus Zoo und Zirkus. Aufgebaut von einer Tierschutzorganisation. Ja, und Portugal ist ja auch einfach schön.
1: Jawohl. Tschüss.

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0: In 4 Wochen geht's los. Da startet die Fußball-WM in den USA, Kanada und in Mexiko. Im Eröffnungsspiel spielt Mexiko am 11. Juni im Aztekenstadion gegen Südafrika. Aber so eine echte Fan-WM scheint das ja nicht so richtig zu werden.
1: Schönes Wetter da, auch für die Spieler, aber die Uhrzeiten werden halt verschoben und das ist halt nicht so geil.
2: Die Tickets kosten ja schon sehr viel und es ist jetzt auch nicht so gut gemacht in den USA.
3: Ich glaube, dass die Stimmung schlechter sein wird, dadurch, dass Amerika als Veranstalter, vor allem in Form von USA, nicht so wirklich gut ist und auch, dass alles so extrem politisiert wird und eine sportliche Stimmung halt nicht so aufkommen wird.
0: Ja, und dann noch die Einreiseregeln. Teilweise musst du da dein Handy abgeben und die gucken sich deinen Social-Media-Account durch und so. Eieieiei. Thorsten Ortmann aus dem News-Team, das hören wir in der Umfrage ja deutlich. Auch so die Ticketpreise sind schon mega Aufreger.
4: Absolut. Ein normales Ticket für das erste Spiel der USA in Los Angeles gegen Paraguay kostet mehr als $1,000. Die regulären Tickets werden sogar auf Resale-Plattformen für ein Vielfaches des Originalpreises angeboten. Da waren jüngst 4 Tickets für das WM-Finale für fast $2,3 Millionen angeboten worden. Pro Ticket wohlgemerkt. FIFA-Chef Infantino fand das sogar irgendwie lustig. Sollte tatsächlich jemand ein Ticket für das Finale für $2 Millionen kaufen, dann werde ich ihm persönlich einen Hotdog und eine Cola vorbeibringen, um sicherzustellen, dass er ein wirklich großartiges Erlebnis hat. Auch US-Präsident Trump hat gesagt, dass selbst er keine $1,000 für das Eröffnungsspiel bezahlen würde.
0: Wahnsinn. Aber es sind ja nicht nur, Thorsten, es sind ja nicht nur die Tickets, für die du fast eine Niere verkaufen musst.
4: Ja, Parkplätze sind ein Thema. In Philadelphia am Lincoln Financial Field kann ein einzelner Parkplatz bis zu $620 kosten. In Dallas zwischen $200 und $500. Auch einige Gastronomen wollen Kasse machen und verlangen einen 20%igen Serviceaufschlag. Begründung, es würden eben auch internationale WM-Besucher aus Ländern anreisen, wo kaum Trinkgeld bezahlt wird. In den USA sind Servicekräfte aber darauf als Teil des Lohns angewiesen. Oder auch Zugfahrten. Im Normalfall kostet eine Zugfahrt von New York City zum Stadion $12,90. Während der WM sollten die Tickets erst gigantische $150 kosten. Erst nach Protesten hatte das Nahverkehrsunternehmen den Preis dann für Hin- und Rückfahrt auf $105 reduziert.
0: Eieieiei. Horrende Preise für Tickets, aber eben auch für Parkplätze und Zugverbindungen. Die WM wird

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1: Ich bin Jan-Henner Reitzer. Das Kreuzfahrtschiff Hondius, auf dem das Hunter-Virus ausgebrochen war, hat Teneriffa verlassen und ist auf dem Weg in die Niederlande. Dort soll es desinfiziert werden. Bis auf eine Restbesatzung waren alle Menschen von Bord gebracht und in ihre Heimatländer ausgeflogen worden. Positiv getestet wurde mittlerweile auch ein spanischer Passagier. Vorher war das Virus auch schon bei nach Frankreich und in die USA ausgeflogenen Passagieren nachgewiesen worden. Ein 17-jähriger Syrer soll einen Terroranschlag in Hamburg geplant haben. Er ist deshalb festgenommen worden.
2: Der 17-jährige soll von der Terrormiliz Islamischer Staat inspiriert worden sein, heißt es. Er habe geplant, eine unbestimmte Anzahl Ungläubiger zu töten. Als mögliche Anschlagsorte habe er ein Einkaufszentrum, eine Bar oder eine Polizeiwache im Blick gehabt. Laut Ermittlern wollte der 17-jährige Syrer Sprengstoff, Molotow-Cocktails oder ein Messer verwenden und habe sich bereits Dünger, Grillanzünder, eine Sturmhaube und ein Messer beschafft. Bereits am Donnerstag hätten Spezialkräfte den Jugendlichen vorläufig festgenommen. Ronny Tochau, Nachrichtenredaktion.
1: Die Waffenruhe im Krieg mit dem Iran hängt nach den Worten von US-Präsident Donald Trump am seidenen Faden. Rund um diplomatische Bemühungen, wie der Krieg beendet werden könnte, schimpfte Trump über einen neuen Vorschlag der Führung des Irans.
3: Es sei der größte Müll, dieser Vorschlag, sagte Trump. Er habe gar nicht zu Ende gelesen, denn er wolle ja nicht seine Zeit verschwenden. Ursprünglich habe der Iran zugestimmt, angereichertes Uran aus dem Land zu schaffen. Nun ist davon nichts mehr zu lesen. Trump verglich die Waffenruhe mit einem Patienten an der Herz-Lungen-Maschine mit einer 1%igen Überlebenschance. Das sei nicht gut, meinte Trump. Aber immer noch glaubt er an eine diplomatische Lösung. Wie es aber jetzt weitergeht, ist völlig unklar. Tina Eck, USA.
1: Spitzenvertreter der Bundesregierung kommen heute Abend im Koalitionsausschuss zusammen. Union und SPD stehen unter Druck, zum Beispiel weitere Entlastung wegen der gestiegenen Spritpreise auf den Weg zu bringen, nachdem eine geplante 1.000-Euro-Prämie im Bundesrat gescheitert war. Auch bei geplanten Reformen bei der Rente oder Steuer liegen die grundsätzlichen Positionen der Regierungsparteien weit auseinander.
4: Das Wetter.
5: Dicke Wolken, auch Regenwolken gibt's heute am Tag, die örtlich Gewitter dabei haben. Im Bergland ist auch Schnee dabei, das Ganze heute mit maximal 14 Grad. Morgen am Mittwoch dann etwas wärmer mit bis zu 17 Grad, dafür weiter bewölkt und nass.
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6: A43 Recklinghausen-Münster zwischen Marl-Sinsen und Kreuz Marl-Nord. 1 Kilometer Stau, wir wünschen allen unterwegs gute Fahrt.
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5: Mit Sascha Fassbender. Jetzt so ein Käffchen. Ah, oder irgendein anderer Wachmacher. Ja, brauche ich, ja. Aber was für einer? Cappuccino? Ein Schokokaramell-Schrottuccino? Flat White? Zuletzt war ja dieser grüne Matcha-Latte fett im Trend. Und jetzt der nächste Trend. Ein lilaner Kaffee aus Ube. Das ist so eine lilafarbene Wurzel, gerade mal eben gegoogelt. Süßlich-nussig soll sie sein und gesund. Ja, schmeckt alles bestimmt gut, aber lila? Ich bleib dann doch lieber bei meinem schwarzen Kaffee.

0: Riku Rajama. Stay here. Für den ganz, ganz frühen Dienstag. Guten Morgen.
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0: Kollege Robert Janz, guten Morgen.
2: Guten Morgen.
0: Wir checken, was heute so abgeht. Vielmehr hast du das abgecheckt. Ich will mich hier gar nicht mit fremden Lorbeeren schmücken.
2: Ach, die steht dir aber gut.
0: Ja, total. Und an diesem Dienstag ist der Auftakt in die ganz heiße Phase beim Eurovision Song Contest.
2: Ganz genau. Ich sag ESC, weil ich kann Eurovision Song Contest immer nur Eurovision, okay. Ganz schwierig auszusprechen, finde ich. Also er findet ja in Wien statt. Ne? Und heute am Abend steigt das erste Halbfinale. Wer Bock drauf hat, das Ganze wird auch wie jedes Jahr live im Fernsehen übertragen. Allerdings hier auf der Fernbedienung 1 bis 6, keine Ahnung, da findet man das nicht. Musste gefühlt schon Sendesuchlauf starten, denn der Spartensender One,
0: der
2: überträgt die ganze Geschichte. Und es gibt aber natürlich auch Online-Streams, also da kann man das dann auch sich anschauen.
0: Auf jeden Fall. Ja. Außerdem startet heute noch der Deutsche Ärztetag.
2: Ganz genau. Auch ein sehr wichtiger Termin. In Hannover findet das Ganze statt. Auch Gesundheitsministerin Nina Wagen hat ihre Teilnahme angekündigt. Die ist also auch am Start. Mit im Gepäck ihre umstrittene Gesundheitsreform. Da ist ja das Ding, ne? Verbände der Praxis- und Klinikärzte. Die haben da gar keinen Bock drauf, die machen richtig Front gegen Limits für Vergütungsanstiege und ein Aus für mehrere Extrazahlungen und warnen eben vor den Folgen für das Behandlungsangebot. Also da wird es sehr wahrscheinlich gar nicht mal so harmonisch zu sich gehen.
0: Wir sind auf jeden Fall gespannt und behalten das Ganze im Blick. Das alles an diesem Dienstag. In den News halten wir für euch natürlich auch noch euch auf dem Laufenden, was wichtig ist. Jetzt aber erstmal einen guten Start in den Dienstag. Und das mit Lady Gaga.
2: Das geht jetzt ab hier.
0: Ich bin wach.
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mit Sascha Fassbender und mit CDUler Armin Laschet. Er hat sich ja bei einem Unfall mit einem E-Scooter die Schulter gebrochen. Au, au, au. Beim BR-Fernsehen hat er jetzt gesagt, mir egal, ich steig wieder drauf. Ey, die Höllenteile haben null Knautschzone, Junge. Erst ist er über einen Lacher gestolpert und dann über einen E-Scooter. Armin, pass bitte auf dich auf. Ey, zieh wenigstens einen Helm an, wirklich.

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0: Sia mit Cheap Thrills für euren Dienstagmorgen. Im April hat eine Nachricht die Medien beherrscht. Ja, ihr habt es schon richtig erraten. Timmy der Wahl. Was an dieser Story aber Hoffnung macht, sagt Sebastian Richter von der evangelischen Kirche heute Morgen im Augenblick mal. Er sagt, so viel Mitgefühl für ein Tier in Not, das macht Hoffnung fürs Zusammenleben.
1: Augenblick mal. Im Meer sterben täglich Wale. Ohne Nachrichten, ohne Namen, ohne Anteilnahme. Dann schwimmt einer in die Ostsee und halb Deutschland hält den Atem an. Knut war ein Eisbär, Bruno ein Braunbär, Timmy ein Wal. Wir kennen ihre Namen. Die der Menschen im Mittelmeer? Meistens nicht. Das ist keine Anklage, nur eine Frage, die mich einfach nicht mehr loslässt. Was entscheidet eigentlich, wen wir sehen und wen nicht? Mitgefühl für einen kranken Wal ist ja erstmal was Gutes. Die Welt braucht mehr Mitgefühl und wenn ein Wal uns daran erinnert, warum nicht? Und so Wale sind ja auch wirklich krasse Tiere. Sie singen komplexe Liedeslieder, leben in sozialen Gruppen, ernähren sich friedlich von Plankton und Krill. Vielleicht fasziniert der Wal so, weil wir diesen Tieren einige Eigenschaften zuschreiben, die wir uns von Menschen auch erhoffen. Eckart von Hirschhausen postet neulich in den sozialen Medien, man kann um einen Wal weinen und ein Herz haben für alle anderen Lebewesen, Menschen eingeschlossen. Und so hoffe ich, dass die Geschichten um diesen Wal uns erinnern und ermutigen, für ein gutes Miteinander einzustehen. Nicht nur an Ostsee oder Mittelmeer, sondern auch zu Hause, in der Familie oder im Ehrenamt, in der Schule und auf der Arbeit. Vielleicht braucht da mal wieder jemand meine Aufmerksamkeit. Sebastian Richter von der Evangelischen Kirche für Augenblick mal.
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1: Mit Thorsten Adolfs. Guten Morgen. Das Leben in der Großstadt ist für viele Menschen attraktiv. Es gibt viele Jobs, gute Verkehrsanbindungen und auch jede Menge Freizeitmöglichkeiten. Trotzdem wird das Leben dort für viele schwieriger, weil die Mieten so hoch sind und bezahlbare Wohnungen kaum zu finden sind. Das zeigt eine Umfrage der Beratungsgesellschaft PwC. Danny Hopper aus dem News-Team, das schreckt mittlerweile viele Berufstätige ab.
2: Ja, auf jeden Fall. Für die Studie wurden 4000 Berufstätige befragt aus 12 deutschen Großstädten mit mehr als 500.000 Einwohnern. Und viele von ihnen haben das Gefühl, dass man bei der Wohnungssuche dort vor allem Glück haben muss. Denn hohe Mieten bedeuten für viele, dass am Monatsende weniger Geld für Essen, Familie, Hobbys oder Rücklagen übrig bleibt. Gerade jüngere Menschen überlegen laut Studie deshalb häufiger, ob sie für einen Job überhaupt noch in eine Großstadt ziehen wollen. Und das wird auch für die Unternehmen immer mehr zum Problem. Denn wenn das Wohnen zu teuer ist, wird es schwieriger, neue Mitarbeiter zu finden oder auch zu halten. Jeder Zweite, der einen neuen Job sucht, sagt, dass die Miete bei einem Umzug entscheidend sei.
1: Stellt sich natürlich die Frage, was können Politik und Arbeitgeber tun, damit die Mitarbeiter bleiben?
2: Ja, auch das hat PwC gefragt und da haben sich 83% für einen Mietzuschuss von Firmen ausgesprochen. Fast genauso viele sind außerdem dafür, dass der Arbeitgeber die Fahrtkosten übernimmt oder Betriebswohnungen bereitstellt. Und auch an die Politik stellen die Befragten Forderungen. Sie wollen einen öffentlichen Wohnungsbau mit dem Schwerpunkt auf niedrige und mittlere Einkommen und sie fordern, Büroflächen in Wohnraum umzuwandeln. Denn 37% haben laut Umfrage auch schon einmal über einen Jobwechsel nachgedacht wegen der hohen Mieten. Also das zeigt, das Thema Wohnen bleibt hochaktuell.
1: Dankeschön, Danny. Und jetzt weitere Meldungen im Überblick. Die Bundesregierung will schnell über Entlastungen für die Verbraucher entscheiden. Das hat ein Regierungssprecher gesagt. Nachdem die 1.000 Euro Entlastungsprämie für Arbeitnehmer im Bundesrat gescheitert ist, will der Koalitionsausschuss heute über das weitere Vorgehen beraten. Die Grünen schlagen vor, die Stromsteuer zu senken und der Deutsche Mittelstandsbund fordert eine Reform der Einkommensteuer. Alle Passagiere und Besatzungsmitglieder haben das Kreuzfahrtschiff Hondius nach dem Hunter-Virus-Ausbruch mittlerweile verlassen. Die 4 nach Deutschland gebrachten Passagiere müssen jetzt lange in Quarantäne bleiben, wegen der oft langen Zeitspanne zwischen Ansteckung und Erkrankung. Das Geschehen sei aber gut kontrollierbar, sagte der Virologe Schmidt-Kanasit. In Wassenberg im Kreis Heinsberg ist ein Mann gestern Abend vor einem Haus erschossen worden. Nach Angaben der Polizei war der Schütze um 8:15 aus einem Auto ausgestiegen und hatte auf den Mann gezielt. Im Wagen soll ein weiterer Mann gesessen haben. Direkt nach der Tat flüchteten die beiden. Die Polizei sagt, für die Bevölkerung bestehe keine Gefahr. Sie hat eine Großfahndung ausgelöst. Auch ein Hubschrauber war im Einsatz. Soweit die Meldungen mit Thorsten Adolfs.
3: Danke dir. Das Wetter, also ich weiß nicht, wie es euch geht, aber ich wollte die Heizung eigentlich nicht mehr hochdrehen. Jetzt werden wir aber doch dazu gezwungen. Also Frühling ist gerade nicht. Eher viele graue Wolken, Regen, Wind auch noch dazu. Und das bei rund 12 Grad in Querneim und in Wasserstraße sind wir bei rund 13 Grad. Der Wettertrend. Morgen am Mittwoch tatsächlich auch mal mit Sonne. Ab mittags dann aber grau und nass. Und auch am Donnerstag, am Feiertag wird es irgendwie wild durchmischt. Alles dabei. Auch mal Sonne, aber wirklich nur ganz kurz. Ansonsten dann auch mit Regen.
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4: Es ist 6:15. Jetzt für euch der schnellste Verkehrs- und Blitzerservice für die ganze Region. Es gibt eine neue Baustelle ab heute und zwar in Minden. Die Marienstraße Kreuzung Saarring ist gesperrt ab heute bis Herbst. Da kann es also echt voller werden, gerade in Kombination mit der Ringstraße, die auch gesperrt ist in Minden. Alles ein bisschen doof, aber Umleitungen sind für euch ausgeschildert. Plant schon mal ein, dass es ein bisschen dauern wird da ab heute. Dann wird bei uns geblitzt in Hittenhausen an der Maschstraße, Minden-Heuweg und Minden-Dützen B65. Habt ihr mehr? Klingelt durch 08000 920 920. Gute Fahrt euch.
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3: Guten Morgen zusammen.
4: Morgen.
3: Übermorgen ist ja Himmelfahrt, ein Feiertag, vor allem für die Fatis, ja. Und auch nicht Fatis natürlich. Es werden ja einige Truppen wieder losziehen mit Bollerwagen und im besten Fall mit einem prall gefüllten von uns, ja. Jo. Wir schenken euch heute und morgen noch einen Bollerwagen für eure Tür. Wollen dafür natürlich eure lustigsten Vatertagsgeschichten hören. Und du hast gestern schon was angedeutet. Chrissy, komm, erzähl.
4: Ich wollte eigentlich nicht.
3: Doch.
4: Ja, also wir sind ein Jahr auch natürlich mit Einweggrill und Bratwurst losgezogen. Mhm. Und ihr kennt das, wenn erstmal so ein paar Bärchen drin sind, dann hat man auch mal Hunger. Mir ging das irgendwie nicht schnell genug mit dem Grill und dann habe ich die Bratwurst halt so gegessen.
3: Also roh? Also,
4: ja, ist ja nicht roh. Also das hat bei meinen Kumpels damals auch so ein bisschen für Ekel und Unverständnis gesorgt. Ja. Aber ich habe dann auch so ein bisschen angedüllt, wo habe ich immer gesagt, die ist ja vorgebrüht, die ist ja nicht roh. Aber,
3: wie Weißwurst auch.
4: Ja, genau.
3: Ne?
4: Aber ja, gut, geschmeckt hat es natürlich nicht. Ne? Lecker war es nicht so.
3: Ja, könnt ihr das toppen, diese Geschichte? Dann schickt uns eure schönste Vatertagsgeschichte per WhatsApp-Sprachnachricht.
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0: Cynical von Two Colors und Safridou für euch im besten Mix. Wir zwei sind Chrissy und Madeline. Guten Morgen, am Dienstag. Und jetzt geht's los in Wien, ne?
1: Ja.
0: Mit dem Eurovision Song Contest. Das erste Halbfinale steht nämlich heute an. So Länder wie Schweden, Griechenland, Portugal, Israel sind zum Beispiel heute dabei. Und unsere Teilnehmerin, die tritt auch auf.
1: Ja, Deutschland ist zwar schon immer qualifiziert fürs Finale, aber Sarah Engels präsentiert schon mal ihren Song Feier heute Abend beim Halbfinale. Und so klingt er.

0: sagen wir denn eigentlich dazu?
1: Ich glaube, wenn man einer KI sagt, schreib mir mal so einen typischen ESC-Song, dann kommt der raus. Also da wird ganz viel so klingen wie der. Und dann geht er, glaube ich, so ein bisschen unter, wenn ich ehrlich bin. Aber so ein bisschen catchy ist er ja schon.
0: Was meinst du? Also den letzten Platz hätte Sarah Engels damit nicht verdient, finde ich. Der geht schon ins Ohr und bleibt da auch so ein bisschen. Aber Samstag sehen wir ja, wie Sarah Engels vor uns abschneidet beim ESC in Wien. Heute sehen wir erstmal, wer es noch ins Finale schafft. Das Halbfinale seht ihr bei ARD One und in der Mediathek im Livestream.
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0: Scars to your beautiful um gleich 20 nach 6. Chrissy Martin sind bei euch. Guten Morgen.
1: Guten
0: Heute
1: Morgen.
0: Noch doppelt wach. Donnerstag vielleicht dann Doppelkorn.
1: Ja, kann passieren.
0: Der Vatertag steht an und wir zwei haben uns gedacht, wir machen einfach mal die Orga für euch und ihr müsst einfach nur losziehen. Also jeden Morgen gibt es jetzt von uns und Edeka Wehrmann einen vollen Bollerwagen zu gewinnen.
1: Ja, ihr müsst sie nur ziehen, ausdringen und leer essen. Ne?
0: So,
1: Getränke
0: einfach.
1: Sind drin, Snacks, Bratwürste, Grill, Teller, Becher. Wir haben uns um alles gekümmert. Schickt ihr uns einfach eine WhatsApp, Sprachnachricht rüber von eurer schönsten Vatertagsgeschichte und dann seid ihr auch schon im Lostopf.
2: Guten Morgen, hier ist der Bülent. Ja, unsere Vatertagsgeschichte ist eigentlich ganz easy. Wir sind mal zu zweit losgelaufen, weil alle anderen uns im Stich gelassen haben. Und im Laufe unserer Vatertagsrunde waren wir zum Schluss insgesamt 15 Männer, die alle so wie wir im Grunde losgerannt sind und uns bzw. unserer Truppe sich angeschlossen haben. Eine lustige Geschichte, ganz zum Schluss hatten wir uns dann alle zusammengefunden.
1: Ja, schön. Klassiker. Ich glaube, ich habe am Vatertag auch schon Freundschaften fürs Leben geschlossen, habe es aber am nächsten Morgen einfach vergessen. Also das kann alles passieren.
0: Ich glaube, das ist auch irgendwie so ein Schutzmechanismus,
1: bestimmt,
0: dass man manches wieder vergisst. Vergesst ihr nicht, auf uns anzustoßen, wenn ihr unseren Bollerwagen absahnt. Her mit eurer besten Vatertagsgeschichte per WhatsApp.
1: 0571 837 83 0.

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0: The Giants und Purple Disco Machine mit Paradise. Gute Laune Musik an diesem grauen Dienstagmorgen, ja? Jetzt bringen wir euch mal flott auf den neuesten Stand der Dinge.
1: Matthias Duda ist nämlich da mit den News um 6:30.
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1: Einen schönen guten Morgen. Die Bauarbeiten an der Mindener Ringstraße sorgen seit dem Start für längere Staus in der Stadt. Jetzt kommt noch eine neue Baustelle dazu, die mehrere Monate bleiben soll. Die Kreuzung Marienstraße-Saarring wird fahrradfreundlich ausgebaut und ist deswegen ab heute gesperrt. Auch der Kanal und eine Wasserleitung werden neu gemacht. Dass die Arbeiten jetzt gleichzeitig mit der Ringstraße stattfinden, war laut der Stadt so nicht geplant. Sie bekommt aber gut 600.000 Euro Fördergelder für den fahrradfreundlichen Umbau, die bis Ende des Jahres abgerufen werden müssen. Im Herbst soll alles fertig sein, eine Umleitung ist ausgeschildert. Nach einem schweren Unfall auf der B65 zwischen Preußisch-Oldendorf und Bad Essen laufen Ermittlungen zur Ursache. Gestern Vormittag waren zwei Autos auf der Strecke frontal zusammengestoßen. Laut Polizei wurden vier Menschen dabei schwer verletzt. Sie wurden in umliegende Krankenhäuser gebracht. Die Bundesstraße war wegen der Bergung 5 Stunden lang gesperrt. Auch ein Verkehrsunfallteam war vor Ort. Was ist gerade Thema in der Politik auf Bundesebene? Darüber will der SPD-Abgeordnete für den Kreis Herford und Bad Oeynhausen, Stefan Schwarze, sprechen. Mit seinem neuen Format Bericht aus Berlin will er durch seinen Wahlkreis touren und erzählen, womit sich die Politik beschäftigt und die Themen auch einordnen. Gleichzeitig will er mit den Menschen vor Ort ins Gespräch kommen und diskutieren. Der erste Termin ist heute Abend um 18 Uhr im Johanniter-Mehrgenerationenhaus in Bad Oeynhausen. Mitte Juni kommt Schwarze dann ins Dolby nach Bünde.
0: Matthias, danke schön. Für die Infos, das Wetter rund um Petershagen und Kirchlengern über zu wenig Wolken können wir uns, glaube ich, nicht beschweren. Ne? Regnerisch ist es, auch etwas windig und das bei maximal 12 Grad heute. Morgen am Mittwoch gibt es eine kleine Chance auf Sonne, aber auch Regen vor allem ab mittags. Und der Feiertag, der wird auch oft grau und gelegentlich auch nass.
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1: Es ist kurz nach 6:30. Fahrt bitte vorsichtig auf der A2 Richtung Hannover zwischen Herford Ost und Flotow-West. Da liegt nämlich ein totes Tier auf der Fahrbahn. Ganz besonders vorsichtig fahren an der Stelle bitte. Dann wird geblitzt bei uns in Hiddenhausen an der Maschstraße, Minden, Heuweg und Minden-Dützen B65. Habt ihr mehr? Dann einmal durchklingeln 08000 920 920. Gute Fahrt euch.
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1: Guten Morgen zusammen.
0: Guten Morgen.
1: Gibt ja so eine Faustregel, je kürzer die Woche, desto mehr geht's ins Portemonnaie.
0: Ne? Das stimmt.
1: Diese Woche auch wieder, Donnerstag, Feiertag, Freitag machen viele Brückentag. Dann kommt das Wochenende, da bieten sich ja Ausflüge an, Kurzurlaube. Und das kostet halt immer, ne?
0: Ja, es wird aber weniger wehtun, wenn ihr bei uns im Geldring die Kohle absahnt.
1: Absolut.
0: Ja, wir zählen die Scheinchen jetzt nochmal durch und nach und verraten euch noch bis 7 Uhr, wie viel heute Morgen drin ist. Geben euch eine Garantie mit an die Hand, sodass der Blitz keine Chance hat, euch das Geld wieder wegzunehmen.
1: Mhm.
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0: Der wirkt wie 12 Kaffee, vielleicht auch 13. Survivor, Burning Heart für euren Start in den Dienstag. Guten Morgen zusammen.
1: Guten Morgen. Früher war alles besser, ne?
0: Oh ja.
1: Hannes schwelgt heute Morgen mal in ein paar Erinnerungen.
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3: Ich klinge wie meine Eltern, ey. Die 2000er sind ja sowas von zurück. Ey, Freunde, ich hab das gehasst, wenn ich mit meinen Eltern einkaufen war und die bei jedem Teil, was die in der Hand hatten, gesagt haben, oh, das haben wir früher auch so getragen. Und ich immer so, nee, bestimmt nicht genauso. Und wenn ich jetzt durch die Läden gehe, klar, Adidas Spezial, Nike Air Max, selbst diese fetten Skateschuhe von Osiris, die D3, ja, die sahen immer aus wie so ein Fiat Multipla für die Füße. Aber kannst du wieder so kaufen. Hüfthose mit Tanga raus. Christina Aguilera hatte also doch recht. Und Baggy Pants unterm Arsch, ja. Genauso bescheuert bin ich mit 15 auch rumgelaufen. Aber ist doch irgendwie geil, oder? Eigentlich ist immer nur Streit zwischen den Generationen. Die Millennials, die meckern über die Gen Z über die Millennials und die Boomer und eigentlich über jeden. Und im Endeffekt haben wir alle die gleichen Geschmacksverirrungen. Guck mal, wir hatten den Crazy Frog und die Gen Z hat eben Ikimel. Denkt immer dran, wenn sich alles wiederholt, dann auch die Chance, alles besser zu machen. Boah, ganz schön deep, ne? Von Christina Aguilera zu Pseudo-Konfuzius in 20 Sekunden. Das gibt's auch nur hier.
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0: Es ist so einfach, sich in Olivia Dean zu verlieben. Diese Stimme, ne? So easy to fall in love for das.
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1: Mit Thorsten Adolfs. Guten Morgen. Die Unzufriedenheit in der Bevölkerung ist hoch. Die Umfragewerte der Bundesregierung sind schlecht. Und in den vergangenen Wochen gab es kaum eine Idee, über die sich Union und SPD nicht gestritten haben. Das will man jetzt ändern. Ein wichtiger Schritt dazu ist der Koalitionsausschuss. Heute treffen sich die Fraktionsspitzen von Union und SPD wieder und wollen gemeinsam Wege aus der Krise finden. Infos dazu von Marc Weiß.
2: Zuletzt wurde viel über die Wirtschafts- und Sozialpolitik gestritten. Wer soll wo, wie und in welcher Höhe entlastet werden? Wie viel mehr müssen Besserverdiener dazu beitragen? Oder soll es nur besonders Reiche treffen? In all diesen Punkten gehen die Meinungen von SPD und Union traditionell auseinander, ganz unabhängig davon, ob sie in einer Koalition sind. Weil aber die deutsche Wirtschaft nach wie vor nicht aus der Krise kommt und man fast wöchentlich wieder vor neuen Herausforderungen durch Kriege oder andere internationale Krisen steht, wollte man jetzt eigentlich schnelle und gute Ergebnisse liefern und hatte sich unter anderem auf die Entlastungsprämie geeinigt. Aber auch das hat nicht funktioniert. Denn der Bundesrat hat abgelehnt, aus Sicht der Union vor allem die eigenen Parteikollegen, die dort als Länderregierungschef sitzen, aber auch ein SPD-geführtes Land stimmte dagegen. Immerhin gibt es in der Koalition eine gewisse Selbsterkenntnis. SPD-Chef Klingbeil sagte vor ein paar Tagen, man sei in einer Phase gewesen, wo das Gegeneinander diese Koalition geprägt habe. Er wolle da aber wieder rauskommen und jetzt die großen Dinge in diesem Land angehen.
1: Und jetzt weitere Meldungen im Überblick. Wenn der nächste Winter besonders kalt wird, könnte Deutschland ein Gasproblem bekommen. Die Speicher sind aktuell nur zu 26% gefüllt, weil die hohen Preise es für Händler gerade unattraktiv machen, Gas einzulagern. Experten empfehlen deshalb, den Verbrauch bei Kälteeinbrüchen bewusst zu drosseln und die Lage EU-weit im Blick zu behalten. Deutschland steckt mehr als 10 Millionen Euro in den Aufbau militärischer Ausbildungszentren in der Ukraine. Das Geld fließt in eine EU-Initiative und soll sicherstellen, dass die ukrainischen Streitkräfte auch nach einem möglichen Frieden mit Russland einsatzbereit bleiben. Gute Nachrichten für alle, die sich einen Neuwagen gekauft haben oder kaufen wollen. Die Schadstoffbelastung in der Innenraumluft ist bei den untersuchten Modellen zwar messbar, sie erreicht aber keine gefährlichen Konzentrationen. Das hat eine Untersuchung des ADAC und des Fraunhofer Instituts ergeben. Trotzdem gilt, je jünger das Auto, desto mehr Chemikalien dünsten Kunststoffe und Kleber aus. Vor allem bei Hitze, wenn das Auto in der prallen Sonne steht, steigen diese Werte an. Wenn es im neuen Wagen unangenehm riecht, dann sollte vor der Fahrt kräftig durchgelüftet werden. Rät der ADAC, das senke die Schadstoffkonzentration deutlich. Sollte es auch nach Wochen noch einen beißenden Geruch im Innenraum geben, dann kann das beim Händler als Mangel reklamiert werden. Das waren die Nachrichten mit Thorsten Adolfs.
3: Dankeschön. Wer hat eigentlich den Frühling abbestellt? Ja, das ist ja heute Morgen echt eine graue Suppe mit Wind dazu. Und das bei rund 12 Grad. Regen ist auch mit dabei. Morgen am Mittwoch geht es auch erstmal mit lockeren Wolken los. Hier und da sogar mit Sonne. Im Laufe des Tages zieht es sich aber wieder zu und dann sind auch Regenwolken zurück. Und der Donnerstag, der Vatertag, oft grau, nass. Es lockert aber auch manchmal auf.
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4: 7:03, jetzt für euch der schnellste Verkehrs- und Blitzerservice für die ganze Region. Es gibt eine neue Baustelle und damit auch eine neue Sperrung ab heute, und zwar in Minden. Die Kreuzung Marienstraße-Saring, die ist bis Herbst dicht, die wird nämlich umgebaut, ein bisschen fahrradfreundlicher gemacht. So lang geht es da für euch nicht lang, Umleitungen sind ausgeschildert. Denkt dran, dass das da alles ein bisschen länger dauern kann ab heute. Länger dauert es dann auch wieder von Herford nach Bielefeld rein über die B61, also Herforder Straße, Bielefelder Straße, da kommen 10 Minuten obendrauf heute Morgen. Und in Petershagen, da hakt es auf der L770 in Richtung Stadthagen vor der Weserbrücke. Müsst ihr gerade 5 Minuten warten, bis es weitergeht. Dann wird geblitzt bei uns. In Minden-Dützen an der B65, also an der Lübecker Straße. Dann nochmal in Minden am Heuweg und in Hittenhausen an der Marschstraße. Habt ihr noch was? Dann klingelt einmal durch. 08000 920 920. Gute Fahrt euch.
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3: Guten Morgen zusammen. Morgen. Das ist aber auch immer ein Stress. Kurz vor 12, also kurz vor Mittag an den Tankstellen, ja, bevor die Preise hochgehen. Der ganze Hof natürlich voll. Und dann musst du schnell tanken, schnell bezahlen und am besten schnell weg. Gestern wurde ich sogar von einem Busfahrer in einem Fahrschulbus angehubt. Das ging ihm wohl nicht schnell genug. Und es waren nur noch 3 Minuten bis 12. Heide Witzke.
4: Ist stressig, ne?
3: Ja,
4: aber
3: ist stressig.
4: Expertentipp von mir,
3: ja.
4: Gegen volle Tankstellen. Um kurz nach 12 ist meist gar nichts mehr los.
3: Ja, danke auch.

0: Control. Und jeder, der hier ins Studio kommt, der fragt erstmal, ob wir zwei an Vatertag auf Tour gehen. Denn hier im Studio steht ein gut bestückter Bollerwagen ja, mit Getränken und Knabberzeugs und Grillzeugs gespendet von Edeka Wehrmann. Also alles, was gebraucht wird für eine Vatertagstour. Und diesen Bollerwagen wollen wir einen von euch schenken für die beste Vatertagsgeschichte. Mhm.
1: Thomas, was ist dir denn Witziges passiert?
2: Also mir persönlich ja nicht, eigentlich mehr mein Kumpel.
0: Ja.
2: Ich hatte so eine Grillparty geschmissen und hatte mehrere Freunde eingeladen und dann rief mein Kumpel an, pass mal auf, ich komme zu Fuß, dann kann ich was trinken. Ist auch kein Thema.
1: Vernünftig.
2: Ja, wir waren schon alle schön im Garten, schön ein bisschen am Feiern und 2 Stunden waren schon rum und er ist immer noch nicht aufgetaucht. Wir hatten auch versucht, ein paar Mal ihn zu erreichen, aber ging nicht dran. Ich so, komm, wir schmeißen den Grill an, irgendwann wird er schon auftauchen.
1: Ja.
2: So eine weitere Stunde rief dir mein Nachbar an und sagte, du, dein Kumpel hier, der da und da arbeitet, wie heißt er nochmal? Na, ich nenne ihn jetzt mal Digger.
1: Ja.
2: du meinst Digger? Ja, genau der. Ich glaube, der liegt hier im Graben.
0: Der Kumpel, der die ganze Zeit nicht gekommen ist, der lag im Graben?
2: Ja, im Graben mit mehreren anderen Männern.
1: Ach so, was haben die denn da gemacht?
2: Sturzbetrunken. Er geht dahin, zieht ihn raus. Sag mal, bist du Digger? Also, ja. Da geht mein Nachbar ihm das Telefon. Ich so, wo bist du? Keine Ahnung, sagt er. Irgendwo hier. Wir warten auf dich. Also ich glaube, das wird heute nichts mehr mit mir.
0: Ihr wollt diese ganze Geschichte am liebsten nochmal aufleben lassen, ne?
2: Das wäre ja nicht schlecht.
0: Okay.
1: Coole Geschichte auf jeden Fall. Und egal, ob es klappt oder nicht, dann wünschen wir dieses Jahr auch schon mal einen schönen Vatertag, falls wir uns nicht mehr reden, ja?
2: Ja, danke sehr, euch auch.
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0: Sing mit Bye Bye Bye um gleich 20 nach 7 am Dienstag. Guten Morgen zusammen und wir haben ganz neue und frische Musik für euch von Moskena. Für mich eine der außergewöhnlichsten Männerstimmen überhaupt. Ja. Ganz am Anfang musste ich auch wirklich immer genau hinhören, ob es eine Frauenstimme oder eine Männerstimme ist, aber das ist er hier.
1: Ja, da hat er noch gemeinsame Sachen mit Purple Disco Machine gemacht. Fireworks hieß der Song. Mhm. Alleine kann er aber auch. Letztes Jahr wollte er sogar für Deutschland beim ESC antreten. Mhm. Da hat er aber in dieser Castingshow von Stefan Raab nur Platz 3 gemacht. Und dann sind ja Abo und Tünner hingefahren. Vielleicht auch besser so. Ne? Moskena, jetzt für euch im besten Mix.
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0: Der Dienstagmorgen mit Green Day 21 Guns. Guten Morgen zusammen und für euren Start in den Tag gibt es jetzt auch alle wichtigen Infos aus dem Kreis.
1: Matthias Duda ist nämlich da mit den News. Wir haben es 7:30.
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1: Einen schönen guten Morgen. Der Mühlkreis steigt wieder aufs Rad. An Pfingstmontag startet das Stadtradl. Es findet schon zum 7. Mal kreisweit statt. Alle Kommunen im Mühlenkreis machen mit. Teams oder auch Einzelpersonen können sich anmelden und 3 Wochen lang möglichst viele Wege mit dem Fahrrad zurücklegen. Der Kreis hat in diesem Jahr ein großes Ziel vor Augen. Am Ende sollen alle Teilnehmenden zusammen 1,5 Millionen Kilometer erradeln. Mehr Infos zum Stadtradeln gibt es auch bei uns im Netz. Wegen der Bauarbeiten an der Ringstraße kommt es seit 2 Wochen zu Verkehrsproblemen in Minden. Jetzt kommt noch eine neue Baustelle dazu, die mehrere Monate bleiben soll. Die Kreuzung Marienstraße-Saring wird fahrradfreundlich ausgebaut und ist deswegen ab heute gesperrt. Auch der Kanal und eine Wasserleitung werden neu gemacht. Dass die Arbeiten parallel zur Ringstraße stattfinden, war laut Stadt so nicht geplant. Sie bekommt aber gut 600.000 Euro Fördermittel für den Umbau, die bis Ende des Jahres abgerufen werden müssen. Im Herbst soll alles fertig sein. Bundeskanzler Friedrich Merz hat sich am Wochenende über Ostwestfalen informiert. Beim IHK-Tag in Berlin zeigte unsere Industrie- und Handelskammer ihm 2 erfolgreiche Projekte. Das eine waren die Energiescouts, ein Wettbewerb, bei dem Azubis sich in ihren Betrieben für mehr Energieeffizienz und Nachhaltigkeit einsetzen. Laut IHK haben unsere Firmen dadurch knapp 3,7 Millionen Euro Kosten eingespart. Präsentiert wurde Merz außerdem das Ausbildungsstellenportal, mit dem unsere IHK einen digitalen Überblick über Azubi-Angebote in unserer Region gibt.
0: Dankeschön, Matthias, für die Infos. Also diese Temperaturschwankungen sind schon echt nervig. Ne? Am Wochenende noch im T-Shirt durch die Gegend gelaufen und jetzt müssen wir doch wieder die dicke Jacke drüber ziehen. Eine, die wasserfest ist am besten, denn es regnet heute immer mal wieder und das bei rund 12 Grad in der Spitze. Morgen Vormittag ist wohl mal Sonne möglich. Die Regenwolken, die stehen aber auch schon in den Startlöchern und bringen dann ab morgen Mittag auch Regen.
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1: Es ist 7:45, ihr braucht Geduld. Auf der L770 in Petershagen, auf der Weserbrücke in beide Richtungen kommen heute Morgen 10 Minuten obendrauf. Dann ist es auch in Minden wieder voller. Wenn ihr aus dem Tunnel kommt Richtung Birnefahrt, da stockt es wegen der gesperrten Ringstraße und die Umleitungsstrecken sind auch voller. Die Hausberger Straße zum Beispiel von Porta nach Minden rein vor der Kreuzung Kaiserstraße braucht ihr gerade auch so 5 Minuten länger. Dann dauert es auch noch länger in Herford. Rund um die Klärwerkkreuzung, da kommen die üblichen 3-4 Minuten obendrauf heute Morgen. Und wenn ihr von Herford nach Bielefeld fahrt, über die B61, da dauert es gerade 15 Minuten länger. Dann wird bei uns noch geblitzt in Hittenhausen an der Maschstraße, dann in Minden am Heuweg und an der Lübecker Straße in Dützen. Und in Hille wird in Oberlübbe geblitzt an der Hauptstraße Richtung Rotenhofen. Habt ihr mehr von unterwegs? Klingelt durch 08000 920 920. Gute Fahrt euch.
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1: Guten Morgen zusammen. Morgen. Ein paar Minuten sind es noch, dann schmeißen wir hier den Geldring für heute an und das kann sich direkt in der ersten Runde mal richtig lohnen. Wir versprechen euch ja bis 10 Uhr in einer Runde garantiert 5.000 Euro ohne den Blitz. Macht mit, findet raus, in welcher Runde die drin stecken.
0: Das ist die Nummer, die euch 5.000 Euro beschaffen kann. 01379 36 5.000 für 50 Cent aus allen Netzen. Mitmachen geht ab 18 und die Infos, die stehen auf unserer Homepage. In knapp 10 Minuten geht's los, macht mit. Und bis dahin spielen wir euch die Hits im besten Mix. James Blunt für euch, The Truth. Guten Morgen. Morgen.

0: The Way to Your Heart von Souls ist dein besten Mix. Und jetzt suchen wir erstmal The Way to Your Konto mit dem Geldregen.
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2: Ja, wir stellen euch stündlich drunter. Macht mit die wichtigsten Infos und vor allem die Nummer ins Gewinnspielstudio. Die gibt's auf unserer Homepage. Und Thomas Wagner steht bereit für die erste Runde. Guten Morgen.
3: Moin.
2: Wer hat jetzt die Chance auf Kohle?
3: Guten Morgen. Meine erste Spielkandidatin Karin heute früh. Hallo.
4: Ja, hallo. Guten Morgen.
3: Du bist auch schon ganz fleißig auf der Arbeit im Steuerbüro und hast da, so stelle ich mir das zumindest vor, jede Menge Unterlagen vor dir liegen.
4: Ja, so ist es.
3: Oder ist das schon alles digital?
4: Nein, nein, nicht alles digital, aber wir arbeiten auch schon digital, aber man muss auch noch Unterlagen vorliegen haben.
3: Okay.
4: Genau.
3: Karin, dann die erste Überraschung des Tages in deinem Arbeitstag, dann heute der Geldregen. Ich wünsche dir viel Erfolg. Wir gucken mal, was passiert.
1: 200 Euro.
4: Weiter.
1: 500 Euro.
4: Weiter.
1: 650 Euro.
4: Stopp.
3: Jawohl, dann rechnen wir hier mal ab. 650 Euro für dich.
4: Ja, super, das freut mich, toll.
3: Herzlichen Glückwunsch.
4: Super, vielen, vielen Dank.
3: Das war doch schon mal eine erste nette Runde im Geldregen hier. Und wir drehen ein bisschen weiter auf, denn 5000 Euro sind heute Morgen versprochen bis 10 Uhr. Und dann wissen wir ja jetzt, die sind drin in dieser oder in der nächsten Runde. Also wagt euch ran ans große Geld.
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0: Sicher ist sicher, ein Vatertag, ganz wichtig. Vorsichtshalber den Wagen stehen lassen, ne? Also das Auto, den Bollerwagen, den nehmt ihr bitte mit.
1: Das ist aber auch bitte der einzige Wagen, der rollt. Ja, und den kriegt ihr von uns zum Vatertag. Verschenken wir jeden Morgen eine gut gefüllte Fatti-Kutsche, ja, mit Getränken und Snacks und Würstchen, also alles drin. 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Dafür wollen wir eure schönsten Vatertagsgeschichten hören. Dann seid ihr mit dem Lostopf. Guten Morgen, Lari.
2: Hallo, meine Vatertagsgeschichte, an die ich mich zumindest am meisten erinnere, hat mit meinem Dasein als Polizistenkind zu tun. Naja, mein Papa war auf jeden Fall unterwegs, ist Streife gefahren und dann wollten sie gerade jemanden anhalten, der auf dem Gepäckträger mitfährt. Naja, ich war parallel auf dem Weg zum Sportfest mit meinen Mädels und Rucksack bepackt und konnte nicht mehr laufen. Und eins kam zum anderen. Papa macht das Fenster runter und möchte die Person anhalten. Die erste, die er fand, die auf dem Gepäckträger mitgefahren ist. Und in dem Moment rief ich nur ins Auto, hallo, Papa. Ja, peinlicher konnte es nicht werden. Ach, und Spaß hatte ich hinterher trotzdem noch auf dem Zeltfest.
0: Sehr gut. Aber wie unangenehm, also schon mega unangenehm, seinen Eltern zu begegnen am Vatertag, wenn der Papa dann auch Polizist ist, ey.
1: Ich finde es eine mega Geschichte. Besser so als in der Ausnüchterungszelle.
0: Ja, das sowieso.
1: Also gerne mehr von solchen schönen Stories. Schickt uns eine WhatsApp-Sprachnachricht und dann habt ihr die Chance, den fertig gepackten Bollerwagen von Edeka Wehrmann für Vatertag abzusahnen.
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1: Mit Thorsten Adolfs. Guten Morgen. Der Iran-Krieg hat die Energiepreise zuletzt deutlich nach oben schnellen lassen. Viele Menschen in Deutschland versuchen deshalb weniger zu verbrauchen, auch beim Gas. Und das ergibt auch Sinn, hat gestern schon die Bundesnetzagentur gesagt. Und so sieht es auch der Branchenverband Initiative Energien speichern. Danny Hopper aus dem News-Team. Mit Blick auf den nächsten Winter könnte es laut Verband nämlich Probleme bei der Gasversorgung geben.
2: Ja, der Verband sagt, sollte der nächste Winter über einen langen Zeitraum richtig kalt und eisig werden, dann könnte es bei der Gasversorgung im Januar, Februar und März eng werden. Der Grund ist, dass die Gasspeicher momentan deutlich leerer sind als sonst und wegen der hohen Preise, eben durch den Iran-Krieg, weniger Gas eingespeichert wird. Denn für Händler lohnt sich das Auffüllen der Speicher im Moment wirtschaftlich oft nicht.
1: Die Bundesnetzagentur bleibt trotzdem gelassen. Man dürfe jetzt nicht in Hektik verfallen. Die Sorgen um die Füllstände der Gasspeicher seien unangebracht.
2: Ja, das hatte der Chef der Bundesnetzagentur Müller erst am Wochenende dem RND gesagt. Die großen Speicher in Deutschland könnten innerhalb von 30 Tagen befüllt werden. Außerdem sei man inzwischen breiter aufgestellt. Damit meint er unter anderem die 4 Flüssiggasterminals an Nord- und Ostsee. Die Speicherbetreiber fordern trotzdem, die EU-weiten Füllstände, Verbräuche und Gasimporte in einem Monitoring zu überwachen, die Infrastruktur weiter auszubauen und die Menschen dann auch notfalls frühzeitig zum Gassparen aufzurufen.
1: Danke, Danny. Und jetzt weitere Meldungen, kurz und kompakt. Die EU will dafür sorgen, dass wieder mehr lebenswichtige Medikamente in Europa hergestellt werden. Man wolle dadurch weniger abhängig von einzelnen Lieferanten und der Herstellung außerhalb des Kontinents werden, heißt es aus Brüssel. In den vergangenen Jahren hatte es unter anderem bei Schmerzmitteln, Antibiotika und Fiebersäften für Kinder Versorgungsengpässe gegeben. Kurz vor den Beratungen im Koalitionsausschuss hat Unionsfraktionschef Spahn vorgeschlagen, alle Subventionen und Steuervergünstigungen pauschal um 5% zu kürzen. Dadurch könnten Milliarden eingespart werden, sagte er im Podcast des Portals Table Briefings. Eine Finanzierung der geplanten Steuerreform nur über höhere Steuern für Spitzenverdiener lehne er ab, sagte Spahn. Hohe Mieten machen das Leben in deutschen Großstädten für viele Berufstätige zu einer echten Belastung. Laut einer Umfrage unter 4000 Beschäftigten halten 87% es für reine Glückssache, in der Stadt eine bezahlbare Wohnung zu finden. Mehr als ein Drittel hat deswegen schon über einen Jobwechsel nachgedacht. Ärger für Netflix in den USA. Der Bundesstaat Texas geht juristisch gegen den Streamingdienst vor. Die Staatsanwaltschaft wirft dem Unternehmen vor, illegal Daten seiner Nutzer zu sammeln und sie dann an Werbekunden weiterzugeben. Außerdem heißt es in der Klage, Netflix nutze Techniken wie die Autoplay-Funktion, um vor allem junge Zuschauer gezielt süchtig zu machen, indem sofort die nächste Folge oder der nächste Film abgespielt wird. Das Unternehmen weist die Vorwürfe als unbegründet zurück und sagt, dass man sich an alle geltenden Gesetze halte und den Datenschutz ernst nehme. Soweit die Meldungen mit Thorsten Adolfs.
3: Danke dir. Ich weiß nicht, wie es euch geht, aber ich wollte ja eigentlich die Heizung nicht mehr hochdrehen. Jetzt werden wir aber doch dazu gezwungen. Ne? Frühling ist nicht, eher viele graue Wolken, Regen, Wind, 12 Grad in Quernheim, in Wasserstraße sind wir mit 13 Grad dabei. Der Wettertrend. Morgen am Mittwoch tatsächlich vielleicht hier und da mal mit Sonne, aber ab mittags dann überall grau und nass. Und auch am Donnerstag, am Feiertag, der wird eher wild durchmischt, alles dabei, auch mal Sonne, aber auch eben mal Regen hier bei uns.
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4: 8:03, jetzt für euch der schnellste Verkehrs- und Blitzerservice für die ganze Region mit einer Meldung für die A2 Richtung Hannover zwischen dem Kreuzbad Oeynhausen und Porta Westfalica. Da ist ein Auto liegen geblieben, fahrt da bitte vorsichtig. Dann braucht ihr ein bisschen Geduld. In Petershagen wieder auf der L770 vor der Weserbrücke Richtung Stadthagen braucht ihr eine halbe Stunde länger heute Morgen. Richtung Espekamp sind es 10 Minuten länger. Dann ist es in Minden voller. Wegen der gesperrten Ringstraße staut es sich in der Birne und auf der B61. Da kommen gerade 15 Minuten obendrauf. Die Umleitungsstrecken sind auch dementsprechend voller. Die Hausberger Straße zum Beispiel von Porta nach Minden rein. Da steht hier vor der Kaiserstraße gerade auch so 5 Minuten länger aktuell. Dann dauert es auch noch ein bisschen in Herford rund um die Klärwerkkreuzung. Da kommen 3-4 Minuten obendrauf. Und nochmal Herford, die Mindener Straße, da dauert es auch gut 5 Minuten länger in beide Richtungen heute Morgen. Und wenn ihr von Herford nach Bielefeld wollt über die B61, dann müsst ihr auch so 10 Minuten mehr im Plan aktuell. Dann wird bei uns geblitzt. Hiddenhausen, Maschstraße, Hille-Oberlübbe, Hauptstraße, Minden, Heuweg und Minden-Dützen, B65, also Lübecker Straße. Habt ihr mehr von unterwegs, dann klingelt durch 08000 920 920. Gute Fahrt euch!
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3: Guten Morgen.
4: Morgen.
3: Übermorgen ist ja Himmelfahrt, ein Feiertag, vor allem für die Fattis. Naja gut, und auch für die Nicht-Fattis.
4: Ja,
3: ein wichtiger Tag und es werden wieder einige Truppen losziehen mit Bollerwagen und im besten Fall mit einem prall gefüllten von uns. Wir schenken euch heute und morgen noch einen Bollerwagen für eure Tour, wollen dafür eure lustigsten Vatertagsgeschichten hören. Mhm. Und du hast es gestern schon angedeutet, dich aber nicht getraut, es zu erzählen. Komm, erzähl mal deine lustigste
4: Geschichte. Ja, es gibt bessere Geschichten, aber ich will auch den Bollerwagen natürlich nicht haben. Aber wir sind auch ein Jahr mal mit Grill und Bratwurst losgezogen.
3: Ja.
4: Und ihr kennt das, wenn erstmal so ein paar Bärchen drin sind, dann kommt auch der Hunger recht schnell.
3: Ja.
4: Und mir ging das alles nicht schnell genug mit dem Grill. Und dann habe ich halt die Bratwurstpackung aufgemacht und mir die so reingezogen.
3: Oh.
4: Und ja, das hat es bei...
3: Also, ja, roh ja jetzt nicht,
4: aber genau,
3: schon.
4: Das war mein Argument damals. Meine Kumpels haben mich auch ein bisschen angewidert angeguckt, aber ich habe gesagt, ey, die ist doch vorgebrüht. Das ist doch kein rohes Fleisch, das kann man doch essen. Also kam an, also ich habe das auch gut überstanden, mein Magen auch, aber es war halt wirklich nicht lecker, weil Senf hat gefehlt.
3: Okay, könnt ihr das toppen? Dann schickt uns eure schönste Vatertagsgeschichte per WhatsApp-Sprachnachricht.
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0: Lifeline von Glockenbach und Ella Henderson für euch im besten Mix. Guten Morgen, Chris und Marlene sind wir zwei. Und ja, heute geht's los in Wien. Ne? Der Eurovision Song Contest geht los. Das erste Halbfinale steht heute an. Länder wie Schweden, Griechenland, Portugal, Israel sind heute zum Beispiel dabei. Und unsere Teilnehmerin, die tritt auch auf.
1: Deutschland ist zwar schon immer qualifiziert fürs Finale, aber Sarah Engels präsentiert schon mal ihren Song Feier heute Abend beim Halbfinale. Und so klingt er.

0: Geht auf jeden Fall gut nach vorne. Was sagen wir eigentlich dazu?
1: Ja, ich glaube, wenn ihr jetzt so eine KI sagt, schreibt mir mal so einen typischen ESC-Song, dann kommt der raus. Also da wird ganz viel so klingen wie der und dann geht der, glaube ich, ein bisschen unter, wenn ich ehrlich bin. Aber catchy ist er schon, also der bleibt im Ohr, finde ich.
0: Ja, also den letzten Platz hätte Sarah Engels nicht verdient damit, ne? Der geht schon echt ins Ohr und der bleibt da auch so ein bisschen. Samstag sehen wir, wie Sarah Engels für uns abschneidet beim ESC in Wien. Heute sehen wir erstmal, wer es noch ins Finale schafft. Das Halbfinale seht ihr bei ARD One und in der Mediathek im Livestream. Roxette, Fading

0: Guten Morgen, Chrissy und Madeleine sind bei euch. Heute noch doppelt wach. Donnerstag vielleicht Doppelkorn.
1: Ich würde hoffen.
0: Ja, der Vatertag steht an und wir zwei haben uns gedacht, wir machen einfach die Orga für euch und ihr müsst einfach nur losziehen. Ja, jeden Morgen gibt es von uns und Edeka Wehrmann einen vollen Bollerwagen zu gewinnen.
1: Ja, ihr müsst den nur ziehen, austrinken und leer essen. Also Getränke sind drin, ja. Snacks, Bratwürste, Grill, Teller, Becher. Wir haben uns um alles gekümmert. Schickt uns über WhatsApp einfach eine schöne Sprachnachricht drüber von eurer schönsten Vatertagsgeschichte. Und dann seid ihr schon im Lostopf.
2: Guten Morgen, hier ist der Bülent. Ja, unsere Vatertagsgeschichte ist eigentlich ganz easy. Wir sind mal zu zweit losgelaufen, weil alle anderen uns im Stich gelassen haben. Und im Laufe unserer Vatertagsrunde waren wir zum Schluss insgesamt 15 Männer, die alle so wie wir im Grunde losgerannt sind und uns bzw. unserer Truppe sich angeschlossen haben. Eine lustige Geschichte, ganz zum Schluss hatten wir uns dann alle zusammengefunden.
1: Ja, gut. Cool. Ist auch ein Klassiker. Ne? Ja. Ich glaube, ich habe an Vatertagen auch schon Freundschaften fürs Leben geschlossen, habe es am nächsten Morgen direkt wieder vergessen. Das kann alles passieren.
0: Ich glaube, das ist auch so eine Art Schutzmechanismus, oder? Dass man manches wieder vergisst. Also vergesst ihr bitte nicht, auf uns anzustoßen, wenn ihr unseren Bollerwagen absahnt. Her mit eurer besten Vatertagsgeschichte per WhatsApp.
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0: Kyle Smith, Blink Twice an diesem Dienstag. So, einmal geht noch.
1: Time flies, so don't blink
2: twice. Ja, gut.
0: Guck mal, Chrissy Matleset hier. Guten Morgen zusammen, jetzt erstmal Zeit für die Infos.
2: Matthias, du das bei uns, hier sind die News, wir haben es 8:30.
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4: Einen schönen guten Morgen. Die Bauarbeiten an der Mindener Ringstraße sorgen seit dem Start für längere Staus in der Stadt. Jetzt kommt noch eine neue Baustelle dazu, die mehrere Monate bleiben soll. Die Kreuzung Marienstraße-Saarring wird fahrradfreundlich ausgebaut und ist deswegen ab heute gesperrt. Auch der Kanal und eine Wasserleitung werden neu gemacht. Dass die Arbeiten jetzt gleichzeitig mit der Ringstraße stattfinden, war laut der Stadt so nicht geplant. Sie bekommt aber gut 600.000 Euro Fördergelder für den fahrradfreundlichen Umbau, die bis Ende des Jahres abgerufen werden müssen. Im Herbst soll alles fertig sein, eine Umleitung ist ausgeschildert. Nach einem schweren Unfall auf der B65 zwischen Preußisch-Oldendorf und Bad Essen laufen Ermittlungen zur Ursache. Gestern Vormittag waren zwei Autos auf der Strecke frontal zusammengestoßen. Laut Polizei wurden vier Menschen dabei schwer verletzt. Sie wurden in umliegende Krankenhäuser gebracht. Die Bundesstraße war wegen der Bergung 5 Stunden lang gesperrt. Auch ein Verkehrsunfallteam war vor Ort. Was ist gerade Thema in der Politik auf Bundesebene? Darüber will der SPD-Abgeordnete für den Kreis Herford und Bad Oeynhausen, Stefan Schwarze, sprechen. Mit seinem neuen Format Bericht aus Berlin will er durch seinen Wahlkreis touren und erzählen, womit sich die Politik beschäftigt und die Themen auch einordnen. Gleichzeitig will er mit den Menschen vor Ort ins Gespräch kommen und diskutieren. Der erste Termin ist heute Abend um 18 Uhr im Johanniter-Mehrgenerationenhaus in Bad Oeynhausen. Mitte Juni kommt Schwarze dann ins Dolby nach Bünde. Das waren die Nachrichten. Mehr auf radiowestfalica.de.
0: Dankeschön, Matthias. Das Wetter rund um Petershagen und Kirchlengern, also über zu wenig Wolken, können wir uns heute nicht beschweren. Es ist immer mal wieder regnerisch, windig dazu und das bei maximal 12 Grad an Werra und Weser. Morgen am Mittwoch auch mit Regen und der Donnerstag, also der Feiertag, der wird auch oft grau, gelegentlich nass. Es lockert aber auch mal auf.
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2: Es ist kurz nach 8:30. Es gibt eine Gefahrenmeldung von der A2 Richtung Hannover zwischen dem Kreuz Bad Oeynhausen und Porta Westfalica. Da ist ein Fahrzeug liegen geblieben auf dem Beschleunigungsstreifen. Also fahrt da bitte vorsichtig, wenn es für euch auf die Autobahn geht in Kreuz Bad Oeynhausen Richtung Hannover. Dann müsst ihr ein bisschen Zeit einplanen. In Petershagen auf der L770 auf der Weserbrücke in Richtung Stadthagen kommt 10 Minuten obendrauf. Richtung Espelkamp sind es 5 Minuten, die ihr da länger braucht. Und dann hakt es wieder so ein bisschen in Minden auf der Ringstraße bzw. auf der Birne. Wegen der gesperrten Ringstraße müsst ihr gerade so 5 Minuten mehr einplanen. In Herford, da hakt es auch. Die Klärwerkkreuzung ist da wieder so ein bisschen voller. 3-4 Minuten kommen obendrauf. Damit geblitzt bei uns in Hiddenhausen an der Maschstraße, Hille-Oberlübbe, Hauptstraße und Minden, Heuweg und Lübecker Straße in Dützen. Habt ihr mehr? Klingelt durch 08000 920 920. Gute Fahrt euch.
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2: Guten Morgen zusammen. Es gibt ja so eine Faustregel, zumindest bei mir. Je kürzer die Woche, desto mehr geht's ins Portemonnaie.
0: Oh ja.
2: Diese Woche auch wieder. Donnerstag Feiertag. Freitag machen dann viele Brückentag. Dann kommt noch das Wochenende. Da bieten sich Ausflüge an. Kurzurlaube und ja, die Kosten halt, ne?
0: Und nicht wenig.
2: Ja.
0: Es würde aber weniger wehtun, wenn ihr bei uns im Geldregen die Kohle absahnt. Mhm. In dieser oder in der nächsten Runde sind garantiert einmal 5.000 Euro drin. Ohne Blitz. Versprochen. Hier anrufen und registrieren. 01379 36 5000 für 50 Cent aus allen Netzen mitmachen, geht ab 18. Und das Kleingedruckte steht auf unserer Homepage. In 10 Minuten wird gespielt.

0: anderes Welt.
1: Glasperlenspiel, geiles Leben, das wäre auch das Motto, wenn ihr hier richtig absahnt.
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3: Ja, 5000 Euro gibt es jetzt oder in der Runde danach bei Thomas Wagner im Geldregen-Studio. Guten Morgen. Morgen.
4: Guten Morgen von mir und hallo auf die Baustelle an Onur. Guten Morgen.
5: Guten Morgen, guten Morgen.
4: Was gibt's zu tun da bei euch auf der Baustelle?
5: Ja, wir müssen pflastern, Natursteinpläne legen.
4: Ja.
5: Damit der Park hier gut aussieht, ne?
4: Damit es wieder schön aussieht und wir wieder drüber laufen können sozusagen.
5: Genau.
4: Okay,
5: genau.
4: Und Onur, bevor es weitergeht, für dich gleich wieder an die Steine, würde ich dir hier mal den Geldregen als Baustelle sozusagen noch vorsetzen. Dann viel Erfolg.
5: Danke.
2: 300 Euro.
5: Weiter.
2: 400 Euro.
5: Weiter.
2: 600 Euro.
5: Weiter.
2: 850 Euro.
5: Stopp, das reicht.
4: Yo, Onur ist nicht nur ein erfolgreicher Straßenbauer, sondern auch ein erfolgreicher Geldregenspieler, würde ich sagen.
5: Man muss nicht übertreiben immer.
4: Ach, komm. Das können wir schon so stehen lassen. Onur, herzlichen Glückwunsch zu 850 Euro.
5: Vielen, vielen Dank.
4: Also, alle erfolgreich schon auf der Arbeit, die heute Geldregen gespielt haben. Karin im Büro, Onur auf der Baustelle. Und wo seid ihr und wollt Geldregen spielen? Dann macht doch jetzt auch mit und vor allem holt euch sichere, garantierte 5000 Euro. Die sind in dieser Runde jetzt hier auf jeden Fall drin.
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0: So klingt euer Dienstagmorgen, neu von BTS, Swim. Christian Martin sind hier, guten Morgen zusammen.
1: Swim passt bei dem Regen, oder?
0: Oh, heute. Ja.
1: Jetzt gibt's erstmal was zu lachen. Atze Schröder bringt euch in diesen Dienstag.
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4: Ja, nee, ist klar. Ich sitze also vorgestern hier unter spanischer Sonne. Ne? Perle war beim Sport und ich denke, scheiße, was brennt der Lorenz denn so im Nacken? Also kurz rein und Sonnencreme gesucht. Man weiß ja, kommen die billigsten aus dem Lidl oder vom DM, die sind genauso gut wie die teuersten Schmierereien von so einer Edelmarke. Ja, egal. Ich suche also nach der Billigpulle mit dem Sonnenschutz vom Lidl. Find erstmal nichts. Da sehe ich so einen kleinen edlen Spender von Lacombe. Vorne drauf stand Pur Visage Exquisite. Ja, ich denke, ja, wenn es fürs Gesicht gut ist, kann man das ja auch für den ganzen Körper benutzen. Ne? Top, haben wir es ja. Kurze Zeit später stand ich komplett eingeschmiert im Badezimmer, bereit, 10 Stunden ungefährdet am Strand eine Topfigur zu machen. Ja, die Tube war übrigens fast leer. Eine halbe Stunde später kam Spatzel vom Sport zurück. Ein Schrei aus dem Badezimmer, das ging wirklich durch Mark und Bein. Wusstet ihr, dass es eine Gesichtscreme von La Prairie für über 100 Euro gibt? Ging nicht. Naja, komm. Seit gestern Abend sprechen wir auch schon wieder miteinander.
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1: Mit Thorsten Adolfs. Guten Morgen. Es ist in den vergangenen Wintern häufiger passiert. Man geht in die Apotheke, um Fiebersaft fürs Kind oder Antibiotika zu holen. Und dann hört man, haben wir gerade nicht. Das soll sich bald ändern, denn im Kampf gegen Engpässe bei lebenswichtigen Medikamenten hat sich die EU jetzt auf neue Regeln geeinigt. Danny Hoppe aus dem News-Team. In Zukunft sollen mehr wichtige Medikamente in Europa hergestellt werden.
2: Genau, denn momentan ist Europa hier sehr abhängig von Herstellern aus Asien. Im letzten Jahr kamen 80-90% der Medikamente von dort, vor allem aus China. Und wenn dort Lieferprobleme entstehen, bekommen wir das hier zu spüren. Dann müssen wir mehrere Apotheken abklappern, auf Ersatzpräparate ausweichen oder warten, obwohl man das Medikament eigentlich sofort braucht. In Zukunft sollen wichtige Arzneimittel bei öffentlichen Aufträgen eher aus Europa kommen und gemeinsame Einkäufe mehrerer EU-Staaten sollen auch einfacher werden. Ziel ist es, dass Medikamente so verlässlicher verfügbar sind und Europa in Krisen weniger abhängig von anderen Staaten ist.
1: Bei den Medikamenten, von denen wir hier sprechen, geht es ja vor allem um kritische Medikamente.
2: Genau, damit meint die EU-Kommission Medikamente, von denen es nur wenige zur Auswahl gibt oder eben auch gar keine Alternativen. Darunter fallen unter anderem Antibiotika und Antithrombotika, Krebsmedikamente und Herz-Kreislauf-Mittel. Also alles Arzneimittel, bei denen Versorgungsengpässe bei Betroffenen für echte Probleme sorgen. Vor allem in der Corona-Pandemie hat man in der EU festgestellt, dass es hier Schwachstellen in den Lieferketten gibt. Und deshalb hat man diese neuen Regeln beschlossen. Jetzt müssen nur noch das Europaparlament und die EU-Staaten zustimmen.
1: Dankeschön, Danny. Und jetzt weitere Meldungen im Überblick. Die Preissteigerung in Deutschland lag im vergangenen Monat im Vergleich zum Vorjahreszeitraum bei 2,9%. Vor allem der anhaltende Preisdruck bei Kraftstoffen sei für die Verbraucher deutlich spürbar, heißt es vom Statistischen Bundesamt. Strom, Erdgas und Fernwärme waren dagegen etwas günstiger als vor einem Jahr. Beim Terrorangriff der Hamas auf Israel vor gut 2,5 Jahren und während der anschließenden Geiselhaft hat es systematische sexualisierte Gewalt gegeben. Das steht im Abschlussbericht einer israelischen Kommission. Die Rede ist von Vergewaltigungen und Gruppenvergewaltigungen, sexueller Folter und Verstümmelung, erzwungener Nacktheit und Hinrichtungen. Alle Passagiere und Besatzungsmitglieder haben das Kreuzfahrtschiff Hondius nach dem Hantavirus-Ausbruch mittlerweile verlassen. Die 4 nach Deutschland gebrachten Passagiere müssen jetzt lange in Quarantäne bleiben, wegen der oft langen Zeitspanne zwischen Ansteckung und Erkrankung. Wer zum Arzt geht, der geht davon aus, dass er sich auf die Technik in den Praxen verlassen kann. Der aktuelle Röntgenreport des TÜV zeigt aber, jedes 8. Röntgengerät in Deutschland hat Mängel. Das ist ein leichter Anstieg im Vergleich zum Vorjahr. Die Experten fanden vor allem Probleme bei der Bildqualität und beim Strahlenschutz. Der TÜV-Verband fordert deshalb mehr Qualitätssicherung und bessere Schulungen für alle, die mit den Geräten arbeiten müssen. Das waren die Nachrichten mit Thorsten Adolfs.
3: Danke dir. Wer hat eigentlich den Frühling abbestellt? Ja, das ist ja heute Morgen echt eine graue Suppe mit Wind und Regen und später nur 12 Grad. Morgen am Mittwoch geht's auch eher wechselhaft durch den Tag. Es gibt immer mal wieder Regen und Wind dazu und auch der Donnerstag, der Vatertag, öfter mal grau, zwischendurch nass. Es lockert aber auch mal auf.
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4: 9:03, jetzt für euch der schnellste Verkehrs- und Blitzerservice für die ganze Region auf der A30 Richtung Osnabrück zwischen Bünde und Bruchmühlen. Da werden Unfallschäden weggemacht. Dafür ist der rechte Fahrstreifen jetzt gesperrt, soll so circa bis 14 Uhr dauern. So lange kann es da mal ein bisschen haken. Dann das gleiche auch auf der A2 Richtung Dortmund zwischen dem Kreuz Bad Oeynhausen und Flotow West. Hier ist auch der rechte Fahrstreifen dicht wegen Unfallschäden, die da weggemacht werden. Und nochmal der Hinweis für die Gegenrichtung, A2 Richtung Hannover zwischen dem Kreuz Bad Oeynhausen und Porta Westfalica. Auf dem Beschleunigungsstreifen ist ein Auto liegen geblieben. Fahrt da bitte vorsichtig auf dem Abschnitt. Dann braucht ihr wieder ein bisschen Geduld. In Petershagen heute Morgen auf der L770 Richtung Stadthagen vor der Weserbrücke dauert es gerade so 10 Minuten länger. Sonst sieht das ganz gut aus auf den Straßen. Geblitzt wird aber Hittenhausen, Marschstraße, Hille-Oberlübbe, Hauptstraße und Minden-Heuweg und B65, also Lübecker Straße in Dützen ist das. Wenn ihr noch was habt von unterwegs, dann klingelt einmal durch 08000 920 920. Gute Fahrt euch.
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3: Das ist aber auch immer ein Stress. Kurz vor 12 an den Tankstellen.
4: Ich sag es dir.
3: Bevor die Preise hochgehen. Der ganze Hof natürlich voll und dann musst du schnell tanken. Schnell bezahlen. Schnell wieder weg.
4: Ja.
3: Gestern wurde ich sogar von einem Busfahrer in einem Fahrschulbus angehubt.
4: Ja.
3: Das ging ihm einfach nicht schnell genug. Ja. Und es waren nur noch 3 Minuten bis 12. Heide Witzka.
4: Ich kann nachvollziehen, dass der ein bisschen nervös geworden ist. Ne? Aber Expertentipp von mir gegen volle Tankstellen. Kurz nach 12 ist meist nichts mehr los da. Wirklich.
3: Ja, danke auch.

Damit fühlt es sich ein bisschen nach Sommer an, oder? Waves von Mr. Props für euch. Guten Morgen, Christian, mein Lieben. Wir zwei, wir kennen uns. Wir spielen euch ja die Hits im besten Mix. Auch die ganz neuen, die vielleicht noch ein Hit werden wollen. Olivia Rodrigo hat was Neues. Die hat es mir so ein bisschen angetan. Ich finde, die hat so eine schöne, klare Stimme. Ah. Das hier war ja ihr Durchbruch, Driver's License.

0: wohlfühlt jetzt, ne?
1: Ja, ja, passt auch gut zu diesem Wetter, ja.
0: Voll.
1: Ja, was Kuscheliges, aber es darf bei dem Pieselwetter da draußen auch gerne mal ein bisschen flotter sein, damit wir aus diesem Regentief mal rauskommen. Mhm. Und dafür ist der neue Hit wirklich perfekt. Und hier ist sie jetzt für euch.
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0: Kröger, Hero, für euch im besten Mix. Guten Morgen, Chris und Marlene sind wir zwei und wir tauschen diese Woche mit euch. Wir wollen eine richtig gute Vatertagsgeschichte gegen einen vollen Bollerwagen, aufgefüllt von Edeka Wehrmann für eure Vatertagstour mit Getränken, Snacks, Bratwurst, also mit allem, was ihr braucht für eine richtig schöne Tour am Donnerstag.
1: Lina, du bist jetzt kein Papa, ja? Du warst trotzdem mal auf Vatertour und hast da auch eine schöne Geschichte für uns.
2: Ja, wir waren vor ein paar Jahren mal eine kleine Wanderung machen und dann ist dieser peinliche Moment passiert des taktischen Zwischenkotzers.
0: Ah, okay.
1: Ach so.
2: Zufällig hat es gefilmt und seitdem ist das in unserer Freundesgruppe ein Running Gag.
1: Was ist denn taktisches Zwischenkotzen?
2: Oh Gott. Ich will jetzt hier so nicht so diesen Alkohol verharmlosen, aber wenn man mal zu viel getrunken hat, dann kann man schnell mal einen Kotzer einlegen und dann geht es einem vielleicht schnell wieder besser.
0: Okay.
1: Ach so,
0: und diesen wunderbaren ästhetischen Moment habt ihr damals auf Video gefangen?
2: Ja, und das ist bis heute ein Insider.
1: Okay, und ihr wollt ein Revival?
2: Ja, genau. Wir haben uns überlegt, dass wir das wieder aufleben lassen als so eine Art Comedy-Sketch oder sowas. Und wie man am besten einen Stock hält und der peinliche Moment danach.
0: Also der Stock zum Abstützen oder wie?
2: Genau.
0: Ah, okay. Ja gut, ist eine Wissenschaft für sich, der taktische Zwischenkotzer.
1: Ihr wollt dann so eine Art Bedienungsanleitung dafür?
2: Ja, ein Tutorial.
1: Oh mein Gott, das habe ich ja noch nie gehört.
0: Lina, wir machen das so, ihr kriegt das Material von uns, wir wollen danach das Video sehen. Du hast den Bollerwagen gewonnen, herzlichen Glückwunsch.
2: Cool.
0: Da ist genug drin, dass so ein taktischer Zwischenkotzer zustande kommen könnte. Vielleicht passt ihr aber auch ein bisschen auf euch auf und übertreibt
1: bitte.
0: Es nicht.
1: Ja, wer kommt denn alles mit auf die Tour?
2: Ah, wir sind eine Freundesgruppe, wir ein paar Ladies und wir machen das jedes Jahr. Ganz cool.
1: Ganz, ganz viel Spaß.
2: Dankeschön.
0: Spaß damit. Ciao.
1: Ciao. 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

0: Dua Lipa mit Houdini. Euch einen schönen Dienstag. Macht's euch gemütlich. Ja, wir sind bei euch und versorgen euch mit den wichtigsten Infos.
1: Das ist jetzt ein Job für Matthias Duda. Der hat die News. Wir haben es 9:30.
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1: Einen schönen guten Morgen. Der Mühlkreis steigt wieder aufs Rad. An Pfingstmontag startet das Stadtradeln. Es findet schon zum 7. Mal kreisweit statt. Alle Kommunen im Mühlenkreis machen mit. Teams oder auch Einzelpersonen können sich anmelden und 3 Wochen lang möglichst viele Wege mit dem Fahrrad zurücklegen. Der Kreis hat in diesem Jahr ein großes Ziel vor Augen. Am Ende sollen alle Teilnehmenden zusammen 1,5 Millionen Kilometer erradeln. Mehr Infos zum Stadtradeln gibt es auch bei uns im Netz. Wegen der Bauarbeiten an der Ringstraße kommt es seit 2 Wochen zu Verkehrsproblemen in Minden. Jetzt kommt noch eine neue Baustelle dazu, die mehrere Monate bleiben soll. Die Kreuzung Marienstraße-Saring wird fahrradfreundlich ausgebaut und ist deswegen ab heute gesperrt. Auch der Kanal und eine Wasserleitung werden neu gemacht. Dass die Arbeiten parallel zur Ringstraße stattfinden, war laut Stadt so nicht geplant. Sie bekommt aber gut 600.000 Euro Fördermittel für den Umbau, die bis Ende des Jahres abgerufen werden müssen. Im Herbst soll alles fertig sein. Bundeskanzler Friedrich Merz hat sich am Wochenende über Ostwestfalen informiert. Beim IHK-Tag in Berlin zeigte unsere Industrie- und Handelskammer ihm 2 erfolgreiche Projekte. Das eine waren die Energiescouts, ein Wettbewerb, bei dem Azubis sich in ihren Betrieben für mehr Energieeffizienz und Nachhaltigkeit einsetzen. Laut IHK haben unsere Firmen dadurch knapp 3,7 Millionen Euro Kosten eingespart. Präsentiert wurde Merz außerdem das Ausbildungsstellenportal, mit dem unsere IHK einen digitalen Überblick über Azubi-Angebote in unserer Region gibt.
0: Dankeschön, Matthias. Diese Temperaturschwankungen sind ja echt nervig, ne? Am Wochenende noch im T-Shirt durch die Gegend gelaufen und jetzt müssen wir doch wieder die dicke Jacke drüber ziehen. Eine, die wasserfest ist, heute am besten. Es regnet nämlich immer mal wieder und das bei 12 Grad in der Spitze. Morgen ist auch viel Regen mit dabei, also immer mal wieder vor allem bedeckt. Und der Donnerstag, der Feiertag, der wird auch wechselhaft. Aber es gibt auch ein paar trockene Momente.
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1: Es ist 9:50 und auf den Autobahnen bei uns, da werden heute Unfallschäden weggemacht. Deswegen gibt es ein paar Sperrungen. Los geht's auf der A30 Richtung Osnabrück zwischen Bünde und Bruchmühlen. Da ist der rechte Fahrstreifen gesperrt, kann da ein bisschen länger dauern. Dann auch auf der A30 in Richtung Bad Oeynhausen zwischen Löhne und Gohfeld. Hier ist auch der rechte Fahrstreifen dicht. Genauso wie auf der A2 Richtung Hannover zwischen dem Kreuz Bad Oeynhausen und Flotow West. Da ist auch nur eine Spur. Da ist eine Spur gesperrt, da kann es auch ein bisschen dauern. Und dann nochmal der Hinweis für die Gegenrichtung A2 in Richtung Hannover zwischen dem Kreuz Bad Oeynhausen und Porta Westfalica. Da ist ein Liegenbleiber auf dem Beschleunigungsstreifen. Also gefährliche Situation, passt da gut auf. Dann braucht ihr auch noch ein bisschen Geduld. Weiterhin in Petershagen heute Morgen auf der L770 Richtung Stadthagen vor der Weserbrücke dauert es gerade 10 Minuten länger. Dann wird bei uns geblitzt. In Bad Oeynhausen an der Kanalstraße, Hiddenhausen Maschstraße, Hille-Oberlübbe an der Hauptstraße und dann noch in Minden, einmal im Heuweg und einmal Minden-Dützen B65. Habt ihr noch was? Klingelt durch. 08000 920 920. Gute Fahrt euch.
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1: Guten Morgen zusammen. So ein paar Minuten sind's noch. Dann schmeißen wir den Geldring wieder für euch an. Und wir haben hier versprochen, dass bis 10 Uhr einmal 5.000 Euro runterregnen. 2 Runden haben wir schon gespielt. Die Kohle ist noch drin. Also macht mit, holt euch das Geld.
0: Und das ist die Nummer, die euch 5.000 Euro beschaffen kann. 01379 36 5.000 für 50 Cent aus allen Netzen. Mitmachen ab 18. Die Infos bei uns im Netz. In knapp 10 Minuten geht's los hier.
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0: Kohle für euch.
1: Ja, da liegt nämlich ein Batzen Geld für euch parat im Geldregen. Mhm. Vielleicht regnet die Kohle jetzt runter. Es geht rüber zu Thomas Wagner. Wer darf denn jetzt?
2: Als nächstes bei mir im Geldregen hier gleich Sandra. Hallo.
3: Ja, guten Morgen.
2: Du hast gerade sowas wie, ich will es nicht so negativ machen, aber sowas wie Zwangsurlaub 3 Wochen, weil den musstest du leider nehmen, ne?
3: Aber man könnte ja nochmal wegfliegen. Mit Türkei oder Ägypten, ja, da wo es schön warm ist auf jeden Fall.
2: Schauen wir mal.
4: 200 Euro.
3: Weiter.
4: 350 Euro.
3: Weiter.
4: 450 Euro.
3: Weiter.
4: 700 Euro.
3: Weiter.
4: 1.000 Euro.
3: Weiter.
4: 2.000 Euro.
3: Weiter.
4: 5.000 Euro.
3: Stopp.
2: Ja, guck mal.
3: Ich werd verrückt.
2: Ich auch.
3: Ich freu mich so.
2: Jetzt wird aus dem 3-wöchigen Urlaub, den du ja gar nicht unbedingt selbst so nehmen wolltest, vielleicht dein Traumurlaub.
3: Wahnsinn, ich freu mich.
2: 5.000 Euro für dich. Herzlichen Glückwunsch.
3: Super, ich freu mich. Dankeschön, danke.
2: Sehr gerne. Hast du dir verdient.
3: Dankeschön, super.
2: Und so kann man sich mit dem Geld aus dem Geldregen doch ja, eine gute Zeit machen. Ne? Und ihr jetzt als nächstes hier auf jeden Fall. Weil wir erhöhen unser Versprechen und gehen einfach mal auf 20.000 Euro. Die sind jetzt drin in einer der nächsten 3 Spielrunden. Also, es geht um sichere, garantierte 20.000 Euro in einer der nächsten 3 Runden hier.
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1: Mit Thorsten Adolfs. Guten Morgen. Der Irankrieg hat den Alltag noch mal teurer gemacht. Das bestätigen neue Zahlen des Statistischen Bundesamtes. Demnach ist die Inflation weiter angestiegen. Im April lag sie bei 2,9%. Das ist der höchste Wert seit mehr als 2 Jahren. Danny Hopper aus dem News-Team. Wir können es uns denken, das liegt vor allem an den Energiepreisen.
2: Ja, die lagen im April noch mal 10% höher als im Vorjahresmonat. Das liegt vor allem an den hohen Spritpreisen an den Tankstellen. Denn wenn man sich die anderen Energieprodukte anschaut, geht die Tendenz sogar in die andere Richtung. Strom, Erdgas und Fernwärme sind sogar billiger geworden, weshalb Haushaltsenergie insgesamt im April sogar etwas günstiger war als im Vorjahresmonat. Und zu den Spritpreisen muss man auch sagen, der Tankrabatt ist in diesen Zahlen noch nicht enthalten, der kam ja erst im Mai. Die Statistiker ziehen außerdem noch einmal einen Vergleich zur Zeit, als der Ukraine-Krieg ausgebrochen war. Und da sei Energie noch mal deutlich teurer geworden als jetzt im Iran-Krieg, sagen sie.
1: Auch das Einkaufen ist zuletzt ja immer teurer geworden. Wie sieht es bei Lebensmitteln aus?
2: Also hier ist der Preisanstieg diesmal deutlich geringer mit 1,2%. Ein paar Lebensmittel stechen da aber heraus. Vor allem Zucker, Marmelade, Honig und andere Süßwaren sind teurer geworden, aber auch Fisch und Fischprodukte. Und auch bei Eiern haben die Preise stark angezogen, um fast 15%. Günstiger geworden sind dagegen Butter, Speisefette, Olivenöl, Kartoffeln und Molkereiprodukte. Auch Dienstleistungen sind wieder etwas teurer geworden, zum Beispiel Autoreparaturen, aber auch Nahverkehrstickets. Das liegt vor allem daran, dass das Deutschlandticket im Vergleich zum Vorjahresmonat teurer geworden ist.
1: Dankeschön, Danny. Und jetzt weitere Themen im Überblick. Auf dem Flughafen von Athen mussten 177 Lufthansa-Passagiere ihre Maschine über Notrutschen verlassen. Dabei wurden 3 Insassen leicht verletzt. Der Airbus, der auf dem Weg nach München war, war kurz nach dem Start zum Flughafen zurückgekehrt. Weil es in der Maschine stark gerochen hat, hatte die Crew eine Luftnotlage erklärt. Der britische Premier Starmer steht massiv unter Druck. Nach einer Nacht mit mehreren Krisensitzungen haben sowohl die Innen- als auch die Außenministerin Starmer empfohlen, einen Zeitplan für seinen Rücktritt vorzulegen. Hintergrund sind die desaströsen Wahlergebnisse seiner Labour-Partei bei den Kommunal- und Regionalwahlen. Ende vergangenen Jahres haben weniger Menschen bei uns in Deutschland Schutz gesucht als im Jahr davor. Insgesamt waren es rund 3,2 Millionen. Das war verglichen mit Ende 2024 ein Rückgang um 68.000. Die meisten von ihnen kamen aus der Ukraine, gefolgt von Syrien und Afghanistan. Das Interesse an der Altersvorsorge ist leicht gestiegen. Laut einer aktuellen Umfrage des Bankenverbandes, über die die Funke Mediengruppe berichtet, beschäftigen sich mittlerweile 4 von 10 Berufstätigen ernsthaft mit der Frage, wie sie ihr Geld für später anlegen können. Die Umfrage zeigt aber auch, dass sich die Mehrheit weiterhin nicht aktiv mit dem Thema auseinandersetzt. Besonders problematisch, gerade wer finanziell eher knapp bei Kasse ist, schaut seltener auf die Vorsorge, obwohl das dort eigentlich am nötigsten wäre. Laut der Umfrage spielt die eigene wirtschaftliche Lage damit eine entscheidende Rolle dabei, ob man das Thema angeht oder lieber aufschiebt. Das waren die Nachrichten mit Thorsten Adolfs.
3: Danke dir. Ich hoffe, ihr habt euch so ein bisschen an den Regen gewöhnt. Zwischendurch regnet es immer mal wieder, auch in den nächsten Tagen. Es bleibt grau und nass und auch nicht sonderlich warm. Heute und die kommenden Tage Höchstwerte mit um die 10 bis 12 Grad.
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3: Jetzt der schnellste Verkehrs- und Blitzerservice. Geblitzt wird im Minden-Heuweg, Minden-Dützen B65, in Bad Oeynhausen auf der Kanalstraße, in Oberlübbe, Hauptstraße und in Hiddenhausen auf der Maschstraße. Wenn ihr noch einen frischen Stau oder Blitzer habt, gerne her damit 08000 920 920. Ich wünsche euch eine gute Fahrt. Kommt gut durch.
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3: Und bei der Arbeit geht's direkt los mit 20.000 Euro im Geldregen in dieser oder einer der nächsten beiden Runden. Ihr wisst, wie es läuft. Mitmachen könnt ihr ab 18 für 50 Cent unter der 01379 36 5000.

0: Tiffany Harris zieht jetzt ihr eigenes Ding durch. Tatsächlich ist sie schon länger im Musikbusiness erfolgreich als Songwriterin für andere. Sie hat zum Beispiel schon für Tokyo Hotel Songs geschrieben. Jetzt will sie aber ihr eigenes Ding machen. Und was ihre eigene Musik ausmacht, da hat sie eine klare Vorstellung von.
1: Freundschaft ist geben und nehmen. Es ist vor allem, man hält sich hoch. Meine Mutter ist auf jeden Fall das Netz, wo ich reinfallen kann. Und das hat sie auch immer gesagt, sie möchte das. Meine Musik geht viel über Mental Health, Empowerment. Ich sage immer, es gibt Dunkelheit, aber dann kommt auch das Licht wieder raus. Und das möchte ich so ein bisschen mit meiner Musik auch ja, zeigen. Und auch, ich will so einen Safe Space kreieren mit meiner Musik. Und meine Mission ist es, so ein bisschen den Menschen zu helfen, auch mit ihren Problemen. Und hoffentlich denen einen kleinen Lichtblick zu geben.
0: Vertigo heißt ihr neuester Song. Und alles dreht sich so ein bisschen um die Freundschaft. Punkt, der ihr sehr, sehr wichtig ist.
1: Freundschaft ist geben und nehmen. Es ist vor allem, man hält sich hoch. Meine Mutter ist auf jeden Fall das Netz, wo ich reinfallen kann. Und das hat sie auch immer gesagt, sie möchte das sein für mich. Und das ist sie tatsächlich. Und genauso wie auch meine anderen Freunde, ich weiß, ich kann die immer anrufen. Und einfach dieser Zusammenhalt und diese Loyalität, absolutes Verständnis auch für alles, das ist mir super wichtig bei Freundschaft.
0: Und dazu ist der Song auch noch absolut tanzbar. Hier ist Tiffany Harris mit Vertigo.

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0: Wir haben es 10:30, alles was wichtig ist jetzt in den News.
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2: Schönen guten Tag. Immer mehr Schulabgänger bei uns haben keinen Abschluss. Im vergangenen Jahr haben in Minden-Lübbecke mehr als 3.500 junge Menschen die Schule verlassen, 170 davon ohne Abschluss. Das macht eine Quote von 4,8%. Das ist der höchste Wert seit vielen Jahren. 2015 lag die Quote noch bei 2,2%. Die Kreuzung Marienstraße-Saarring in Minden wird fahrradfreundlich ausgebaut und ist deswegen ab heute gesperrt. Auch der Kanal und eine Wasserleitung werden neu gemacht. Im Herbst soll alles fertig sein, sagt die Stadt. Eine Umleitung ist ausgeschildert. Heute ist Auftakt eines Talkformats mit dem SPD-Abgeordneten für den Kreis Herford und Bad Oeynhausen Stefan Schwarze. Im Bericht aus Berlin will er durch seinen Wahlkreis touren und erzählen, womit sich die Politik beschäftigt und die Themen auch einordnen. Der erste Termin ist heute Abend um 18 Uhr im Johanniter-Mehrgenerationenhaus in Bad Oeynhausen. Und das Wetter ungemütlich bei bis zu 12 Grad.
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0: Hallo Autofahrer. In Petershagen braucht ihr auf der Elsimer 70 aktuell 20 Minuten länger. Und geblitzt wird in Minden Heuweg, Totenhauser Straße und B65. In Bad Oeynhausen auf der Kanalstraße und in Hiddenhausen auf der Maschstraße. Wenn ihr auch noch Stausenblitze habt, gebt gerne Bescheid 08000 920 920. Gute Fahrt.

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1: Diese Woche kommt es gleich doppelt Runde. Wir werden häufiger nass von draußen, von oben. Aber auch im Geldregen kommt hoffentlich einiges bei euch runter. Auch jetzt wieder bei Thomas Wagner.
2: Hallo von mir und guten Tag an Tim.
3: Hallo.
2: Du bist der Nächste im Geldregen.
3: Super.
2: Aufgeregt?
3: Ja, auf jeden Fall.
2: Das wirst du gleich wunderbar meistern. Ich drücke dir auf jeden Fall schon mal die Daumen. Vor allem steht ja nächstes Jahr sowieso noch was Großes für dich an, und zwar Hochzeit.
3: Genau, ich wollte nächstes Jahr mit meiner Verlobten heiraten im Juni.
2: Was habt ihr für eine Hochzeit geplant? Irgendwas Besonderes, Standardhochzeit? Erzähl uns mal von.
3: Ja, wir wollten so mit ungefähr 60 bis 70 Personen, also der engere Familienkreis und dann noch ein paar Freunde, wollten wir schön feiern. Location haben wir uns noch nicht genau entschieden. Aber gerne was, wo alles inklusive ist, wo wir uns um nichts kümmern müssen.
2: Ja, Tim, dann kümmern wir uns doch jetzt mal um die Finanzen dafür.
3: Perfekt.
2: Dann geht's los. Hier kommt dein Geldregen.
0: 300 Euro.
3: Weiter.
0: 500 Euro.
3: Weiter.
0: 800 Euro.
3: Weiter.
0: 900 Euro.
3: Stopp.
2: Dann wünsche ich dir schon mal im Vorfeld eine schöne Hochzeit und zumindest 900 Euro gibt es vom Geldregen dazu.
3: Perfekt, super, danke schön.
2: Herzlichen Glückwunsch.
3: Danke.
2: Und dann gehen wir in die nächste Spielrunde und ich kann euch sagen, die versprochenen 20.000 Euro sind ja weiterhin drin. 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
1: Mit Thorsten Adolfs. Guten Tag. Die Unzufriedenheit in der Bevölkerung ist hoch. Die Umfragewerte der Bundesregierung sind schlecht. Und in den vergangenen Wochen gab es kaum eine Idee, über die sich Union und SPD nicht gestritten haben. Das soll jetzt anders werden. Ein wichtiger Schritt dazu ist der Koalitionsausschuss. Heute treffen sich die Fraktionsspitzen von Union und SPD wieder und wollen gemeinsam Wege aus der Krise finden. Infos dazu von Marc Weiß.
2: Zuletzt wurde viel über die Wirtschafts- und Sozialpolitik gestritten. Wer soll wo, wie und in welcher Höhe entlastet werden? Wie viel mehr müssen Besserverdiener dazu beitragen? Oder soll es nur besonders Reiche treffen? In all diesen Punkten gehen die Meinungen von SPD und Union traditionell auseinander, ganz unabhängig davon, ob sie in einer Koalition sind. Weil aber die deutsche Wirtschaft nach wie vor nicht aus der Krise kommt und man fast wöchentlich wieder vor neuen Herausforderungen durch Kriege oder andere internationale Krisen steht, wollte man jetzt eigentlich schnelle und gute Ergebnisse liefern. Und hatte sich unter anderem auf die Entlastungsprämie geeinigt. Aber auch das hat nicht funktioniert, denn der Bundesrat hat abgelehnt, aus Sicht der Union vor allem die eigenen Parteikollegen, die dort als Länderregierungschef sitzen. Aber auch ein SPD-geführtes Land stimmte dagegen. Immerhin gibt es in der Koalition eine gewisse Selbsterkenntnis. SPD-Chef Klingbeil sagte vor ein paar Tagen, man sei in einer Phase gewesen, wo das Gegeneinander diese Koalition geprägt habe. Er wolle da aber wieder rauskommen und jetzt die großen Dinge in diesem Land angehen.
1: Und jetzt weitere Nachrichten in der Zusammenfassung. Bundeskanzler Merz ist beim Bundeskongress des Deutschen Gewerkschaftsbundes in Berlin minutenlang ausgepfiffen worden. Auslöser für die Proteste war seine Äußerung, dass alle ihren Beitrag zum Wirtschaftswachstum leisten müssten. Ohne Wachstum gäbe es keine Steuereinnahmen, dann seien auch kein leistungsfähiger Sozialstaat und keine auskömmliche Rente möglich, sagte Merz. Die Zahl der Fahrraddiebstähle in Deutschland geht weiter zurück. Dafür wird jeder einzelne Diebstahl für die Versicherer aber teurer. Im Schnitt haben sie jeden Betroffenen 1.270 Euro überwiesen und damit 80 Euro mehr als im Jahr davor. Vor allem hochwertige Fahrräder und E-Bikes würden die Kosten nach oben treiben, heißt es vom Gesamtverband der deutschen Versicherungswirtschaft. Weltweit sind im vergangenen Jahr zum ersten Mal mehr Menschen durch Gewalt und Konflikte innerhalb ihrer Heimatländer vertrieben worden als durch Katastrophen. Nach Angaben der Beobachtungsstelle für Binnenvertriebene waren es 32,2 Millionen Menschen und damit 60% mehr als im Vorjahr. Fast zwei Drittel von ihnen kommen aus dem Iran und dem Kongo. In Nordrhein-Westfalen haben im vergangenen Jahr deutlich mehr Schülerinnen und Schüler die Schule ohne Abschluss verlassen. Insgesamt waren es gut 7.400 Jugendliche, was einem Anteil von über 4% entspricht. Beim Statistischen Landesamt ist vom höchsten Stand seit 10 Jahren die Rede. Zum Vergleich, damals lag dieser Wert noch bei knapp über 2%. Ein möglicher Grund für den Anstieg ist die Situation geflüchteter Kinder und Jugendlicher. So hatten unter den ausländischen Schulabgängern ohne Abschluss besonders viele die ukrainische Staatsangehörigkeit. Soweit die Meldungen mit Thorsten Adolfs.
3: Danke dir. Und das Wetter? Nicht gerade das beste Draußenwetter. Es bleibt diese Woche meist grau und nass mit Temperaturen zwischen 10 und 12 Grad. Auch an Himmelfahrt sieht es aktuell nach Regen und nur nach Temperaturen bis zu 10 Grad aus. Erst am Wochenende. Da lässt sich die Sonne dann wieder etwas mehr blicken.
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3: Jetzt der schnellste Verkehrs- und Blitzerservice. In Petershagen braucht ihr auf der L77 in Richtung Lade aktuell etwa 10 Minuten länger. Und ihr habt einen frischen Blitzer gemeldet. Der steht in Herford auf der Lockhauser Straße. In Hiddenhausen wird geblitzt Maschstraße, in Minden-Heuweg und Totenhauser Straße, Minden-Dützen auf der B65 und in Bad Oeynhausen steht noch einer auf der Kanalstraße. Danke fürs Bescheid geben, wenn ihr auch noch was habt. Staus oder Blitzer, gern hier melden 08000 920 920. Ich wünsche eine gute Fahrt. Kommt gut durch.
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3: Das bin ich. Ich wünsche euch einen schönen und angenehmen Dienstag jetzt mit Mike and the Mechanics over my shoulder.

0: Ihr schickt uns eure besten Vatertag-Stories, um einen unserer Bollerwagen zu ergattern. Madeline hat Chris hier 2 Tage lang bearbeitet, damit der seine Story mal raushaut. Heute Morgen war es dann soweit.
1: Und du hast gestern schon was angedeutet.
2: Ich wollte eigentlich nicht.
1: Doch, komm.
2: Also wir sind ein Jahr auch natürlich mit Einweggrill und Bratwurst losgezogen. Mhm. Mir ging das irgendwie nicht schnell genug mit dem Grill und dann habe ich die Bratwurst halt so gegessen.
1: Also roh. Also,
2: ja, ist ja nicht roh. Also das hat bei meinen Kumpels damals auch so ein bisschen für Ekel und Unverständnis gesorgt. Ja. Aber ich habe dann auch so ein bisschen angedüllt, wo habe ich immer gesagt, die ist ja vorgebrüht, die ist ja nicht roh. Aber
1: wie Weißwurst auch.
2: Ja, genau,
1: ne?
2: Aber ja, gut, geschmeckt hat es natürlich nicht.
0: Ja, zum Glück haben wir euch einen Grill mit reingepackt. Ein Bollerwagen steht hier noch, also schickt uns eure besten Geschichten und deckt euch für Donnerstag ein.

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0: 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Haben's 11:30. Hier sind die News.
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2: Mit Matthias Duda. Schönen guten Tag. Wer von Kanzlersweide aus in Minden in die Innenstadt möchte oder umgekehrt, der muss bald einen Umweg machen. Die Glacis-Brücke wird ab Montag gesperrt und dann saniert. Der Belag ist verschlissen und vor allem für Radfahrer bei Regen rutschig und gefährlich, sagt die Stadt. An Pfingstmontag startet im Mühlenkreis das Stadtradeln. Es findet schon zum 7. Mal statt. Alle Kommunen bei uns machen mit. Teams oder auch Einzelpersonen können sich anmelden und 3 Wochen lang möglichst viele Wege mit dem Fahrrad zurücklegen. Der Kreis hat in diesem Jahr ein großes Ziel vor Augen. Am Ende sollen alle Teilnehmenden zusammen 1,5 Millionen Kilometer erradeln. Der Spielplatz an der Goethestraße in Minden ist fertig. Heute Nachmittag wird er offiziell eingeweiht. Dort gibt es jetzt unter anderem eine Seilbahn, eine Kletteranlage, Schaukeln oder auch ein Bodentrampolin. Bei der Neugestaltung wurden auch Kinder und Jugendliche beteiligt und nach ihren Wünschen gefragt. Und das Wetter. Viele Wolken, ab und zu Regen und höchstens 12 Grad.
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0: Hallo Autofahrer, in Herford braucht ihr auf der Bünderstraße vor der Klärwerkkreuzung aktuell etwa 10 Minuten länger. Und ihr habt einen frischen Blitzer in Herford gemeldet, der steht auf der Petersstraße. Außerdem Herford-Lockhauser Straße, in Hedenhausen-Maschstraße, in Minden-Heuweg und Totenhauser Straße, Minden-Dützen B65 und in Bad Oeynhausen steht einer auf der Mindener Straße. Wenn ihr auch noch frische Staus oder Blitzer habt, gebt gerne Bescheid 08000 920 920. Danke dafür, ich wünsche eine gute Fahrt, kommt gut durch. Und jetzt noch eine frische Meldung reingekommen, A30 Richtung Bad Oeynhausen zwischen Bünde und Hedenhausen. Da ist ein geplatzter Reifen auf der Fahrbahn. Fahrt da bitte vorsichtig.
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2: Morgen starten wir gemeinsam in den Mittwoch. Fühlt sich aber an wie ein Freitag, weil Donnerstag ist ja frei. Mhm. 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
3: Ja.
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3: 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Die Tipps für den Feiertag gibt es von uns beiden. 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
1: Wie weit kann man gehen, das Glück herausfordern oder lieber auf Nummer sicher gehen? Das muss jeder von euch für sich entscheiden, wenn ihr hier bei Thomas Wagner im Geldregen-Studio landet. Thomas, wer darf sein Glück versuchen?
2: Ich spiele als nächstes mit Nadine jetzt hier gleich im Geldregen. Hallo Nadine.
3: Hallo.
2: Du bist vorher aber noch gerade unterwegs und zwar auf der Mission Lebensmittel retten. Was machst du genau?
3: Ja, ganz genau. Ich bin ehrenamtlich aktiv bei Foodsharing. Das ist ein Verein, der sich darum kümmert, dass Lebensmittel nicht weggeschmissen werden, die noch genießbar sind. Und da bin ich gerade.
2: Gute Sache. Das heißt, du klapperst Supermärkte ab, Bäckereien ab, sammelst das Zeug ein und verteilst es danach.
3: Ganz genau.
2: Gute, wichtige Sache. Dann schicke ich dich jetzt in den Geldregen und das läuft hoffentlich auch so gut.
3: Okay, alles klar.
0: 200 Euro.
3: Weiter.
0: 400 Euro.
3: Weiter.
0: 500 Euro.
3: Weiter.
0: 650 Euro.
3: Stopp.
2: Okay. Ja, guck mal, nicht nur im Lebensmittel retten bist du gut, sondern auch im Geld aus dem Geldregen retten, sozusagen.
3: Ich freue mich.
2: 650 Euro für dich, herzlichen Glückwunsch.
3: Ja, danke, cool.
2: Und damit wird es an dieser Stelle jetzt wieder ernst. Aber es muss ja eigentlich gar nicht ernst sein, sondern es könnte so schön sein. 20.000 Euro sind damit jetzt in dieser neuen Spielrunde auf jeden Fall drin. Also, ihr wisst Bescheid, es geht um garantierte 20.000 Euro.
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1: Mit Thorsten Adolfs. Guten Tag. Die Bundesregierung rührt gerade die Werbetrommel für ihre geplanten Sozialreformen. Bundeskanzler Merz war deshalb heute beim Bundeskongress des Deutschen Gewerkschaftsbundes und es gibt einfachere Termine, denn die

0: Aus dem News-Team Merz kam bei den rund 400 DGB-Delegierten kaum durch. Stattdessen gab es ein Pfeifkonzert und Buhrufe für ihn.
1: Ja, seine Worte kamen nicht gut an. Ohne Wachstum kein Wohlstand und dafür müsse Deutschland sich aufraffen, sagte Merz. Man brauche Modernisierungen. Als er die beschlossenen Sparmaßnahmen bei der gesetzlichen Krankenversicherung ansprach, gab es die ersten Pfiffe und Zwischenrufe. Und auch als es um die geplante Reform bei der Rente ging, wurde er von Buhrufen und Gelächter unterbrochen. Da brachte es auch nichts, dass Merz betonte, dass das alles keine Bösartigkeit von ihm oder der Bundesregierung sei, sondern Demografie und Mathematik. Und auch nicht, dass er von einer großen Chance statt von einer Bedrohung sprach. Der Kanzler hatte hier heute keinen leichten Stand.
0: Merkte man auch an dem, was DGB-Chefin Fahimi beim Kongress in Richtung Merz sagte.
1: Ja, sie sagte, viele Menschen hätten den Eindruck, dass hinter den ganzen Reformen am Ende des Tages vor allem Einschnitte und Kürzungen stünden. Fahimi lehnte zum Beispiel noch einmal die Ausweitung der täglichen Arbeitszeit klar ab und forderte eine faire Lastenverteilung. Auch die Rentenpläne der Regierung kritisierte sie. Man habe schon mal versprochen, die Altersvorsorge abzusichern. Bezahlt habe man schon genug mit der Erhöhung des Renteneintrittsalters, der Abschaffung der Altersteilzeit und der Absenkung des Rentenniveaus. Also der Deutsche Gewerkschaftsbund sieht bei den ganzen geplanten Reformen vor allem eine einseitige Belastung.
0: Danke, Danny. Und jetzt weitere Themen kurz und kompakt. Der Rückversicherer Munich Re meldet einen deutlichen Gewinnsprung. Der Nettogewinn legte verglichen mit dem Vorjahr um mehr als die Hälfte zu auf 1,7 Milliarden Euro. Nach Angaben des DAX-Konzerns lag das daran, dass es weniger Großschäden gab. Die Feuerwehr hat in Wuppertal an einer vielbefahrenen Kreuzung zwei Wohnhäuser evakuiert. Das heißt, in einem der Häuser hätten zwei Kellerwände nachgegeben. Vermutlich sei die Bodenplatte unterspült worden. Beide Gebäude gelten als akut einsturzgefährdet. Auf einem Truppenübungsplatz in der Nähe von Oldenburg ist ein Bundespolizist ums Leben gekommen. Er hatte dort an einer Schießübung teilgenommen. Die Staatsanwaltschaft Lübeck geht von einem Unfall aus. Was genau passiert ist, sagen die Ermittler nicht. Kulturstaatsminister Weimer fordert, dass das Europageschäft von TikTok in europäische Hände kommt. Bei einem Treffen der EU-Kulturminister in Brüssel schlug er vor, sich dabei am Vorgehen der USA zu orientieren. Weimer begründet die Forderung mit der massiven Datensammlung der Plattform. Er kritisiert, dass die EU keine Kontrolle über die Server habe und es sei auch nicht klar, was mit den Daten der vor allem jungen Nutzerinnen und Nutzer passiere. TikTok weist die Vorwürfe zurück. Man leite keine Daten an den chinesischen Staat weiter, heißt es. Das Unternehmen behauptet, Informationen vor allem in Irland und Norwegen zu speichern. Das waren die Nachrichten mit Thorsten Adolfs.
2: Danke dir. Und das Wetter? Ich hoffe, ihr habt euch so ein bisschen an den Regen gewöhnt, denn der bleibt jetzt auch heute und die nächsten Tage bleibt es meist grau und nass. Und auch nicht sonderlich warm, heute und morgen und auch die kommenden Tage Höchstwerte um die 10 bis 12 Grad.
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2: Jetzt der schnellste Verkehrs- und Blitzerservice. In Minden ist aktuell ein bisschen voller auf der Kutenhauser Straße. Da staut es sich wegen der Sperrung auf der Marienstraße und da auch auf der Marienstraße staut es sich ein bisschen zurück. Da braucht ihr aktuell 5 Minuten länger. Und Blitzer stehen in Minden Heuweg und Totenhauser Straße, in Minden Dützen auf der B65, in Bad Oeynhausen auf der Mindener Straße, in Herford Petersstraße und in Hedenhausen wird geblitzt auf der Maschstraße. Wenn ihr auch noch Staus und Blitzer habt, meldet euch gerne 08000 920 920. Gute Fahrt!
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2: Marvin hier am Dienstag. So, und jetzt können wir ordentlich Gas geben im Geldregen. 20.000 Euro sind drin und das komplett ohne Blitz in dieser Runde. 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
4: Ich sitze also vorgestern hier unter spanischer Sonne. Ne? Perle war beim Sport und ich denke, scheiße, was brennt der Lorenz denn so im Nacken? Also kurz rein und Sonnencreme gesucht. Man weiß ja, kommen die billigsten aus dem Lidl oder vom DM, die sind genauso gut wie die teuersten Schmierereien von so einer Edelmarke. Ja, egal. Ich suche also nach der Billigpulle mit dem Sonnenschutz vom Lidl. Find erstmal nix. Da sehe ich so einen kleinen edlen Spender von Lacombe. Vorne drauf stand Pur Visage Exquisite. Ja, ich denke, ja, wenn es fürs Gesicht gut ist, kann man es ja auch für den ganzen Körper benutzen. Ne? Top, haben wir es ja. Kurze Zeit später stand ich komplett eingeschmiert im Badezimmer, bereit, 10 Stunden ungefährdet am Strand eine Topfigur zu machen. Ja, die Tube war übrigens fast leer. Eine halbe Stunde später kam Spatzel vom Sport zurück. Ein Schrei aus dem Badezimmer, das ging wirklich durch Mark und Bein. Wusstet ihr, dass es eine Gesichtscreme von La Prairie für über 100 Euro gibt? Ging nicht. Naja, komm. Seit gestern Abend sprechen wir auch schon wieder miteinander.
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1: Wir bringen euch auf den aktuellen Stand um 12:30. 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
3: Mit Sören Lippold, schönen guten Tag. Immer mehr Schulabgänger bei uns haben keinen Abschluss. Vergangenes Jahr haben in Minden-Lübbecke mehr als 3.500 junge Menschen die Schule verlassen, 170 davon ohne Abschluss. Das macht eine Quote von 4,8%. Es ist der höchste Wert seit vielen Jahren. 2015 lag die Quote noch bei 2,2%. Großes Glück hat ein Autofahrer bei einem Unfall in Stemwede gehabt. Der 43-Jährige war Sonntagmorgen auf der Schepshaker Straße gegen einen Baum gekracht. Sein Wagen hob ab und blieb dann senkrecht am Baum stehen. Der Autofahrer wurde bei dem Unfall nur leicht verletzt. Weil möglicherweise Alkohol im Spiel war, wurde ihm allerdings eine Blutprobe abgenommen. In knapp 2 Wochen startet das Stadtradeln bei uns. Dabei sind Teams und Einzelpersonen aufgerufen, 3 Wochen lang so viele Wege wie möglich mit dem Rad zurückzulegen. Der Kreis Minden-Lübbecke hofft, dass wieder viele mitmachen. Das Wetter bewölkt, frisch, ab und zu Regen, aktuell 8 Grad, maximal 12 Grad.
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1: Hallo Autofahrer, in Petershagen braucht ihr auf der L770 vor der Weserbrücke etwa eine Viertelstunde länger. Und ihr habt einen frischen Blitzer gemeldet, der steht im Bünde auf der Holzhauser Straße. Außerdem Herford-Petersstraße, Hiddenhausen-Maschstraße, in Minden-Heuweg, Totenhauser Straße und B65 in Dützen. Und in Bad Oeynhausen wird geblitzt auf der Mindener Straße. Wenn ihr auch noch was habt, gerne her damit. 08000 920 920. Ich wünsche dir gute Fahrt. Kommt gut durch.
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1: Ja, so ein bisschen kommt die Sonne ja durch die Wolken durch. Ich schicke euch trotzdem in den Regen. Im Geldregen. Geldregen jetzt zu Thomas Wagner.
2: Als nächstes spiele ich mit Beate, die ich quasi mit dem Geldregen gerade aus der Eisdiele rausgelockt habe. Ne? Ist richtig so?
3: Das ist richtig. Genau so.
2: Du wolltest dir eigentlich ein leckeres, schönes Eis holen. Welche Sorten?
3: Was am leckersten aussieht, ist Schoko.
2: Ja, Schoko. Okay. Ja, Mensch. Vielleicht ist ja gleich auch ein Spaghetti-Eis oder ein großes Bananensplit oder sowas drin.
3: Ja, vielleicht kriege ich zwei Kugeln, das stimmt.
2: Ja, mit Sahne.
3: Natürlich mit Sahne.
2: Beate, dann schicke ich dich mal im Geldregen rein und wir gucken mal dann.
3: Okay.
2: Geht los.
3: Geht los.
0: 200 Euro.
3: Weiter.
0: 350 Euro.
3: Weiter.
0: 400 Euro.
3: Stopp.
2: Boah. Das ist jetzt aber der große XXL-Fruchtbecher. Mit Sahne auf jeden Fall.
3: Doppelte Sahne.
2: Ja. Beate, herzlichen Glückwunsch zu 400 Euro.
3: Lieben Dank.
2: Sehr gerne. Lass es dir schmecken.
3: Mach ich ganz bestimmt. Danke, danke.
2: Ja gut, das war natürlich schon eine schnelle Runde hier mit der Beate. Ich erinnere euch aber nochmal an die 20.000 Euro, die ja eigentlich hier drin sind im Geldregen gerade. Ne? Also vor 20.000 Euro bitte nicht Stopp sagen, jetzt auch in dieser neuen Spielrunde.
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1: Mit Christian Böder, guten Tag. Unsere Welt wird immer digitaler, aber das bringt auch Risiken mit sich. Cyberkriminelle nutzen immer mehr Möglichkeiten für Angriffe. Wie groß das

0: Problem bei uns inzwischen ist, das zeigt das neue Lagebild Cybercrime des Bundeskriminalamtes. Malte Albrecht aus dem News-Team, die Zahlen sind schon alarmierend.
1: Ja, absolut. Laut BKA wurden letztes Jahr rund 335.000 Fälle von Cybercrime registriert. Etwa 2/3 der Angriffe kamen aus dem Ausland oder von unbekannten Tatorten. Deutschland sei als drittgrößte Volkswirtschaft der Welt ein Hauptziel, heißt es. Vor allem Angriffe auf Firmen, Behörden und kritische Infrastrukturen nehmen demnach zu. Die größte Bedrohung bleibt laut BKA Ransomware. Dabei verschlüsseln die Täter die Daten ihrer Opfer und versuchen, Lösegeld zu erpressen. Sorgen macht den Ermittlern inzwischen auch, dass Kriminelle immer häufiger KI nutzen, um Angriffe schneller und professioneller durchzuführen.
0: Hat die Polizei denn überhaupt eine Chance gegen diese oft anonymen Täter aus dem Ausland?
1: Also das BKA sagt, die Bedrohung im Netz verändert sich ständig. Cyberkriminelle entwickelten ihre Methoden immer weiter. Bundesinnenminister Dobrindt fordert deshalb mehr Befugnisse für die Sicherheitsbehörden. Die Ermittler dürften im Netz nicht nur zuschauen, sondern müssten technisch und rechtlich mit den Tätern mithalten und zurückschlagen können. Trotzdem, es gibt schon erste Erfolge. Durch internationale Aktionen wie die Operation Endgame konnten zuletzt wichtige Netzwerke von Hackern zerschlagen werden.
0: Vielen Dank, Malte. Und das sind weitere Nachrichten in der Zusammenfassung. Eine schwache Industrieproduktion, steigende Energiepreise und eine Inflation über der 2%-Marke belasten weiter die deutsche Wirtschaft. Trotzdem haben Finanzexperten ihre Konjunkturerwartungen in diesem Monat etwas hochgeschraubt. Der Index des Leibniz-Zentrums für europäische Wirtschaftsforschung stieg um 7 Punkte. Der Grund, die Experten rechnen mit einem baldigen Ende des Irankriegs. Musiker und Konzertveranstalter fordern von der Bundesregierung schärfere Regeln gegen Wucherpreise beim Wiederverkauf von Tickets. Händler kauften große Mengen Tickets ein und verkauften sie dann mit enormen Preisaufschlägen weiter. Das schadet der Branche und den Fans, heißt es an einem offenen Brief mit dem Titel »Gegen Wucher und Betrug«. Deutschlands größter Rüstungskonzern Rheinmetall baut Kamikaze-Drohnen. Es geht um ein Drohnensystem mit einer Reichweite von 100 Kilometern, das bis zu 70 Minuten in der Luft bleiben kann, bevor es einschlägt und explodiert. Firmenchef Pappberger sagte bei der Online-Hauptversammlung von Rheinmetall, man gehe mit dem System am Standort Neuss in Serienproduktion. Immer mehr Menschen in Deutschland sind mit unserem Gesundheitssystem unzufrieden. Das zeigt eine repräsentative Umfrage im Auftrag der Krankenkasse DAK Gesundheit. Zwar bewerteten rund 60% der Befragten unsere Gesundheitsversorgung weiter mit gut oder sehr gut. Vor 10 Jahren waren es aber noch über 80% gewesen. Die Zufriedenheit begann vor allem ab 2022 zu bröckeln. Krankenhäuser kommen bei der Umfrage noch relativ gut weg. Nur jeder 10. hat einen schlechten Eindruck. Mehr enttäuscht oder verärgert waren viele Befragte über die ärztliche Versorgung. Die Mehrheit blickt außerdem pessimistisch in die Zukunft. 60% erwarten steigende Kosten und eine verstärkte Zweiklassenmedizin. Das waren die Nachrichten mit Christian Böder.
2: Danke dir. Und das Wetter? Ja, ist nicht gerade das beste Frühlingswetter diese Woche. Es bleibt grau und nass mit Temperaturen zwischen 10 und 12 Grad in den nächsten Tagen. Zwischendurch kommt mal die Sonne raus, aber meist ist es dann doch bewölkt. Auch an Himmelfahrt sieht es aktuell nach Regen und Temperaturen mit bis zu 10 Grad aus. Erst am Wochenende, da lässt sich die Sonne dann etwas mehr blicken.
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2: Jetzt der schnellste Verkehrs- und Blitzerservice. Vorsicht auf der A30 Richtung Osnabrück zwischen Riemsloh und Raststätte Grönegau Nord. Da liegen Gegenstände. Auf der Fahrbahn fahrt da bitte vorsichtig. Und in Petershagen auf der L770 vor der Weserbrücke, da braucht ihr aktuell etwa 5 bis 10 Minuten länger. Ein frischer Blitzer wurde gemeldet. Der steht in Porta Westfalica auf der B61 in Richtung Bad Oeynhausen hinter dem Weserauentunnel. Außerdem in Minden, Heuweg und Totenhauser Straße, B65 in Minden-Dützen, in Bad Oeynhausen auf der Mindener Straße, in Herford wird geblitzt, Peters Straße, Hiddenhausen-Maschstraße und in Bünde auf der Holzhauser Straße. Wenn ihr auch noch was habt, gerne her damit. 08000 920 920. Gute Fahrt!
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2: Mit Marvin Kreimeier. Ich wünsche euch einen schönen Dienstag. Beate war eben im Geldring mit 400 Euro zufrieden, stand an der Eisdiele, dafür kann sie nochmal reingehen, sich nochmal 1-2 Kugeln mehr holen. Aber sie hätte auch 20.000 Euro haben können. Aber das ist euer Glück. Die sind jetzt noch da. 20.000 Euro garantiert in dieser Runde im Geldregen. Mitmachen könnt ihr ab 18 Jahren für 50 Cent pro Anruf und die Geldregen-Hotline 01379 36 5000. Ich wünsche viel Glück.

0: Man sollte meinen, jetzt sind wir aber langsam eingegroovt mit der neuen Tankregelung. Seit über einem Monat gibt es sie, sorgt allerdings häufig auch für Stress. Auch bei Chris und Madeline, das haben wir heute Morgen in Doppelt wach gehört.
1: Kurz vor 12 an den Tankstellen, ja, bevor die Preise hochgehen, der ganze Hof natürlich voll und dann musst du schnell tanken, schnell bezahlen und am besten schnell weg. Gestern wurde ich sogar von einem Busfahrer in einem Fahrschulbus angehupt. Das ging ihm wohl nicht schnell genug. Heide Witzke.
2: Ist stressig, ne?
1: Ja,
2: aber
1: ist stressig.
2: Expertentipp von mir, gegen volle Tankstellen, um kurz nach 12 ist meist gar nichts mehr los.
1: Ja. Danke auch.
0: Ja, danke für diesen sehr hilfreichen Tipp, Chrissy. Vielleicht hat er ja noch ein paar mehr auf Lager. Gibt sicherlich morgen früh in Doppeltwach ab 6 Uhr einschalten. Ich bin Marvin Kreimeyer, wünsche euch einen schönen und angenehmen Dienstag.

20.000 Euro, die sind im Geldregen garantiert, ganz ohne Blitz. Mitmachen könnt ihr wie immer ab 18 Jahren für 50 Cent pro Anruf und die Geldregen-Hotline. Das ist die 01379 36 5000 und das ist Leona Lewis.

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0: Wir spielen gleich noch eine Runde Geldregen. 20.000 Euro sind garantiert in dieser Runde. Außerdem im besten Mix gleich noch alle Farben. Kelly Clarkson Shares mit dabei. Aber jetzt haben wir es erstmal 2:30. Alles, was wichtig ist, hört ihr jetzt bei uns in den News.
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2: Mit Sören Lippold, schönen guten Tag. In Minn-Lübbecke gibt es inzwischen wieder mehr Schüler, die keinen Abschluss machen. Vergangenes Jahr waren es 170. Das bedeutet eine Quote von 4,8% und ist der höchste Wert seit vielen Jahren. 2015 lag die Quote noch bei 2,2%. Wer von Kanzlersweide in Minden in die Innenstadt möchte oder umgekehrt, der muss bald einen Umweg machen. Die Glacis-Brücke wird ab Montag gesperrt und dann saniert. Der Belag ist verschlissen und vor allem für Radfahrer bei Regen rutschig und gefährlich, sagt die Stadt. Der Spielplatz an der Goethestraße in Minden ist fertig. Heute Nachmittag wird er offiziell eingeweiht. Da gibt es jetzt unter anderem eine Seilbahn, eine Kletteranlage, Schaukeln oder auch ein Bodentrampolin. Bei der Neugestaltung des Spielplatzes wurden auch Kinder und Jugendliche beteiligt und nach ihren Wünschen gefragt. Das Wetter, viele Wolken, bei maximal 12 Grad und etwas Regen lockert es nur selten auf heute. 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
0: Der steht in Herford
3: schnell
0: auf der Güldenstraße,
3: aktuell im Radio
0: in Bünde,
3: und in der Radio Westfalica App
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0: Auf dem Heuweg, Minden-Dützen auf der B65, in Porta Westfalica auf der B61 in Richtung Bad Oeynhausen hinter dem Tunnel. Und in Bad Oeynhausen steht einer auf der Kanalstraße. Und wenn ihr noch einen frischen Stau oder Blitzer gesehen habt, meldet euch gerne hier 08000 920 920. Danke dafür. Ich wünsche eine gute Fahrt. Kommt gut durch.
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1: Heute gab's noch keinen Blitz im Geldregen und das darf auch gern so weitergehen, weil so macht's doch für alle am meisten Spaß. Es geht wieder rüber zu Thomas Wagner ins Geldregenstudio. Wer ist jetzt bei dir?
2: Sonja darf als nächstes eine Runde Geldregen spielen jetzt. Hallo Sonja.
3: Hallo.
2: Und da gibt es auch ein Thema, für das du ein bisschen Zusatzgeld gerade gebrauchen könntest, und zwar diese doofen Tierarztrechnungen immer.
3: Ja, genau. Unser Golden Doodle Luna ist leider ein bisschen krank im Moment und das geht ganz schön ins Geld, ja.
2: Okay. Ja, die arme Luna. Geht's ihr denn wieder besser gerade?
3: Ja, ich hoffe, im Moment sieht's ganz gut aus.
2: Okay. Ich drück euch die Daumen und dann darfst du dich jetzt selbst quasi für die Bezahlung dieser Tierarztrechnungen kümmern. Hier kommt dein Geldregen.
0: 250 Euro.
3: Weiter.
0: 500 Euro.
3: Weiter.
0: 700 Euro.
3: Weiter.
0: 900 Euro.
3: Weiter.
0: 1200 Euro.
3: Weiter.
0: 1700 Euro.
3: Weiter.
0: 2500 Euro.
3: Weiter.
0: 5000 Euro.
3: Weiter.
0: 20.000 Euro.
3: Stopp.
2: Sonja, da bin ich wieder.
3: Ja.
2: Dann sage ich dir hiermit nochmal ganz offiziell, du hast in diesem Moment 20.000 Euro gewonnen.
3: Oh, geil. Super. Danke.
2: 20.000 Euro für dich.
3: Danke.
2: Mensch, die haben wir fertig gemacht hier, die Sonja, oder? 20.000 Euro gehen damit an Sonja raus. Und wir gehen aber direkt in die nächste Spielrunde. Und da sind mal mindestens 2.000 Euro auf jeden Fall drin. Jetzt in dieser Runde.
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1: Mit Christian Böder, guten Tag. Ob Antibiotika oder Fiebersaft für Kinder, in den vergangenen Wintern wurde es zum Teil eng in den Apotheken bei solchen Mitteln. Das soll nicht mehr passieren. Im Kampf gegen Engpässe bei lebenswichtigen Medikamenten hat sich die EU jetzt auf neue Regeln geeinigt. Das wurde am Morgen in Brüssel bestätigt. Danny Hopper aus dem News-Team. In Zukunft sollen mehr wichtige Medikamente in Europa hergestellt werden.
2: Genau, denn momentan ist Europa hier sehr abhängig von Herstellern aus Asien. Im letzten Jahr kamen 80-90% der Medikamente von dort, vor allem aus China. Und wenn dort Lieferprobleme entstehen, bekommen wir das hier zu spüren. Dann müssen wir mehrere Apotheken abklappern, auf Ersatzpräparate ausweichen oder warten, obwohl man das Medikament eigentlich sofort braucht. In Zukunft sollen

0: wichtige Arzneimittel bei öffentlichen Aufträgen eher aus Europa kommen und gemeinsame Einkäufe mehrerer EU-Staaten sollen auch einfacher werden. Ziel ist es, dass Medikamente so verlässlicher verfügbar sind und Europa in Krisen weniger abhängig von anderen Staaten ist.
1: Bei den Medikamenten, von denen wir hier sprechen, geht es ja vor allem um kritische Medikamente.
0: Genau, damit meint die EU-Kommission Medikamente, von denen es nur wenige zur Auswahl gibt oder eben auch gar keine Alternativen. Darunter fallen unter anderem Antibiotika und Antithrombotika, Krebsmedikamente und Herz-Kreislauf-Mittel. Also alles Arzneimittel, bei denen Versorgungsengpässe bei Betroffenen für echte Probleme sorgen. Vor allem in der Corona-Pandemie hat man in der EU festgestellt, dass es hier Schwachstellen in den Lieferketten gibt. Und deshalb hat man diese neuen Regeln beschlossen. Jetzt müssen nur noch das Europaparlament und die EU-Staaten zustimmen.
1: Dankeschön, Danny. Und das sind weitere Nachrichten in der Zusammenfassung. Nach der Verhaftung eines terrorverdächtigen jugendlichen Syrers in Hamburg gehen die Ermittler davon aus, dass der 17-Jährige ein Einzeltäter ist. Das hat die Hamburger Staatsanwaltschaft mitgeteilt. Der Jugendliche hatte sich demnach von der Terrormiliz Islamischer Staat zu einem Attentat inspirieren lassen und bereits Vorbereitungen dafür getroffen. Cyberkriminelle nutzen immer mehr Möglichkeiten für Angriffe auf digitale Systeme in Deutschland. Das zeigt das neue Lagebild Cybercrime des Bundeskriminalamtes. Demnach wurden im vergangenen Jahr rund 335.000 Fälle von Cybercrime registriert. Etwa 2/3 der Angriffe kamen aus dem Ausland oder von unbekannten Tatorten. Die 3-tägige Waffenruhe zwischen Russland und der Ukraine ist ausgelaufen. Seitdem hat das russische Militär die Ukraine massiv mit Drohnen angegriffen, unter anderem die Hauptstadt Kiew. Das schrieb der ukrainische Präsident Selenskyj im Online-Dienst X. Moskau bestätigte die Fortsetzung der Kampfhandlungen. In NRW haben im vergangenen Jahr deutlich mehr Schülerinnen und Schüler die Schule ohne Abschluss verlassen. Insgesamt sind es gut 7.400 Jugendliche, was einem Anteil von über 4% entspricht, heißt es vom Statistischen Landesamt. Die Behörde spricht von dem höchsten Stand seit 10 Jahren. Zum Vergleich, damals lag der Wert noch bei knapp über 2%. Ein möglicher Grund für den Anstieg ist die Situation geflüchteter Kinder und Jugendlicher. So hatten unter den ausländischen Schulabgängern ohne Abschluss besonders viele die ukrainische Staatsangehörigkeit. Das waren die Nachrichten mit Christian Böder.
2: Viele Wolken, etwas Sonne, aber kaum Regen gibt es heute Nachmittag bei nur gut 10 Grad. Morgen dann immer wieder Regenschauer, örtlich auch Gewitter und bis zu 12 Grad. Und auch am Donnerstag, Christi Himmelfahrt und Vatertag, bleibt es wechselhaft mit Schauern und kühl.
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2: Jetzt für euch der schnellste Verkehrs- und Blitzer-Service. Es rollt größtenteils gut, nur in Petershagen stockt es an der L770 an der Weserbrückenbaustelle. Wenn ihr von Petershagen rüber nach Lade wollt, plant da eine Viertelstunde mehr ein. Und es wird geblitzt in Bünden an der Holzhauser Straße, in Herford an der Göbenstraße, in Hiddenhausen an der Maschstraße, in Minden stehen Blitzer am Heuweg, dem Petershäger Weg und der B65 in Dützen. Und dann wird geblitzt in Porta-Westfalica, wenn ihr aus dem Weser-Auentunnel kommt und in Richtung Bad Oeynhausen über die B61 wollt. Staus, Blitzerbehinderungen, ihr habt mehr gesehen auf den Straßen, sagt mir Bescheid. Unter der 08000 920 920. Kommt gut durch.
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2: Sonja, die hat alles richtig gemacht, hat Radio gehört, hat gewusst, 20.000 Euro sind drin, garantiert, im Geldregen. Und was hat sie gemacht? Sie hat die abgestaubt, die 20.000. Herzlichen Glückwunsch, Sonja. Und für euch gibt es die nächste Garantie. 2.000 Euro ohne Blitz jetzt in dieser Runde. Also macht mit. 01379 36 5000. Das ist die Geldring-Hotline. Mitmachen und gewinnen geht ab 18. Und jede Teilnahme kostet 50 Cent aus allen deutschen Netzen. 2.000 Euro garantiert in dieser Runde vom Geldregen. Ich bin Olli Tölpel. Schönen Nachmittag mit uns.

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Die Fußball-Weltmeisterschaft rückt immer näher und da bleibt es nicht aus, dass auch die Betrüger immer aktiver werden. Angebliche Originaltrikots zum Beispiel für unter 50 Euro, die können gar nicht original sein. Die sind meist nicht nur von schlechter Qualität, sondern die sind auch oft voll mit Schadstoffen. Da ist dann Hautausschlag nur das kleinste Übel. Aber auch bei Tickets zu Sonderpreisen oder Hotels an den Spielorten als Schnäppchen, da solltet ihr unbedingt aufpassen. Wie ihr euch schützen könnt, das haben wir für euch im Netguide zusammengefasst bei uns auf der Homepage auf radiowestfalica.de.

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0: Es ist 14:30 Uhr, schönen Dienstagnachmittag mit uns. Was ist wichtig? Sören Lippold hat die Infos für euch.
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2: Schönen guten Tag. Immer mehr Schulabgänger bei uns haben keinen Abschluss. Vergangenes Jahr haben in Minden-Lübbecke mehr als 3.500 junge Menschen die Schule verlassen, 170 davon ohne Abschluss. Das macht eine Quote von 4,8%. Es ist der höchste Wert seit vielen Jahren. 2024 hatten 3,2% der Schülerinnen und Schüler bei uns keinen Abschluss. 2015 lag die Quote noch bei 2,2%. Landesweit sieht die Entwicklung ähnlich aus. Das geht aus einer Statistik hervor. Sie zeigt auch, dass es deutlich mehr männliche Jugendliche sind, die keinen Abschluss machen. Und die meisten haben ausländische Wurzeln. Offenbar großes Glück hat ein Autofahrer aus dem Kreis Herford gehabt. Der 43-Jährige ist Sonntagmorgen in Stemwede von der Schäbshacker Straße abgekommen. Sein Wagen krachte gegen einen Baum, hob ab und blieb mit dem Heck am Baum angelehnt stehen. Der 43-Jährige wurde bei dem Unfall nur leicht verletzt und im Krankenhaus Lübbecke behandelt. Weil möglicherweise Alkohol im Spiel war, wurde ihm da auch eine Blutprobe entnommen. Sein Führerschein ist er fürs Erste los. Wer von Kanzlersweide in die Innenstadt möchte oder umgekehrt, muss bald einen Umweg machen. Die Glacis-Brücke wird ab Montag gesperrt und dann saniert. Der Belag ist verschlissen und vor allem für Radfahrer bei Regen rutschig und gefährlich, sagt die Stadt. Daneben werden auch die Übergänge der Brücke und ein paar andere Sachen neu gemacht. Die Stadt hat mit dem Start extra gewartet, bis die Maimesse zu Ende ist. Wahrscheinlich dauern die Arbeiten bis Ende Oktober. Das Wetter: bei maximal 12 Grad überwiegen die Wolken heute.
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0: In Petershagen dauert es länger an der L770, an der Baustellenampel an der Weserbrücke 10 bis 15 Minuten mehr der Einplan in beide Richtungen. Sonst rollt es aber noch ganz gut im Moment, aber es wird geblitzt. In Enger an der Mellerstraße, in Herford an der Göbenstraße und der Petersstraße, in Hittenhausen an der Maschstraße, in Minden wird geblitzt am Heuweg, dem Petersherger Weg und der B65 in Dützen und im Porta Westfalica wird geblitzt an der B61, wenn ihr aus dem Tunnel kommt und Richtung Bad Oeynhausen wollt. Staus, Blitzerbehinderungen, ihr habt mehr entdeckt auf den Straßen, ruft mich gerne an unter 08000 920 920. Ich wünsche euch eine gute Fahrt.
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0: Schönen Dienstag mit uns.
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0: 20.000 Euro sind da vor einer Stunde rausgegangen. Nicht schlecht, ne? Und es ist immer noch Geld da. Thomas Wagner steht bereit im Geldregenstudio. Mit wem spielst du diese Runde?
2: Jo, hallo von mir und ich spiele als nächstes mit Natascha. Hi.
3: Hallo.
2: Ich erwische dich bei der Arbeit, wie ich finde, bei einem ganz außergewöhnlichen Job, weil du arbeitest bei einer Firma, die Schulklassentafeln baut.
3: Richtig.
2: Habe ich das so richtig zusammengefasst?
3: Ja.
2: Ja. Und als erstes denken wir alle an diese grünen alten Kreidetafeln. Gibt's die überhaupt noch?
3: Die gibt's noch ohne Ende. Die werden immer mehr produziert und unter anderem.
2: Was machst du denn mit dem Geld, wenn du hier gleich gewinnst?
3: Als erstes muss ich auf der Arbeit eine Kiste Bier spendieren.
2: Ja, die Kollegen haben gerade mitbekommen, dass der Geldregen dich zurückgerufen hat, ne?
3: Ja.
2: Okay, also, dann kommt hier der Geldregen für dich.
1: 200 Euro.
3: Weiter.
1: 600 Euro.
3: Weiter.
1: 1.000 Euro.
3: Weiter.
1: 2.000 Euro.
3: Stopp.
2: Natascha, 2.000 Euro für dich.
3: Ja, geil.
2: Herzlichen Glückwunsch.
3: Oh, super, danke schön.
2: Ja, Radio hören lohnt sich. Da weiß man immer Bescheid und weiß, was drin ist hier im Geldregen. Ne? Garantiert von uns. Genau das Gleiche machen wir jetzt nochmal. 2.000 Euro garantiert jetzt auch in dieser Runde.
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1: Einen schönen Nachmittag, hier ist Thomas Wagner im landesweiten Geldregenstudio und ich habe nochmal 2000 Euro für euch garantiert, jetzt in dieser letzten Spielrunde für heute.
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1: Mit Christian Böder, guten Tag. Die Bedrohung durch Cyberkriminelle bleibt in Deutschland hoch. Darauf weist das Bundeskriminalamt in seinem aktuellen Lagebild hin. Demnach wurden im vergangenen Jahr 335.000 Fälle registriert, darunter Angriffe auf Firmen, Behörden und kritische Infrastruktur, wie etwa Stromnetze. Mehr zum Thema hat Malte Albrecht.
2: Die Schäden für die deutsche Wirtschaft durch Cyberkriminalität sind enorm. Letztes Jahr stieg die Summe deutlich auf 202 Milliarden Euro an. Das war so viel wie noch nie und entsprach etwa 4,5% des Bruttoinlandsproduktes. Für den Anstieg gibt es laut BKA vor allem zwei Gründe. Zum einen würden Cyberangriffe immer häufiger staatlich gesteuert. Rund 60% der Taten kamen aus dem Ausland. Zum anderen spiele künstliche Intelligenz eine immer größere Rolle. Bundesinnenminister Dobrindt sagte, dadurch würden Angriffstechniken ausgefeilter und die Schwelle der Nutzung sinke. Auch Menschen ohne Vorkenntnisse könnten mithilfe von KI, zum Beispiel Phishing-Mails, viel effektiver gestalten. Dobrindt kündigte deshalb ein neues Gesetz zur Stärkung der Cyberabwehr an.
1: Und das sind weitere Nachrichten in der Zusammenfassung. Nach dem Ausbruch des Hunter-Virus auf dem Kreuzfahrtschiff Hondius sind nach Angaben der Weltgesundheitsorganisation alle vom Virus betroffenen Reisenden und Crewmitglieder isoliert und werden medizinisch beobachtet. Das Übertragungsrisiko sei auf ein Minimum reduziert, so die WHO. Derzeit gibt es drei Todesfälle.

0: und 9 aktuell noch infizierte Patienten mit dem Hantavirus. Der Online-Marktplatz eBay hat ein Übernahmeangebot von 55 Milliarden US-Dollar abgelehnt. Vorgelegt hatte das die Videospielkette GameStop. Laut eBay-Chef Pressler sei der Übernahmeplan weder glaubwürdig noch attraktiv. Das berichtet die New York Times. Denn GameStop ist unter anderem wesentlich kleiner als der Online-Riese eBay und kann sich die Summe gar nicht leisten. Unklar seien auch die Schulden, die für eBay durch die Transaktion entstehen würden, so Pressler. Mit Razzien in Bayern, Hessen und NRW sind Zollermittler gegen Schwarzarbeit im Baugewerbe vorgegangen. Durchsucht wurden laut Staatsanwaltschaft Würzburg rund 20 Wohnungen und Geschäftsräume in den drei Bundesländern. Ermittelt wird gegen eine Tätergruppierung aus Südosteuropa, die im großen Stil ein illegales System für Schwarzlohnzahlungen in Millionenhöhe betrieben haben soll. Im Zentrum der Ermittlungen steht ein Fliesenlegerbetrieb aus dem Landkreis Aschaffenburg. Die Deutsche Bahn will in den Sommerferien besondere Tickets für Familien anbieten. Bis zu 5 Personen sollen demnach zu einem Festpreis von knapp 100 Euro durchs Land fahren können. Als Gründe nennt der Konzern steigende Benzin- und Flugkosten. Einzelheiten zum Ticket hat Thomas Bremser.
1: Fliegen und Autofahren wird immer teurer, das will die Bahn für sich nutzen. Die Familientickets gelten für maximal 5 Personen. Es kann also ein Erwachsener mit 4 Kindern verreisen oder 2 Erwachsene mit 3 Kindern. Ein Kind muss aber mindestens dabei sein. Verwandt sein müssen die Personen aber nicht. Die Tickets sind an die gebuchten Züge gebunden und gelten für Hin- und Rückfahrt, egal wie lang die Strecke innerhalb Deutschlands ist. Die Sitzplätze sind inklusive. Die Familienflatrate gilt bis die letzten Sommerferien im September enden. Buchbar sind die Tickets ab Mitte Juni.
0: Soweit die Meldungen mit Christian Böder.
2: Heute Nachmittag macht der Regen Pause. Zumindest meist ist es trocken bei uns, aber auch meist bedeckt bei kühlen 10 Grad. Morgen und auch am Feiertag, dem Donnerstag, dann aber wieder sehr wechselhaft mit Regenschauern und auch dann nur höchstens 12 Grad.
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2: Jetzt für euch der schnellste Verkehrs- und Pizzaservice. Im Bünde stockt es auf der Levisonstraße. Wenn ihr da Richtung Enigloh unterwegs seid, zwischen der Klingstraße und Borriestraße 10 Minuten mehr einplanen. In Erfurt ist es voller auf der Ringstraße, der B239 am Ostbahnende Föhlenbruchstraße, auch da dort 10 Minuten länger. In Minden stockt es auf dem Bayernring Richtung Norden, zwischen der Königstraße und der Halerstraße. Da solltet ihr 15 Minuten mehr einplanen. Und in Petershagen ist es voller an der L770, an der Baustelle an der Weserbrücke, auch da 10 bis 15 Minuten mehr rechnen, vor allem wenn ihr von Petershagen rüber wollt Richtung Laden. Geblitzt wird in Enge an der Mellerstraße, in Herford an der Göbenstraße und der Petersstraße, in Hiddenhausen an der Maschstraße, in Minden am Heuweg, dem Petershäger Weg und der B65 in Dützen und in Porta Westfalica wird geblitzt an der B61, wenn ihr da aus dem Tunnel kommt und Richtung Bad Oeynhausen unterwegs seid. Habt ihr noch mehr gesehen auf den Straßen, Staus, Blitzerbehinderungen? Dann ruft mich gerne an unter der 08000 920 920. Ich wünsche euch eine gute Fahrt.
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2: 2000 Euro hat Natascha eben abgeräumt im Geldregen und das klang irgendwie ganz gut. Deshalb machen wir das ganz normal jetzt. In der letzten Runde vom Geldregen für heute sind nochmal 2000 Euro drin, garantiert ohne Blitz. 01379 36 5000, das ist die Geldregen-Hotline. Mitmachen und gewinnen könnt ihr, wenn ihr mindestens 18 seid. Und jede Teilnahme kostet 50 Cent aus allen deutschen Netzen. 2000 Euro garantiert in dieser Runde vom Geldregen. Holt euch das Geld und macht euch einen schönen Dienstagabend mit uns. Abend, ne? Ist schön. Nachmittag haben wir erstmal. Ich bin bei euch. Olli Tönke bin ich. Hallo.

0: Stammrat im besten Mix. Am Dienstagnachmittag, das ist kein gutes Timing. Vatertag mitten in den Eisheiligen, vor allem wo die in diesem Jahr mal richtig ernst machen mit Regen und kühlen Temperaturen. Aber davon lasst ihr euch doch nicht abhalten. Ne? Das passende Equipment, das gibt's in diesem Jahr von Chrissy und Madeline.
1: Jo. Wir schenken euch einen Bollerwagen, wollen dafür natürlich eure lustigsten Vatertagsgeschichten hören. Und du hast gestern schon was angedeutet.
2: Ich wollte eigentlich nicht.
1: Doch, komm.
2: Also wir sind ein Jahr auch natürlich mit Einweggrill und Bratwurst losgezogen. Mhm. Mir ging das irgendwie nicht schnell genug mit dem Grill und dann habe ich die Bratwurst halt so gegessen.
1: Also roh. Also,
2: ja, ist ja nicht roh. Also das hat bei meinen Kumpels damals auch so ein bisschen für Ekel und Unverständnis gesorgt. Ja. Aber ich habe dann auch so ein bisschen angedüllt, wo habe ich immer gesagt, die ist ja vorgebrüht. Brüht, ist ja nicht roh. Aber
1: wie Weißwurst auch.
2: Ja, genau,
1: ne?
2: Aber ja, gut, geschmeckt hat es natürlich nicht.
0: Der letzte Bollerwagen vom Vatertag geht am Morgen früh raus, auch mit Bratwurst.

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0: Der schnellste Verkehr ist im Pizza Service. Aktuell vorsichtig fahren bitte auf der A2, kurz vor der Abfahrt Bad Oeynhausen. Da liegt ein totes Reh auf der Autobahn und da liegen auch Fahrzeugteile. Da bitte äußerst vorsichtig fahren. 3:30 ist es, Zeit für unsere Infos. Sören Depold weiß, was wichtig ist.
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2: Schönen guten Tag. In Minden-Lübbecke gibt es inzwischen wieder mehr Schüler, die keinen Abschluss machen. Im vergangenen Jahr waren es 170 von gut 3.500 Schulabgängern bei uns. Das ergibt eine Quote von 4,8% und ist der höchste Wert seit vielen Jahren. Vor 10 Jahren lag die Quote noch bei 2,2%. Landesweit sieht die Entwicklung ganz ähnlich aus. Laut einer Statistik sind es vor allem junge Männer, die ohne Abschluss von der Schule gehen. Viele kommen aus dem Ausland. Auf dem Gelände eines Autohauses in Porta Westfalica haben Diebe Beute gemacht. Sie brachen im Laufe des Wochenendes einen Zaun auf und montierten danach die Reifen samt Felgen an insgesamt 7 Fahrzeugen ab. Der Wert liegt laut Polizei bei mehreren tausend Euro. Die Ermittler gehen davon aus, dass die Täter mit einem größeren Fahrzeug unterwegs waren. Lange hat es gedauert. Jetzt ist der neue Radweg entlang der Kreisstraße 20 zwischen Uchte, Warmsen und Petershagen fertig. Die letzten knapp 7 Kilometer sind gerade freigegeben worden. 17 Jahre wurde an dem Lückenschluss geplant. Vor allem der Einsatz der Menschen vor Ort hat dazu geführt, dass er letztendlich gebaut werden konnte. Die Kosten dafür lagen bei insgesamt knapp 4 Millionen Euro. Bund und Land haben den Bau gefördert. Der Radweg soll nicht nur für mehr Sicherheit sorgen, sondern auch den Radtourismus bei uns in der Region weiter ankurbeln. Und das Wetter die meiste Zeit über bedeckt heute, Topwerte um 12 Grad. 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
0: Nochmal Hinweis für die A2 in Höhe der Abfahrt Bad Oeynhausen. Da liegt ein totes Reh auf der Autobahn und auch Fahrzeugteile. Da bitte vorsichtig fahren. Dann stockt es in Bünde auf der Levisonstraße, wenn ihr da Richtung Ennichlo unterwegs seid, zwischen der Klingstraße und der Borierstraße. In Minden ist ein bisschen voller rund um die Birne. Und in Petershagen, da stockt es wie so oft an der Weserbrückenbaustelle, an der L770. Da im Moment so 15 Minuten gut einplanen. Geblitzt wird in Enger an der Mellerstraße, in Herford an der Göbenstraße und der Petersstraße, in Hiddenhausen an der Maschstraße, in Minden wird geblitzt an der Grille, am Heuweg, am Petershäger Weg und der B65 in Dützen. Und in Porta Westfalica wird geblitzt an der B61, wenn ihr aus dem Tunnel rauskommt, Richtung Bad Oeynhausen wollt. Staus, Blitzerbehinderungen, ihr habt mehr entdeckt auf den Straßen, sagt mir gern Bescheid. Unter der 08000 920 920. Kommt gut durch.
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3: Morgen starten wir gemeinsam in den Mittwoch. Fühlt sich aber an wie ein Freitag, weil Donnerstag ist ja frei. Mhm. Viele ziehen dann natürlich mit ihrem Bollerwagen los. Der Weg ist das Ziel, ist ja so das klassische Motto an Himmelfahrt oder Vatertag.
4: Ja.
3: Ne?
4: Es gibt aber natürlich auch andere Ziele und die zeigen wir euch morgen früh. Die Tipps für den Feiertag gibt es von uns beiden. Und wir sprechen natürlich auch nochmal mit unserem Wettermann Fritz Föst und klären, ob der beim Wetter noch so ein paar Stündchen Sonne für uns rausholen kann.
3: Nehmt den Regenschirm erstmal mit auf eure Tour, könnt ihr auch als Sonnenschirm benutzen, falls die Sonne dann noch rauskommt.
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0: Die letzte Runde für heute steht an. Thomas Wagner steht bereit im Geldregen-Studio. Mit wem spielst du diese Finalrunde für heute?
2: Meine letzte Spielkandidatin für heute ist Desiree. Hallo.
3: Hallo.
2: Gerade ein bisschen im Stress habe ich das Gefühl, weil erstmal bist du gerade eben noch auf die allerletzte Sekunde ans Telefon gegangen, bevor die Mailbox angesprungen ist. Und jetzt hast du irgendwie Kinderalarm so ein bisschen, ne?
3: Genau, ich habe Kinderalarm. Ich habe meinen Sohn und Schulfreund und meine Tochter, ja.
2: Ja, die muss gleich noch abgeholt werden, ne? Und die Söhne da und der Kumpel, die spielen schon im Hintergrund, hat man gerade so ein bisschen gehört.
3: Schon,
2: ja,
3: genau.
2: Ja. So, deshalb Desiree, einmal zusammen tief durchatmen, sollen wir mal?
3: Wir wollen loslegen, ich bin bereit.
2: Oder direkt loslegen, auch gut. Okay, dann geht's direkt los für dich.
1: 300 Euro.
3: Weiter.
1: 600 Euro.
3: Weiter.
1: 1000 Euro.
3: Weiter.
1: 2000 Euro.
3: Weiter.
2: Das war er dann leider an dieser Stelle.
3: Oh nein.
2: Der Blitz.
3: Oh Gott, es tut mir leid, ja.
2: Ach, es tut mir leid. Dir muss es nicht leid tun.
3: Alles gut.
2: Trotzdem nett, dich kennengelernt zu haben. Und trotzdem alles Gute.
3: Danke für den Anruf.
2: Gerne.
3: Dankeschön.
2: Alles Gute dir.
3: Tschüss.
2: Tschüss. Verdammt nochmal, da haben wir den ganzen Tag keinen Blitz und jetzt hier in dieser letzten Spielrunde muss er dann doch mal um die Ecke kommen. Aber das ist halt das Spiel, ne, Leute? Ihr wisst ja Bescheid. Wir gehen in den Feierabend-Deal über. Da gibt's den Blitz zum Glück gar nicht, weil ihr gewinnt einfach direkt 500 Euro für denjenigen, der sich den Feierabend-Deal sichert. Ihr könnt euch jetzt hier drum bewerben.
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1: Mit Christian Böder, guten Tag. Für Autofahrer gibt es gute Nachrichten. Der staatliche Tankrabatt von fast 17 Cent wird inzwischen weitgehend an die Verbraucher weitergegeben. Das zeigt eine Analyse der Monopolkommission. In den ersten Tagen sei die Weitergabe allerdings unvollständig gewesen, heißt es. Malte Albrecht aus dem Newsteam, wieso klappt das jetzt besser?
2: Also die Monopolkommission sagt, vor allem der Druck aus Politik und Medien habe Wirkung gezeigt. Dagegen hat die Regel, dass Tankstellen nur einmal am Tag die Preise erhöhen dürfen, erst einmal zu steigenden Preisen geführt. Auch das ist ein Ergebnis der Datenanalyse. Die Kommission betont aber, das seien bisher nur vorläufige Ergebnisse. Eine endgültige Bewertung sei erst nach längerer Beobachtung möglich. Die 12-Uhr-Regel gilt ja schon seit April, der Tankrabatt aber erst seit dem 1. Mai. Die Steuersenkung ist auf 2 Monate befristet, also bis Ende Juni.
1: Mehrere Politiker haben sich schon für eine Verlängerung des Rabatts ausgesprochen. Sollten die Rohölpreise wegen des Iran-Kriegs weiter hochbleiben? Was sagen die Wettbewerbshüter denn dazu?
2: Also trotz der aktuellen Preissenkungen ist die Kommission dagegen, den Rabatt zu verlängern. Sie verweist auf die hohen Kosten für den Staat und die sozial ungleichen Entlastungen. Außerdem löse der Tankrabatt das Grundproblem nicht, den fehlenden Wettbewerb auf dem Großhandelsmarkt. Der werde von wenigen großen Konzernen beherrscht, von der Raffinerie bis zur Tankstelle, heißt es. Das beobachtete Preismuster passe deshalb zu Märkten mit eingeschränktem Wettbewerb. Die Experten nennen das den Rakete- und Federeffekt. Das heißt, Preise steigen in Krisenzeiten oft schnell, sinken bei Entlastungen aber langsamer.
1: Vielen Dank, Malte. Und das sind weitere Nachrichten in der Zusammenfassung. Kanzler Merz ist beim Bundeskongress des Deutschen Gewerkschaftsbundes in Berlin minutenlang ausgepfiffen worden. Auslöser für die Proteste war seine Äußerung, dass alle ihren Beitrag zum Wirtschaftswachstum leisten müssten. Ohne Wachstum gäbe es keine Steuereinnahmen, dann sei auch kein leistungsfähiger Sozialstaat und keine auskömmliche Rente möglich, sagte er. Im Prozess gegen die frühere RAF-Terroristin Daniela Klette haben Nebenkläger 11 Jahre Haft für Klette gefordert. Es geht um einen Überfall auf einen Geldtransporter vor 11 Jahren, bei dem der Fahrer psychisch schwer geschädigt wurde. Der Prozess wird morgen voraussichtlich mit dem Plädoyer von Klettes Verteidigung fortgesetzt. Die mutmaßliche RAF-Terroristin soll mit Komplizen mehrere Geldtransporter und Geschäfte überfallen haben, um im Untergrund überleben zu können. Männer in Deutschland werden immer später Väter. Nach Angaben des Statistischen Bundesamtes ist das Durchschnittsalter zuletzt auf knapp

0: unter 35 Jahren gestiegen. Anfang der 90er lag es noch bei 31. Auch Frauen bekommen später Kinder als noch vor 30 Jahren. Die Differenz ist aber nicht ganz so hoch. Mittlerweile liegt das Durchschnittsalter bei der Geburt des ersten Kindes bei knapp über 30 Jahren. Sowohl bei Müttern als auch bei Vätern sehen die Experten einen langsamen, aber ununterbrochenen Anstieg des Durchschnittsalters. Ein wesentlicher Grund für die Entwicklung ist die längere Ausbildungsdauer und ein damit verbundener späterer Berufseinstieg. Der Anteil von Absolventen weiterführender Schulen und Hochschulen erhöhte sich mit der Zeit. Das waren die Nachrichten mit Christian Böder.
1: Viele Wolken, ein bisschen Sonne, aber kaum Regen gibt es heute Nachmittag bei nur gut 10 Grad. Morgen dann immer wieder Regenschauer, örtlich auch Gewitter und bis zu 12 Grad. Und auch am Donnerstag, Christi Himmelfahrt und Vatertag, bleibt es bei uns wechselhaft mit Schauern.
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1: Jetzt für euch der schnellste Verkehrs- und Blitzer-Service. Der Berufsverkehr rollt so gut oder schlecht wie sonst auch um diese Zeit. Gibt kaum was, wo ihr länger als 5 Minuten mehr braucht im Moment. Aber in Petershagen an der L770, da kommt es wieder dicker an der Baustelle an der Weserbrücke. Wenn ihr da von Petershagen rüber wollt nach Lade, bis zu einer halben Stunde im Moment mehr einplanen. Dann wird geblitzt in Enger an der Mellerstraße, in Herford an der Göbenstraße und der Petersstraße, in Hiddenhausen an der Maschstraße und in Minden stehen Blitze am Heuweg, an der Kutenhauser Straße, an der Lübecker Straße und am Petershelger Weg. Ihr habt noch mehr entdeckt auf den Straßen, sagt mir gerne Bescheid. Unter der 08000 920 920. Ich wünsche eine gute Fahrt.
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1: Die Minden Wolves haben am Samstag Heimspielpremiere in der zweiten Bundesliga, American Football im Weserstadion. Und ich schenke euch die Tickets noch in dieser Stunde. Ich bin Olli Tölke. Schönen Nachmittag.
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0: Felix Jähn und Cascada im besten Mix. Boy, You Turn Me, Remake von Diana Ross, ihrem 80er-Hit Upside Down. Ja, kommt alles wieder, ne? Nicht nur in der Musik. Hannes Höfer klärt uns auf.
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2: Ich klinge wie meine Eltern, ey. Die 2000er sind ja sowas von zurück. Ey, Freunde, ich hab das gehasst, wenn ich mit meinen Eltern einkaufen war und die bei jedem Teil, was die in der Hand hatten, gesagt haben, oh, das haben wir früher auch so getragen. Und ich immer so, nee, bestimmt nicht genauso. Und wenn ich jetzt durch die Läden gehe, klar, Adidas Spezial, Nike Air Max, selbst diese fetten Skateschuhe von Osiris, die D3, ja, die sahen immer aus wie so ein Fiat Multipla für die Füße. Aber kannst du wieder so kaufen? Hüfthose mit Tanga raus. Christina Aguilera hatte also doch recht. Und Baggy Pants unterm Arsch, ja. Genauso bescheuert bin ich mit 15 auch rumgelaufen. Aber ist doch irgendwie geil, oder? Eigentlich ist immer nur Streit zwischen den Generationen. Die Millennials, die meckern über die Gen Z über die Millennials und die Boomer und eigentlich über jeden. Und im Endeffekt haben wir alle die gleichen Geschmacksverirrungen. Guck mal, wir hatten den Crazy Frog und die Gen Z hat eben Icky Mill. Denkt immer dran, wenn sich alles wiederholt, dann auch die Chance, alles besser zu machen. Ganz schön deep, ne? Von Christina Aguilera zu Pseudo-Konfuzius in 20 Sekunden. Das gibt's auch nur hier.
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0: mit Kaigo und Tina Turner durch den Dienstagnachmittag. 16:30 ist es Zeit für unsere Infos. Die hat Sören Leppold für euch.
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2: Schönen guten Tag. Immer mehr Schulabgänger bei uns haben keinen Abschluss. Vergangenes Jahr haben in Minden-Lübbecke mehr als 3.500 junge Menschen die Schule verlassen, 170 davon ohne Abschluss. Das macht eine Quote von 4,8%. Es ist der höchste Wert seit vielen Jahren. 2024 hatten 3,2% der Schülerinnen und Schüler bei uns keinen Abschluss. 2015 lag die Quote noch bei 2,2%. Landesweit sieht die Entwicklung ähnlich aus. Das geht aus einer Statistik hervor. Sie zeigt auch, dass es deutlich mehr männliche Jugendliche sind, die keinen Abschluss machen. Und die meisten haben ausländische Wurzeln. Offenbar großes Glück hat ein Autofahrer aus dem Kreis Herford gehabt. Der 43-Jährige ist Sonntagmorgen in Stemwede von der Schäpshacker Straße abgekommen. Sein Wagen krachte gegen einen Baum, hob ab und blieb mit dem Heck am Baum angelehnt stehen. Der 43-Jährige wurde bei dem Unfall nur leicht verletzt und im Krankenhaus Lübbecke behandelt. Weil möglicherweise Alkohol im Spiel war, wurde ihm da auch eine Blutprobe entnommen. Sein Führerschein ist er fürs Erste los. Wer von Kanzlersweide in die Innenstadt möchte oder umgekehrt, muss bald einen Umweg machen. Die Glacis-Brücke wird ab Montag gesperrt und dann saniert. Der Belag ist verschlissen und vor allem für Radfahrer bei Regen rutschig und gefährlich, sagt die Stadt. Daneben werden auch die Übergänge der Brücke und ein paar andere Sachen neu gemacht. Die Stadt hat mit dem Start extra gewartet, bis die Maimesse zu Ende ist. Wahrscheinlich dauern die Arbeiten bis Ende Oktober. Das Wetter: bei maximal 12 Grad überwiegen die Wolken heute.
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0: Es hat einen Unfall gegeben auf der B61 zwischen Herford-Stedefreund und Bielefeld-Brake an der Kreuzung Elsener Straße. Das ist die Straße, die dann hochgeht nach Elverdissen. Da stockt es im Moment in beide Richtungen. Vor allem, wenn ihr von Bielefeld in Richtung Herford unterwegs seid, plant da 15 bis 20 Minuten mehr ein. Der Rückstau geht bis Baumheide. Dann stockt es im Bünde auf der Bismarckstraße. Da dauert es 10 Minuten länger, genauso wie in Minden auf der Kutenhauser Straße und der Stiftsallee jeweils stadtauswärts. Und in Petershagen kommt es wieder mal sehr dicke an der L770 Weserbrückenbaustelle. Wenn ihr da von Petershagen rüber wollt nach Lade, plant eine gute halbe Stunde mehr ein. In der Gegenrichtung dauert so 10 bis 15 Minuten länger. Geblitzt wird in Enger an der Mellerstraße, in Herford an der Göbenstraße und der Peterstraße, in Hiddenhausen an der Maschstraße und in Minden am Heuweg, der Kutenhauser Straße und der Lübecker Straße in Dützen. Habt ihr noch mehr gesehen auf den Straßen? Sagt mir Bescheid unter der 08000 920 920. Da, wo es rollt, wünsche ich euch eine gute Fahrt.
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Radio Westfalica läuft bei euch am Dienstagnachmittag. Ist ja eine Brückentastwoche, da kann man auch am Dienstag schon mal ans Wochenende denken. Da ist das Weserstadion in Minden der Place to be für euch. American Football steht an. Die Minden Wolves, die sind ja aufgestiegen in die zweite Liga. Und am Samstag um 3 ist Heimspielpremiere. Die Krefeld Ravens kommen nach Minden und mit uns seid ihr dabei. Ich habe Tickets für das Heimspiel der Wolves für euch und für eure Besten. Schickt mir eine WhatsApp ins Studio an die 0571 837 830 und sagt oder schreibt mir, mit wie vielen Leuten ihr hinwollt ins Weserstadion, um die Minden Wolves anzufeuern. You know.

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1: Mit Christian Böder, guten Tag. Die Unzufriedenheit in der Bevölkerung ist hoch, die Umfragewerte der Bundesregierung sind schlecht. Und in den vergangenen Wochen gab es kaum eine Idee, über die sich Union und SPD nicht gestritten haben. Das soll jetzt anders werden. Ein wichtiger Schritt dazu ist der Koalitionsausschuss. Am frühen Abend treffen sich die Fraktionsspitzen von Union und SPD wieder und wollen gemeinsam Wege aus der Krise finden. Die Infos dazu hat Marc Weiß aus dem News-Team.
2: Zuletzt wurde viel über die Wirtschafts- und Sozialpolitik gestritten. Wer soll wo, wie und in welcher Höhe entlastet werden? Wie viel mehr müssen Besserverdiener dazu beitragen oder soll es nur besonders Reiche treffen? In all diesen Punkten gehen die Meinungen von SPD und Union traditionell auseinander, ganz unabhängig davon, ob sie in einer Koalition sind. Weil aber die deutsche Wirtschaft nach wie vor nicht aus der Krise kommt und man fast wöchentlich wieder vor neuen Herausforderungen durch Kriege oder andere internationale Krisen steht, wollte man jetzt eigentlich schnelle und gute Ergebnisse liefern und hatte sich unter anderem auf die Entlastungsprämie geeinigt. Aber auch das hat nicht funktioniert, denn der Bundesrat hat abgelehnt, aus Sicht der Union vor allem die eigenen Parteikollegen, die dort als Länderregierungschef sitzen. Aber auch ein SPD-geführtes Land stimmte dagegen. Immerhin gibt es in der Koalition eine gewisse Selbsterkenntnis. SPD-Chef Klingbeil sagte vor ein paar Tagen, man sei in einer Phase gewesen, wo das Gegeneinander diese Koalition geprägt habe. Er wolle da aber wieder rauskommen und jetzt die großen Dinge in diesem Land angehen.
1: Und das sind weitere Nachrichten, kompakt zusammengefasst. Cyberkriminelle nutzen immer mehr Möglichkeiten für Angriffe auf digitale Systeme in Deutschland. Das zeigt das neue Lagebild Cybercrime des Bundeskriminalamts. Demnach wurden im letzten Jahr rund 335.000 Fälle von Cybercrime registriert. Etwa 2/3 der Angriffe kamen aus dem Ausland oder von unbekannten Tätern. Die EU und die in Afghanistan herrschenden Taliban wollen über Abschiebungen sprechen. Die EU-Kommission hat dazu zu Gesprächen nach Brüssel eingeladen. Es geht um die Rückführung von Afghanen ohne Aufenthaltsrecht in EU-Staaten, die zusätzlich ein Sicherheitsrisiko darstellen, heißt es von der Brüsseler Behörde. Bereits im Januar hatte es ein solches Treffen zu dem Thema gegeben. Die Türkei hat nach langer Zeit wieder einen ihrer Grenzübergänge nach Syrien geöffnet. Durch den Checkpoint im Südosten des Landes kann jetzt wieder der zivile Reiseverkehr laufen, meldet die staatliche Nachrichtenagentur Anadolu. 2014 war der Übergang wegen des Bürgerkriegs in Syrien geschlossen worden und wurde nur für humanitäre Hilfslieferungen seitdem genutzt. Kulturstaatsminister Weimar fordert, dass das Europageschäft von TikTok in europäische Hände kommt. Bei einem Treffen der EU-Kulturministerin

0: Außenminister in Brüssel schlug er vor, sich dabei am Vorgehen der USA zu orientieren. Washington hatte die chinesische TikTok-Mutter ByteDance zu einem Joint Venture gedrängt, wobei die USA die Mehrheit hält und so mehr Kontrolle ausüben kann. Weimer begründet seine Forderung damit, dass TikTok massiv Daten von vor allem jungen Menschen in der EU abgreift. Die Daten werden dann auf Servern abgelegt, über die die EU keine Kontrolle hat. Und es sei auch nicht klar, was mit den Daten passiert. TikTok weist den Vorwurf zurück, Daten an den chinesischen Staat weiterzuleiten. Das Unternehmen behauptet, Informationen aus Europa, vor allem in Irland und Norwegen, zu speichern. Das waren die Nachrichten mit Christian Böder.
1: Heute Nachmittag und am Abend macht der Regen Pause. Zumindest meist ist es trocken, aber auch meist bedeckt bei kühlen 10 Grad. Morgen und auch am Feiertag, dem Donnerstag, dann wieder sehr wechselhaft mit Regenschauern und dann auch nur höchstens 12 Grad.
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1: Jetzt für euch der schnellste Verkehrs- und Blitzer-Service. Es hat einen Unfall gegeben auf der B61 zwischen Herford-Stedefreund und Bielefeld-Brak in Höhe der Kreuzung Elsener Straße. Das ist die Straße, die nach Elverdissen hochgeht. Da stockt es im Moment noch in beide Richtungen, plant da 10 bis 15 Minuten mehr ein. Im Bündnis ist es voller auf der Bismarckstraße und der Levisonstraße, jeweils in Richtung Norden, also Richtung Blankener Straße Wasserbreite, da 10 Minuten mehr ein. In Minden ist es voller dann auf der Kutenhauser Straße und der Stiftsallee stadtauswärts. Auch da dauert es bis zu 10 Minuten länger. Und in Petershagen, da stockt es an der L770, an der Baustelle an der Weserbrücke, da 15 bis 20 Minuten in beide Richtungen einplanen. Geblitzt wird in Bünde an der Kurt-Schumacher Straße, in Enger an der Meller-Straße, in Herford an der Göbenstraße und der Petersstraße, in Hiddenhausen an der Maschstraße und in Minden stehen Blitze am Heuweg, der Kutenhauser Straße und der Lübecker Straße in Dützen. Ihr habt noch mehr entdeckt auf den Straßen. Sagt mir gern Bescheid unter der 08000 920 920. Kommt gut durch.
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1: Olli Tölke bin ich. Wünsche euch einen schönen Dienstagnachmittag mit uns. Hallo.

Der schnellste Verkehrs- und Netzwerkservice aktuell um 11 nach 5. Da gucken wir zum einen nochmal nach Bielefeld-Brake. Nach dem Unfall da an der Kreuzung Elsener Straße ist die B61, die Herforder Straße, im Moment in beide Richtungen da voll gesperrt. Auch die Elsener Straße ist gesperrt, weicht da am besten großräumig im Moment über Elverdissen aus. Und noch ein Unfall hat es gegeben in Bünde an der Kreuzung Hansastraße, Ecke A30 Ausfahrt. Da stockt es zum einen auf der Hansastraße und dann auch an der A30 Ausfahrt, wenn ihr von Önhausen in der Abfahrt Bünde runterfahren wollt, da überall ein paar Minuten mehr einplanen.

0: von 2 bis frei am Dienstagnachmittag. Was in Österreich klappt, das muss noch lange nicht bei uns in Deutschland funktionieren. Die Geschichte mit den Spritpreisen zum Beispiel, dass die nur noch einmal am Tag erhöht werden dürfen, war auch mal wieder Thema bei Chrissy und Martin heute Morgen.
1: Kurz vor 12 an den Tankstellen, ja, bevor die Preise hochgehen, der ganze Hof natürlich voll und dann musst du schnell tanken, schnell bezahlen und am besten schnell weg. Gestern wurde ich sogar von einem Busfahrer in einem Fahrschulbus angehupt. Das ging ihm wohl nicht schnell genug. Heide Witzke.
2: Ist stressig, ne? Ja, aber ist Expertentipp stressig. Von mir, ja. Gegen volle Tankstellen, um kurz nach 12 ist meist gar nichts mehr los.
1: Ja, danke auch.
0: Man muss sich auch mal was gönnen, ne? Die Waschanlagen sind wahrscheinlich auch leer bei dem Wetter. Chrissy und Madeline, die sind morgen früh wieder für euch da. Ab 6 hier bei uns.

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0: Grenze. Schönen Dienstagnachmittag mit uns. Es ist 17:30. Sören Lippold hat die Infos für euch.
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2: Schönen guten Tag. Im Lübeck gibt es inzwischen wieder mehr Schüler, die keinen Abschluss machen. Im vergangenen Jahr waren es 170 von gut 3.500 Schulabgängern bei uns. Das ergibt eine Quote von 4,8% und ist der höchste Wert seit vielen Jahren. Vor 10 Jahren lag die Quote noch bei 2,2%. Landesweit sieht die Entwicklung ganz ähnlich aus. Laut einer Statistik sind es vor allem junge Männer, die ohne Abschluss von der Schule gehen. Viele kommen aus dem Ausland. Auf dem Gelände eines Autohauses in Porta Westfalica haben Diebe Beute gemacht. Sie brachen im Laufe des Wochenendes einen Zaun auf und montierten danach die Reifen samt Felgen an insgesamt 7 Fahrzeugen ab. Der Wert liegt laut Polizei bei mehreren tausend Euro. Die Ermittler gehen davon aus, dass die Täter mit einem größeren Fahrzeug unterwegs waren. Lange hat es gedauert. Jetzt ist der neue Radweg entlang der Kreisstraße 20 zwischen Uchte, Warmsen und Petershagen fertig. Die letzten knapp 7 Kilometer sind gerade freigegeben worden. 17 Jahre wurde an dem Lückenschluss geplant. Vor allem der Einsatz der Menschen vor Ort hat dazu geführt, dass er letztendlich gebaut werden konnte. Die Kosten dafür lagen bei insgesamt knapp 4 Millionen Euro. Bund und Land haben den Bau gefördert. Der Radweg soll nicht nur für mehr Sicherheit sorgen, sondern auch den Radtourismus bei uns in der Region weiter ankurbeln. Und das Wetter die meiste Zeit über bedeckt heute, Topwerte um 12 Grad. 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
0: Gute Nachrichten gibt's von der B61. Die Unfallstelle zwischen Herford-Stedefreund und Bielefeld-Brake ist geräumt. Da kommt ihr wieder durch und auch sonst rollt's größtenteils gut. Nur in Petershagen stockt es noch an der Weserbrückenbaustelle an der L770. Da so 10 bis 15 Minuten mehr rechnen. Und es wird geblitzt im Bünde an der Kurt-Schumacher Straße, in Herford an der Göben Straße und der Petersstraße, in Hiddenhausen an der Maschstraße und in Minden am Heuweg und der Lübecker Straße in Dützen. Ihr habt noch mehr gesehen von den Straßen, sagt mir Bescheid. 08000 920 920, kommt gut durch.
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1: Mit Christian Böder, guten Tag. Die Welt wird immer digitaler und das bringt Risiken mit sich. Cyberkriminelle nutzen immer mehr Möglichkeiten für Angriffe. Und wie groß das Problem in Deutschland inzwischen ist, das zeigt das neue Lagebild Cybercrime des Bundeskriminalamtes. Malte Albrecht aus dem News-Team, die Zahlen sind schon alarmierend.
2: Ja, absolut. Laut BKA wurden letztes Jahr rund 335.000 Fälle von Cybercrime registriert. Etwa 2/3 der Angriffe kamen aus dem Ausland oder von unbekannten Tatorten. Deutschland sei als drittgrößte Volkswirtschaft der Welt ein Hauptziel, heißt es. Vor allem Angriffe auf Firmen, Behörden und kritische Infrastrukturen nehmen demnach zu. Die größte Bedrohung bleibt laut BKA Ransomware. Dabei verschlüsseln die Täter die Daten ihrer Opfer und versuchen, Lösegeld zu erpressen. Sorgen macht den Ermittlern inzwischen auch, dass Kriminelle immer häufiger KI nutzen, um Angriffe schneller und professioneller durchzuführen.
1: Hat die Polizei denn überhaupt noch eine Chance gegen diese oft anonymen Täter aus dem Ausland?
2: Also das BKA sagt, die Bedrohung im Netz verändert sich ständig. Cyberkriminelle entwickelten ihre Methoden immer weiter. Bundesinnenminister Dobrindt fordert deshalb mehr Befugnisse für die Sicherheitsbehörden. Die Ermittler dürften im Netz nicht nur zuschauen, sondern müssten technisch und rechtlich mit den Tätern mithalten und zurückschlagen können. Trotzdem, es gibt schon erste Erfolge. Durch internationale Aktionen wie die Operation Endgame konnten zuletzt wichtige Netzwerke von Hackern zerschlagen werden.
1: Vielen Dank, Malte. Und das sind weitere Nachrichten in der Zusammenfassung. Der Iran-Krieg kostet die USA ein Vermögen. Die Summe liege mittlerweile bei fast 25 Milliarden Euro, sagte ein hochrangiger Pentagon-Mitarbeiter bei einer Anhörung des US-Repräsentantenhauses. Grund dafür seien Reparatur- und Ersatzbeschaffungen sowie allgemeine Betriebskosten. Vor einem Monat war noch mit rund 20 Milliarden gerechnet worden. Der größte Teil des Geldes davon sei für Munition aufgewendet worden. Nach der Verhaftung eines terrorverdächtigen jugendlichen Syrers in Hamburg gehen die Ermittler davon aus, dass der 17-Jährige allein gehandelt hat. Das hat die Hamburger Staatsanwaltschaft mitgeteilt. Der Jugendliche hatte sich demnach von der Terrormiliz Islamischer Staat zu einem Attentat inspirieren lassen und hatte bereits Vorbereitungen für verschiedene Anschlagsszenarien getroffen, unter anderem mittels selbstgebauter Sprengsätze. Die Deutsche Bahn will in den Sommerferien besondere Tickets für Familien anbieten. Bis zu 5 Personen sollen demnach zu einem Festpreis von knapp 100 Euro durchs Land fahren können. Mehr zum Ticket hat Thomas Bremser.
3: Fliegen und Autofahren wird immer teurer, das will die Bahn für sich nutzen. Die Familientickets gelten für maximal 5 Personen. Es kann also ein Erwachsener mit 4 Kindern verreisen oder 2 Erwachsene mit 3 Kindern. Ein Kind muss aber mindestens dabei sein. Verwandt sein müssen die Personen aber nicht. Die Tickets sind an die gebuchten Züge gebunden und gelten für Hin- und Rückfahrt, egal wie lang die Strecke innerhalb Deutschlands ist. Die Sitzplätze sind inklusive. Die Familienflatrate gilt, bis die letzten Sommerferien im September enden. Buchbar sind die Tickets ab Mitte Juni.
4: Jetzt am Abend bleibt es meist noch trocken, morgen am Tag und leider auch am Donnerstag, dem Vatertag, gibt es aber immer wieder Regenschauer bei kühlen 10 bis 12 Grad.
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4: Jetzt für euch der schnellste Verkehrs- und Blitzerservice. In Minden ist die Ampel ausgefallen an der Kreuzung Ringstraße-Königstraße. Danke Anja fürs Bescheid geben. Und in Petershagen stockt es noch ein bisschen an der L770 an der Baustelle an der Weserbrücke. Da so bis zu 10 Minuten mehr einplanen. Geblitzt wird in Bünde-Muckum an der Hansastraße, in Herford an der Göbenstraße und der Petersstraße, in Hiddenhausen an der Maschstraße.

0: Straße und in Minden am Heuweg und der Lübecker Straße in Dützen. Habt ihr mehr gesehen auf den Straßen? Sagt mir gerne Bescheid. Ruft mich an unter der 08000 920 920. Ich wünsche euch eine gute Fahrt.
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0: Olli Tölke bin ich. Macht euch einen schönen Dienstagabend mit uns. Hallo.

0: von 2 bis 3 am Dienstagabend ist das Sonnencreme-Wetter. Ja, bei uns zurzeit nicht, ne? Aber bei Atze schon. Der chillt nämlich gerade im Süden.
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3: Ja, nee, ist klar. Ich sitze also vorgestern hier unter spanischer Sonne. Ne? Perle war beim Sport und ich denke, scheiße, was brennt der Lorenz denn so im Nacken? Also kurz rein und Sonnencreme gesucht. Man weiß ja, kommen die billigsten aus dem Lidl oder vom DM, die sind genauso gut wie die teuersten Schmierereien von so einer Edelmarke. Ja, egal. Ich suche also nach der Billigpulle mit dem Sonnenschutz vom Lidl. Find erstmal nix. Da sehe ich so einen kleinen edlen Spender von Lacombe. Vorne drauf stand Pur Visage Exquisite. Ja, ich denke, ja, wenn es fürs Gesicht gut ist, kann man das ja auch für den ganzen Körper benutzen. Ne? Top, haben wir es ja. Kurze Zeit später stand ich komplett eingeschmiert im Badezimmer, bereit, 10 Stunden ungefährdet am Strand eine Topfigur zu machen. Ja, die Tube war übrigens fast leer. Eine halbe Stunde später kam Spatzel vom Sport zurück. Ein Schrei aus dem Badezimmer, das ging wirklich durch Mark und Bein. Wusstet ihr, dass es eine Gesichtscreme von La Prairie für über 100 Euro gibt? Ging nicht. Naja, komm. Seit gestern Abend sprechen wir auch schon wieder miteinander.
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0: mit dem Banners geht's durch den Dienstagabend. Someone to you, gleich zurück in die 90er mit Janet O'Connor. Vorher der Blick auf das, was wichtig ist. Marie Cassarola hat die Infos für euch um 6:30.
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2: Schönen guten Abend. Auf den Autobahnen bei uns könnte es morgen ziemlich voll werden. Die Autobahn GmbH rechnet ab dem Nachmittag mit deutlich mehr Verkehr. Dann treffen Kurzurlauber auf den Berufsverkehr, was an vielen Stellen zu längeren Staus führen kann. Eine erhöhte Staugefahr sieht die Autobahn GmbH in Baustellenbereichen, unter anderem auf der A2 zwischen Wunsdorf und Bad Nenndorf. Auch am Sonntag könnte es wieder voller werden, weil dann viele zurückfahren. An Himmelfahrt selbst wird mit weniger Verkehr gerechnet. Die Polizei hat am Wochenende in Porta Westfalica einen aufgemotzten Wagen aus dem Verkehr gezogen. Das tiefer gelegte Auto war einer Streife abends auf der B482 aufgefallen. Bei der Kontrolle stellten sie fest, dass noch mehr gemacht worden war, unter anderem am Fahrwerk, am Blinker und am Auspuff. Das Auto wurde schließlich auf einen Anhänger verladen und abtransportiert. Gegen den 23-jährigen Fahrer und auch den Halter wurden Verfahren eingeleitet. Die Stadt Minden gestaltet nach und nach ihre Spielplätze um. Zuletzt ist an der Goethestraße gearbeitet worden. Der Spielplatz ist heute offiziell eingeweiht worden. Da gibt es jetzt unter anderem eine Seilbahn, eine Kletteranlage, Schaukeln oder auch ein Bodentrampolin. Die Verwaltung hat die Neugestaltung des Spielplatzes aber nicht alleine geplant. Auch Kinder und Jugendliche wurden beteiligt und nach ihren Wünschen gefragt. Und das Wetter. Heute noch trocken bei etwa 10 Grad. Morgen und übermorgen sind aber schon wieder Regenschauer mit dabei bei rund 12 Grad.
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0: Ihr kommt gut durch. Um kurz nach 6:30 gibt keine größeren Behinderungen mehr. Aber es wird geblitzt. In Bünde-Muckum an der Hansastraße, in Herford an der Göbenstraße und der Petersstraße, in Hittenhausen an der Maschstraße und in Minden am Heuweg und der Lübecker Straße in Dützen. Habt ihr mehr gesehen? Sagt mir gerne Bescheid unter der 08000 920 920. Ich wünsche euch eine gute Fahrt.
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Macht euch einen schönen Dienstagabend mit uns. Gleich ab 7 mit Jonas Rieck und der Spätschicht. Ich bin Olli Tölke und morgen wieder hier von 2 bis 3. Ciao, bis morgen.

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1: Mit Christian Böder, guten Abend. Seit nunmehr 2 Wochen gilt der Tankrabatt und inzwischen kommt die Steuersenkung auch größtenteils bei den Verbrauchern an. Das zeigt eine Analyse der Monopolkommission. Dafür hat das Gremium die Spritpreise in Deutschland mit denen in Frankreich und Großbritannien verglichen. Malte Albrecht hat mehr zum Thema.
2: Kurz nach Einführung des Tankrabatts Anfang Mai hat es vor allem vom ADAC Kritik gegeben. Der Vorwurf, die Mineralölkonzerne würden die Steuersenkung von knapp 17 Cent nur teilweise an die Autofahrer weitergeben. Die Monopolkommission bestätigt jetzt, ja, in den ersten Tagen war das auch so, aber der massive Druck aus Politik und Medien habe offenbar gewirkt. Inzwischen hätten sich die Preise weitgehend der kompletten Weitergabe angenähert. Das Münchner IFO-Institut hat einen Nachlass von 14 Cent bei Diesel und 15 Cent bei Superbenzin errechnet. Trotzdem sieht die Kommission den Tankrabatt kritisch. Ein Grund seien die hohen Kosten für den Staat. Die Senkung der Mineralölsteuer schlägt bis Ende Juni mit 1,6 Milliarden Euro zu Buche. Der Rabatt sollte daher nicht verlängert werden. Genau das wird aber gerade politisch diskutiert. Vor allem, wenn die Rohölpreise infolge des Irankriegs weiterhin hoch bleiben sollten.
1: Und das sind weitere Nachrichten in der Zusammenfassung. Im Berliner Kanzleramt sind die Spitzen der Regierungsparteien zu einer Sitzung des Koalitionsausschusses zusammengekommen, um über Entlastungen für hohe Energiepreise, den Haushalt und weitere Reformen zu reden. Konkrete inhaltliche Beschlüsse wird es aber wohl am Abend nicht geben. Es soll aber eine umfassende Aussprache nach den Streitereien der vergangenen Wochen geben. Ein russisches Kriegsschiff liegt derzeit vor der deutschen Ostseeinsel Fehmarn. Das bestätigte ein Sprecher des Bundesverteidigungsministeriums. Man gehe davon aus, dass die russische Marine mit Schiffen wie diesem Zerstörer die Schattenflotte des Kremls überwachen will. Mit dieser versucht Moskau, die westlichen Sanktionen gegen russisches Öl zu umgehen. Außerdem werden die Schiffe auch für Sabotagezwecke genutzt. Nach dem Ausbruch des Hunter-Virus auf dem Kreuzfahrtschiff Hondius sind nach Angaben der Weltgesundheitsorganisation alle vom Virus Betroffenen isoliert und werden medizinisch beobachtet. Das Übertragungsrisiko sei so auf ein Minimum reduziert, heißt es von der WHO. Derzeit gibt es 3 Todesfälle und 9 aktuell noch infizierte Patienten. Die Beiträge steigen, die Leistungen sinken, die Zufriedenheit mit dem deutschen Gesundheitssystem bröckelt. Rund 60% sind mit der Gesundheitsversorgung noch zufrieden, vor rund 10 Jahren waren es aber noch mehr als 80. Das zeigt eine Allensbach-Umfrage im Auftrag der Krankenkasse DAK Gesundheit. Thomas Thonfeld berichtet aus Berlin.
3: Mehr als jeder Dritte hat in den vergangenen 2-3 Jahren eher schlechtere Erfahrungen mit der ärztlichen Versorgung gemacht. Erlebnisse, die sich natürlich in der aktuellen Umfrage niederschlagen. Bis 2022 lag die Zufriedenheit rund 10 Jahre lang stabil bei über 80%. Dann ging's bergab. Und knapp 60% erwarten, dass die Gesundheitsversorgung in den kommenden 10 Jahren noch schlechter wird. Reformen im Gesundheitswesen halten 2/3 der Menschen für notwendig. Sie glauben aber nicht daran, dass sie auch kommen.
1: Das waren die Nachrichten mit Christian Böder.
4: Der Blick aufs Wetter. Morgen am Mittwoch weiter die meiste Zeit Wolken am Himmel, zwischendurch auch Regen bei knapp 2-stelligen Temperaturen. 10 bis 12 Grad in der Spitze, dann am Donnerstag noch knapper 2-stellig, 9 bis 10 Grad, mehr sind wohl nicht drin. Weiter grau und nass, Sonne eher selten.
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4: Jetzt für euch der schnellste Verkehrs- und Blitzerservice hier bei Radio Westfalica mit 2 Blitzern heute Abend bei uns in Minden. Einmal am Heuweg und dann noch in Dützen an der Lübecker Straße. Das ist die B65. Kommt gut durch diesen Dienstagabend.
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4: Hello, hello, hello. Schönen Dienstagabend. Ich freue mich sehr, dass wir den zusammen verbringen und ihr mich mitnehmt. Entweder in den Feierabend oder eben in die Spätschicht, falls ihr auch noch am Arbeiten seid. Das sind Nickelback für euch. What are you waiting for?

0: Musik von Loy hier gerade gespielt für euch bei Radio Westfalica. Red Eyes um 7:15. Schönen Dienstagabend. Heute 12. Mai. Ich wollte euch nicht vorenthalten. Tag der Gurke. Aha. Ist tatsächlich, glaube ich, mein Lieblingsgemüse. Ich weiß, können viele nicht nachvollziehen, weil irgendwie schmeckt Gurke ja auch nach nix, aber genau das finde ich geil. Ja, weiß nicht, ist irgendwie so erfrischend, leicht, saftig. Und ihr wisst ja.
1: Morgens sich als erstes so eine Gurke durch einen Entsafter zu schieben, ist schon wunderbar.
0: Mh.

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3: Marie Casserola, guten Abend. Auf den Autobahnen bei uns könnte es morgen ziemlich voll werden. Die Autobahn GmbH rechnet ab dem Nachmittag mit deutlich mehr Verkehr. Dann treffen Kurzurlauber auf den Berufsverkehr, was an vielen Stellen zu längeren Staus führen kann. Eine erhöhte Staugefahr sieht die Autobahn GmbH in Baustellenbereichen, unter anderem auf der A2 zwischen Wunsdorf und Bad Nenndorf. Auch am Sonntag könnte es wieder voller werden, weil dann viele zurückfahren. An Himmelfahrt selbst wird mit weniger Verkehr gerechnet. Die Polizei hat am Wochenende in Porta Westfalica einen aufgemotzten Wagen aus dem Verkehr gezogen. Das tiefergelegte Auto war einer Streife abends auf der B482 aufgefallen. Bei der Kontrolle stellten sie fest, dass noch mehr gemacht worden war, unter anderem am Fahrwerk, am Blinker und am Auspuff. Das Auto wurde schließlich auf einen Anhänger verladen und abtransportiert. Gegen den 23-jährigen Fahrer und auch den Halter wurden Verfahren eingeleitet. Die Stadt Minden gestaltet nach und nach ihre Spielplätze um. Zuletzt ist an der Goethestraße gearbeitet worden. Der Spielplatz ist heute offiziell eingeweiht worden. Da gibt es jetzt unter anderem eine Seilbahn, eine Kletteranlage, Schaukeln oder auch ein Bodentrampolin. Die Verwaltung hat die Neugestaltung des Spielplatzes aber nicht alleine geplant. Auch Kinder und Jugendliche wurden beteiligt und nach ihren Wünschen gefragt.
4: Das Wetter bleibt auch morgen am Mittwoch ungemütlich. Es sind viele Wolken unterwegs, dazu auch immer wieder Regen bei knapp zweistelligen Temperaturen, etwa 11 bis 12 Grad. Donnerstag dann noch ein bisschen weiter runter auf dem Thermometer, meist so 9 bis 10 Grad, mehr sind wohl nicht drin. Und auch dann die meiste Zeit weiter grau und nass, Sonne eher die Ausnahme.
5: Jetzt für euch der schnellste Verkehrs- und Blitzerservice hier bei Radio Westfalica mit zwei Blitzern heute Abend bei uns in Minden. Einmal am Heuweg und dann noch in Dützen an der Lübecker Straße. Das ist die B65. Kommt gut durch diesen Dienstagabend.
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4: Fotos im Urlaub machen schön und gut, aber Musik im Urlaub hören, muah. Wenn man einen Soundtrack hat, und vielleicht kennt ihr das auch, ist man, wenn man den nach dem Urlaub hört, direkt wieder drin. Sitzt direkt wieder am Strand. Ja, das geht mir bei dem Ding hier so. Alex Warren, Fever Dream, mein Urlaubshit des Urlaubs, wo ich vor ein paar Wochen war. Love it, spiele ich uns jetzt hier in der Spätschicht. Schön, dass ihr da seid.

0: Schönen Dienstagabend zusammen gerade gespielt. Dasha hier im besten Mix für euch mit Austin.
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0: Und da habe ich jetzt neue Mucke für euch dabei von Miles Smith und Niall Horan. Drive Safe heißt die Nummer. Übersetzt, fahrt vorsichtig. Es geht aber nicht um eine Autofahrt. Nee, es geht ums Leben. Ja, weil das Leben ist ja auch irgendwie so ein bisschen wie eine wilde Fahrt, ne? Es geht immer voran, also im besten Fall. Es ist aber ganz wichtig, dass man stets nach links und nach rechts guckt. Und wenn man nicht weiß, ob zweite Ausfahrt im Kreisel oder die dritte, dann einfach auch mal irgendwie aufs Bauchgefühl verlassen, ne? Aber ganz wichtig, auf sich Acht geben, damit man am Ende genau da ankommt, wo man hin will oder wo man sich eben hat hintreiben lassen. Ach, ich liebe gute Metaphern. Das Ding jetzt hier für euch in der Spätschicht.
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1: Ich bin Thomas Brock. Die geplanten Milliardeneinsparungen im Gesundheitssystem sorgen weiter für heftigen Streit. Beim Deutschen Ärztetag in Hannover hat Gesundheitsministerin Warken ihre Reformpläne verteidigt und dafür deutliche Kritik von Ärzten, Patientenvertretern und Opposition kassiert.
2: Geplant sind unter anderem Ausgabenbremsen für Praxen, Kliniken und die Pharmabranche, aber auch höhere Zuzahlungen für Medikamente. Damit sollen die Krankenkassen um mehr als 16 Milliarden Euro entlastet werden. Ärztepräsident Reinhardt warnt vor Problemen für Patienten und fordert mehr Zeit für die Reform. Gesundheitsministerin Warken hält dagegen, ohne Einschnitte drohe dem System langfristig der Kollaps. Zoe Tassovali, Nachrichtenredaktion.
1: Die Spitzen von Union und SPD sind im Kanzleramt zum Koalitionsausschuss zusammengekommen. Sie wollen über Entlastungen für hohe Energiepreise beraten, außerdem über den Haushalt und den weiteren Reformfahrplan. Konkrete inhaltliche Beschlüsse sind diesmal nicht das Ziel. Es soll aber eine umfassende Aussprache nach den Streitereien der vergangenen Wochen geben. Der Zoll soll für seine Aufgaben besser ausgestattet werden. Das kündigte Bundesfinanzminister Klingbeil bei einer Vorstellung der Jahresbilanz an. In diesem Jahr würden 1.500 Stellen zusätzlich geschaffen. Grund ist unter anderem die Paketflut im Onlinehandel.
3: Immer mehr Pakete mit Billigware kommt aus China an und das kostet Zeit und Personal. Denn der Zoll prüft den Inhalt unter anderem im Hinblick auf gefälschte Markenprodukte, Artenschutz oder verbotene Medikamente. Voriges Jahr seien knapp 790 Millionen Pakete abgefertigt worden, mit einem Wert von 1,4 Billionen Euro. Die Behörde hofft, dass die Paketflut abnimmt, denn ab dem Sommer werden auch Zölle auf Waren erhoben, die weniger als 150 Euro wert sind. Das betrifft dann Billig-Online-Shops wie Temu. Thomas Bremser, Redaktion.
1: Der Iran-Krieg hat das Leben in Deutschland im April sprunghaft verteuert. Stark gestiegene Energiepreise trieben die Inflationsrate mit 2,9% auf den höchsten Stand seit Januar 2024, wie das Statistische Bundesamt mitteilte. Schon im März hatte der Nahostkrieg die Inflationsrate kräftig auf 2,7% steigen lassen, nach 1,9% im Februar. Und das waren die Nachrichten mit Thomas Brock.
4: Auch morgen am Mittwoch bleibt es eher grau und nass. Es sind Wolken unterwegs. Immer wieder kommt auch Regen durch. Höchstwerte so 11 bis 12 Grad. Donnerstag nochmal ein Tucken frischer. Dann nur noch ganz knapp zweistellig, wenn überhaupt. So 9 bis 10 Grad um den Dreh in der Spitze. Sonne nur super selten mit dabei. Also Wetter eher ungemütlich die nächsten Tage weiter.
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4: Jetzt für euch der schnellste Verkehrs- und Blitzerservice hier bei Radio Westfalica mit zwei Blitzern heute Abend bei uns in Minden. Einmal am Heuweg und dann noch in Dützen an der Lübecker Straße. Das ist die B65. Kommt gut durch diesen Dienstagabend.
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7: Ich bin Axel und grüße euch hier aus Minden aus dem Mikro Minden Studio. Schön, dass ihr eingeschaltet habt. Heute mit einem alles neu Spezial, denn ich habe Gäste bei mir im Studio. Eine Band aus Berlin und Leipzig, die mit ihrem aktuellen dritten Album gerade auf Tour quer durch Deutschland, der Schweiz, Frankreich, Dänemark, Belgien, die Niederlanden und UK ist. Und ein Tourstopp ist heute Minden. Willkommen bei Mikro Minden, Fly Moon Space. Hi.
8: Hallo.
7: Hallo. Ja, schön, dass ihr da seid. Am besten sagt ihr den Hörerinnen und Hörern einmal kurz, wer hinter den vielen Stimmen gerade steckte und was ihr jeweils für eine Funktion in der Band habt.
9: Ich bin Henrik und ich spiele Gitarre.
10: Ich bin Adam, ich bin der Sänger.
11: Ich bin Sascha, ich spiele Bass.
12: Ich bin Dexon, Gitarre und Synthesizer habe ich dabei.
13: Ich bin Valentin und spiele Gitarre.
14: Timo, Drums.
7: Yes. Ja, Immer für immer heißt euer aktuelles Album. Und ich denke, bevor wir ausführlich über das Album und über euch sprechen, hören wir es mal rein, oder? Flying Moon Space und Barbarian.
13: Yeah.
7: Yeah.
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0: Flying Moon in Space sind heute meine Gäste hier bei Mikrominden und aus eurem aktuellen Album. Immer für immer habt ihr gerade Barbarian gehört. Also ich finde persönlich ein sehr cooler Song. Ne? Findet ihr auch?
1: Ja, das schon.
0: Ja. Und wenn man sich das Album so anhört, kann man ja euch und eure Musik so gar nicht mit einem Wort beschreiben. Interessant ist ja auch immer die Einordnung in den diversen Streaming- und Download-Portalen. Dort steht nämlich als Musikrichtung bei euch psychedelisch. Wie würdet ihr denn jetzt selbst euch in eurer Musik beschreiben?
2: Also eigentlich sehen wir uns gar nicht so richtig als so eine Kategorie oder so eine Schubladenband, wo wir sagen, wir wollen jetzt irgendwie diesen Sound fahren, weil wir den alle so gerne hören oder weil wir irgendwie uns nur dem verschreiben wollen, sondern wir haben uns halt so zusammengefunden und wir, was bei uns ein bisschen besonders ist, dass wir alles halt gemeinsam improvisieren und sozusagen nicht hierarchisch gemeinsam schreiben und so entwickeln wir auch unsere Songs und deshalb passiert es halt, dass auch manchmal Songs irgendwie in anderen Genres sind oder so und wir wollen uns da eigentlich gar nicht irgendwie festlegen oder so, sondern wir wollen uns das alles eigentlich so offen wie möglich halten und von daher, ja, gibt es da wahrscheinlich jetzt viele Schubladen, die man die reinstecken kann in die Musik.
0: Eine ist psychedelisch.
3: Post-Punk.
2: Kosmisch, ja.
3: Techno.
0: Techno, das habe ich jetzt nicht rausgehört bei euch, aber gut.
3: Biotechno.
0: Ihr spielt ja schon etliche Jahre zusammen, ne? Wie viele genau?
1: 11 Jahre.
0: 11 Jahre. Zwei Alben sind schon erschienen, 2020 und 2022. Jetzt ist das dritte Album da und für die Aufnahmen seid ihr ja auch sehr, ich sag mal, eng zusammengerückt, quasi an einen Ort. Und der war für die Aufnahmen, habe ich gelesen, auch sehr prägend. Ein Kino war es, ne? Erzählt mal mehr.
2: Genau, wir haben das Album aufgenommen in Kusel. Das ist eine Kleinstadt in Rheinland-Pfalz und dort gibt es das Kinett und das ist ein Konzertsaal, das jetzt seit 5-6 Jahren betrieben wird von 2 Personen und die haben dort angefangen einfach Programm zu machen und machen mittlerweile irgendwie seit der Gründung 4 Shows von internationalen Bands die Woche und das ist einfach ein richtig besonderer Ort, dass da Leute sowas auf die Beine stellen und da auch irgendwie für Kultur sorgen und dieses Kino wurde uns sozusagen, wir haben da ein paar Mal gespielt und kannten dann den Ort und dann hat uns der Betreiber gesagt, theoretisch könnten wir dann auch mal benutzen und er könnte dann endlich mal eine Konzertpause machen von 10 Tagen und wir können dann da hinkommen und da irgendwie aufbauen und diesen alten Kinosaal halt für unsere Albumproduktion nutzen und für uns war es eigentlich ein perfekter Ort, weil wir dadurch, dass wir das halt immer so gemeinsam entwickeln und eigentlich gar nicht vorher mit so einer Idee reingehen und sagen, ja, so wird das Album schon irgendwie klingen und also wir haben das noch nicht fertig, bevor wir ins Studio gehen und deshalb ist es eigentlich immer cool, dass wir halt eigentlich für alle unsere Alben sind wir immer an besondere Orte gefahren und haben da gemeinsam halt Zeit verbracht und da das sozusagen das immer das nächste Album gemeinsam entwickelt. Und deshalb war der Ort eigentlich super, also sowohl von der Akustik als auch, wir hatten richtig viel Platz, wir konnten mit allen 6 Instrumenten live spielen und das alles aufnehmen und das noch in der Kleinstadt, wo wir sonst irgendwie vorher noch nie waren, das ist sehr interessant.
0: Und halten wir fest, das Album entstand in 10 Tagen, richtig?
2: Genau.
0: Ja, ja, cool. Ging ja flott, ne?
1: Ja.
0: Ja. Aber hat das Kino jetzt auch was mit dem Album gemacht? Hört sich das jetzt irgendwie anders an wie geplant oder ist das egal, wo er jetzt gerade aufnimmt?
2: Nee, ist ja schon immer der Ort, der also auch so eine Stimmung irgendwie bringt und wie, also wo schläft man gemeinsam, wo verbringt man Zeit gemeinsam, wo verbringt man Mittagspause, wo raucht man seine Zigarette und so, das ist natürlich auch wirklich irgendwie besonders und das ist auch ausschlaggebend, glaube ich, nachher auch wirklich für die einzelnen Sachen, wo findet man die Zeit, sich näher mit den Sachen auseinanderzusetzen und so und ich glaube, egal wo man ist, hat das immer irgendwie auch so einen Impact auf die Arbeit selber und natürlich klanglich war es irgendwie interessant, aber wir konnten auch dort verschiedenste alte, so auf eine Sammlung zurückgreifen von verschiedensten Instrumenten und Verstärkern, ganz vielen und das hat das eigentlich so ein bisschen soundwise nochmal ein bisschen beeinflusst, dass wir da einfach auch verschiedenste Sachen ausprobiert haben, ein bisschen experimentiert haben mit Verstärkern und mit Effekten und so, was wir sonst halt gar nicht die Möglichkeit hätten.
0: Das Album für mich hört sich ja doch ein bisschen, ja, wie soll man sagen, so ein bisschen düsterer an, melancholischer oder so, ist das richtig? Oder höre ich das falsch?
2: Im Vergleich zu dem vorigen Album bestimmt, ne?
1: Ja, aber so richtig happy waren wir ja auch.
0: Also spiegelte sich alles in den Songs wieder, wie ihr gerade so drauf wart.
2: Wahrscheinlich schon. Also ich finde das, also na klar, also auch so ein Album ist natürlich nicht nur happy oder traurig oder sowas. Aber ich finde schon, das hat auch eine melancholische Seite, ne? Mhm. Irgendwie was Ernstes und
1: auch
2: so. Und
1: auch sehr energetisch.
2: Ja, Und
4: eine traurige Wut. Mhm. Ja, manchmal eine kaputte Herz, wenn man das sagen kann.
0: Ja. Aber du machst das ja auch viel mit deiner Stimme dann, ne? Das hört sich dann auch so ein bisschen in die Richtung an. Düsterer, melancholischer, ernster.
4: Ja, wenn man einfach umguckt, dann gibt es relativ viel zu sehen. Und es ist eine Mischung von viel Gefühl. Und ja, wenn es rauskommt irgendwie, ist es nicht klar genau, was das ist. Aber ja, kann man so beschreiben, dass es melancholisch ist.
2: Ja. Ja, wir hatten uns vorher eigentlich gedacht, dass, also was ist halt, was war unser Bild so ein bisschen, war schon irgendwie was Stressiges, irgendwie was Verstörendes und deshalb sind vielleicht auch ein paar Songs irgendwie verzerrter oder so. Wir haben auch eigentlich das erste Mal richtig im jetzt Albumkontext sowas wie Verzerrer überhaupt benutzt und so, weil wir die vorher eigentlich immer mit Absicht aus diesem Setup rausgehalten haben, da jedem irgendwie so Platz zu lassen. Und genau, das haben wir diesmal halt irgendwie so mit Absicht irgendwie eingebaut und irgendwie wollten das auch mal austesten, so ein bisschen dieses Düstere auch so ein etwas fieserer Sound, der ein bisschen...
0: Also für mich hört sich's rund an, also alles richtig gemacht.
4: Aber ich muss auch sagen, dass das Hoffnung gibt, auch. Es ist nicht nur Wuten oder enttäuscht oder wie sagt man, es ist auch Hoffnung, dass, ja, vielleicht können wir was machen und es ist nicht nur...
0: Also mit gutem Ende, kann man sagen, ja?
4: Das ist die Hoffnung,
0: ja, hier im relativ kleinen, aber gemütlichen Mikro-Mini-Studio rückt man ja auch automatisch immer sehr nah zusammen und dabei entstehen dann Sendungen wie diese, in der es jetzt einen weiteren Track aus eurem Album zu hören gibt. Flying Moon in Space und We Come in Peace.

0: We come in peace, Flying Moon in Space. Meine Gäste heute, die jetzt mal ordentlich leer machen. Ja, ihr seid ja zu sechst, also sechs verschiedene Charaktere, sechs verschiedene Meinungen. Wie läuft das denn bei euch in der Band so ab? Gibt es da zwischen euch auch mal so eine Art Vakuum wie im Weltall oder gar nicht?
1: Nee, eigentlich überhaupt nicht. Also wir spielen jetzt echt 11 Jahre zusammen und für uns ist es eigentlich mehr wie so eine große Familie und wir wachsen irgendwie gemeinsam auf und weiter und haben auch Lust, das irgendwie noch weiter die ganze Zeit weiter zu machen. Und von daher ist es eigentlich eher das Gegenteil. Wir freuen uns jedes Mal, wenn wir zusammen spielen können und wenn wir zusammen touren können. Und
0: so soll es ja auch sein, ne?
1: Ja.
0: Perfekt. Und wie habt ihr euch jetzt eigentlich als Band zusammengefunden, damals vor 11 Jahren? Gibt es dazu auch eine legendäre Geschichte?
1: Na, also im Endeffekt war es eigentlich gar nicht mehr diese Idee, dass man sagt, man will jetzt eine neue Band gründen und fragt jetzt ein paar Personen, wer möchte mitspielen, sondern das war, wir haben alle in der Zeit in Leipzig gewohnt und Leipzig war damals so, das war so 2015, 2016 und da gab es viel so Offspaces und ganz viele Möglichkeiten irgendwie zu spielen und wir haben uns eigentlich da jeden Abend irgendwo getroffen, so, weil wir uns dann schon kannten und dann war es irgendwie so ein bisschen langweilig, dass wir uns jedes Wochenende einfach nur so das gleiche Set von unseren Bands so vorspielen und mal dem einen und dem anderen zuguckt. Und außerdem hatte diese Begebenheiten da mit diesen ganzen Räumen, mit diesem ganzen Platz auch irgendwie die Möglichkeit, Sachen auszuprobieren und dann war die Idee, dass man halt einfach wie so ein Performance-Projekt einfach sagt, okay, wir spielen jetzt jede Woche eine Show und egal, ob die beim Flohmarkt ist oder bei der Techno-Party oder in kleinen Jazzladen oder irgendwo anders und wer kommt, der kommt und wir spielen nur einen Ton, bis jemand Stopp sagt.
0: Und hat keiner Stopp gesagt.
1: Das haben wir dann die ersten 1,5 Jahre, irgendwie 2 Jahre gemacht und haben dann über 50 Konzerte nur in Leipzig gespielt, also wirklich fast jede Woche. Und es war eigentlich gleich so, also Sascha habe ich sogar beim ersten Konzert, haben wir uns erst kennengelernt auf der Bühne. Da haben dann eigentlich von da aus, jedes Mal waren wir eigentlich schon fast die gleichen Leute, die da waren. Und so hat sich die Band dann so zusammengefunden. Und das ist eigentlich auch eine schöne Geschichte, dass es dann auch so zusammengewachsen ist, weil
0: auf jeden
1: man
0: Fall.
1: Muss jetzt niemanden überreden, da jetzt teilzunehmen. Und da hat auch mal eine Person mitgespielt, heute spiele ich Fagott, ja. Und dann war es natürlich auch interessant für das Experiment, aber man war sich eigentlich schon klar, dass die Person nie wiederkommt oder jetzt nicht. Nächstes Wochenende schon gleich wieder mitspielt. Also und irgendwie war das aber bei uns allen irgendwie dann anders und wir hatten da eher schon Lust und haben gleich schon überlegt, wo können wir noch als nächstes spielen, wo spielen wir nächste Woche und so. Und dann hat sich das irgendwie so daraus so ergeben und dann haben wir halt hauptsächlich in Leipzig gespielt, immer nur improvisiert komplett und dann haben wir unsere erste internationale Tour gespielt und haben wir glaube ich 10 oder 11 Tage gespielt und dann ja, war es für uns selber erstmal eine Herausforderung, wo man überlegt, so, ja, man improvisiert ja denn nicht jeden Abend neu, sondern man spielt den ersten Abend und dann sitzt man abends zusammen und denkt so, oh geil, der Übergang war ja richtig cool, lass den mal morgen nochmal genauso machen oder in der Mitte ein bisschen runterfahren, ist ja auch cool in so einem Set und so und dann haben wir das halt irgendwie dann nach diesen 11 Tagen haben wir jeden Tag so das ein bisschen adjusted und dann kamen wir halt wieder mit dem ersten Album, also das haben wir dann sozusagen auf Tour geschrieben und haben das danach dann in Leipzig im Studio aufgenommen. Mhm. Genau, und das war dann sozusagen diese Initialzündung, dass man dann nachher auch nicht nur live Mitschnitte hat von den Konzerten, von den kompletten Improvisation, sondern halt auch das nochmal in so ein Songformat passt. Genau, das war dann so die Geschichte dazu und deshalb, damit haben wir dann irgendwie ein Label gefunden und dann fanden das noch, sind uns auch mehr irgendwie gefreut und dann haben wir irgendwie noch mehr gespielt und wir wollen eigentlich nur zusammen Musik machen.
0: Da schließt sich meine nächste Frage an. Ihr habt jetzt 3 Alben draußen, spielt live hier in Deutschland und im benachbarten Ausland, sag ich mal. Was treibt es denn jetzt an, neue Musik zu erschaffen, irgendwie live vor Publikum zu spielen oder was ganz anderes?
2: Beides, ja. Ja, also wir haben so viel Spaß an den Konzerten, weil es immer so eine Mischung aus halt Sport und Musik machen ist. Und wir haben auch richtig Lust, neue Musik immer zu schreiben und haben jetzt zum Beispiel auch alles mitgenommen, damit wir aufnehmen können auf Tour und das sozusagen gleich nutzen können, dass wir die ganze Zeit aufeinander hocken.
0: Also Songs sind immer irgendwie in den Köpfen, neue Songs.
2: Ja,
0: ja, ständig.
2: Muss man bloß aus der Luft
0: schreiben. Ja, cool. Ja, mich treibt hier bei Mikrominden auch immer die Musik an. Wenn die cool ist, dann macht das immer alles riesigen Spaß, so wie heute mit euch natürlich. Und jetzt auch mit meiner zweitliebsten Band, denn die hat einen neuen Song draußen. Lange wurde in den sozialen Netzwerken über Album Nummer 8 gepostet. Wann das erscheint, wurde aktuell aber immer noch nicht verraten. Dafür sind die Tourtermine zum neuen Album da. Anfang nächsten Jahres stehen auch einige Termine hier in Deutschland an. Aber es gab halt schon mal einen neuen Track, eine neue Single und die hört sich sehr extrem gut an. Wieder ganz anders, als man es von den letzten paar Alben kennt. Ich würde schon eher sagen, Back to the Roots zu Alternative Rock. Hier sind die Editors aus England und Call It In.

0: Mikrometenlauf bei euch im Radio, ein alles neue Spezial mit Flying Moon in Space und die sind heute zu Gast bei mir hier in Minden. Hello!
1: Hello!
0: Ja, wie gefällt euch denn jetzt hier bis jetzt Ostwestfalen-Lippe, der schöne Mühlenkreis, hm? Erzählt.
2: Sehr schön.
3: Wunderbar, wir haben aus dem Fenster geguckt und nur gestaunt. Jetzt kamen wir rein in die Innenstadt, hier ist auch noch Flohmarkt und so, alle Leute packen ihre Taschen ein und es sieht auf jeden Fall aus wie ein nettes Miteinander.
0: Super Wetter hier in Minden, also besser geht's nicht.
3: Sonnenschein, Capri-Sonnenwetter.
0: Und wenn man jetzt auf Tour ist, so wie ihr, und so viele Städte und Länder auch bereist, bekommt man da eigentlich noch etwas von den Städten und Ländern mit oder ist man da on point für die Location?
3: Ja, ich glaube, die Frage ist eher, was kriegt man von den Städten mit, wenn man einfach so als Tourist herumfährt? Also das ist eigentlich, glaube ich, das Gleiche. Ob man sich jetzt irgendwo sagt, ich will jetzt unbedingt mal in diese Stadt fahren und miete mir ein Hotel und trinke zwei Kaffee an der Straße und laufe noch ein bisschen rum und gucke mir das an. Also das Gleiche machen wir im Endeffekt auch. Und das Schöne daran ist eigentlich, dass wir sogar eine Aufgabe haben. Also dass wir sozusagen abends was gemeinsam machen können, dass wir nicht nur da sind und irgendwie die Zeit totschlagen müssen, sondern halt irgendwie die Zeit da nutzen. Und genau, wir treffen jedes Mal lokale Personen und die VeranstalterInnen von den Konzerten. Und ja, von daher kriegt man irgendwie dadurch eigentlich einen ganz schönen Einblick, weil man halt dann natürlich gleich eine Handvoll Personen hat, die man auch fragen kann, wie ist es überhaupt in der Stadt? Was sind, was sich viele
0: was gibt geht
3: es
0: hier ab?
3: Ja, was gibt's Probleme oder ist alles gut? Braucht ihr Hilfe?
2: Auch wenn man nur 12 Stunden da ist.
3: Ja, also im Endeffekt, natürlich sieht man jetzt nicht alle Highlights und geht noch in jedes Museum, aber es ist halt, man kriegt immerhin einen Eindruck. So.
0: Ein kleinen, ja. Ne? Ja. Reicht ja auch erstmal, ne? Ja, eben haben wir die Editors gehört und danach noch einen Song, der auch nicht von euch stammt, aber fast von Sascha nämlich. Hier als Claudi mit 7 I's, dein Solo-Projekt, Sascha. Maschine heißt der Track. Und erstmal die Frage, warum die 7 I's?
4: Wegen Wolk 7 tatsächlich.
0: Ach, echt?
4: Das ist eine Referenz da, genau.
0: Ja, cool. Aber Claudi muss man nicht sagen, es reicht Claudi.
4: Claudi kannst du gerne sagen.
0: Ja. Und erzähl mir jetzt ein bisschen mehr über dein Solo-Projekt, bitte.
4: Genau, ich habe jetzt vor ein paar Jahren damit angefangen, an den Songs zu arbeiten. Das hat da ziemlich viel Zeit in Anspruch genommen, weil ich mit verschiedenen MusikerInnen irgendwie aufgenommen habe und dann auch mit einem Produzenten gearbeitet habe. Und jetzt sind die Sachen halt fertig und jetzt fange ich dann halt auch an, die mal live umzusetzen und halt zu veröffentlichen, genau.
0: Und das Album kommt ja auch schon bald, ne? Anfang
4: genau,
0: Juni, glaube ich, ne?
4: Ja, genau.
0: Also mitten in eurer Tour quasi.
4: Ja, genau, mehr oder weniger.
3: So, ja, feiern.
4: Ja,
0: auf der Bühne. Habt die anderen denn auch noch irgendwelche Neben-Solo-Side-Projects oder nur Sascha?
3: Ja, wir machen alle Musik, ja.
5: Also ich spiele ein paar anderen Bands. Neukölln, Speedery Club, Super Positivity heißt mein Solo-Projekt. Boah, was fällt mir noch ein.
0: So viel.
6: Ich habe eine Band mit meinem Bruder, das heißt Hologram Hug. Ja, nur zu zweit, aber es macht Spaß.
0: Ach cool.
5: Ich mache den ganzen Tag so Techno-Tracks.
0: Auch cool. Und wenn man jetzt noch so Nebenprojekte hat, ich sag mal Projekte, in denen man vielleicht Musik verwirklichen kann, die in der Band jetzt nicht unbedingt funktionieren würden, welchen Platz, welchen Stellenwert hat denn jetzt Flying Moon in Space für euch generell? Platz 1 oder?
5: Das kann man nicht so ganz sagen, würde ich sagen. Ist ja auch alles was anderes. Oder für mich geht es hierbei irgendwie echt eigentlich am meisten um Spaß. Irgendwie. Weil ich weiß, wenn wir losfahren, dann lachen wir die ganze Zeit.
6: Und jede Stadt hat einen kleinen Charme.
5: Ja.
6: Hat was, das man feiern kann.
3: Mhm. Und ich finde eigentlich, das Schöne ist eigentlich auch dadurch, dass es eigentlich komplett freies, offenes Projekt war und eigentlich mehr so wie so ein Experimentierfeld, lass das mal ausprobieren und irgendwie gemeinsam jede Woche irgendwo spielen, dass sich das sozusagen von so einer totalen Spaßband dann trotzdem so entwickelt hat, dass wir das gerne machen und da auch uns viel damit beschäftigen und so, ist eigentlich schon so ein Zeichen, dass...
4: Ja, und auch die Dauer halt.
3: Ja.
4: Ich meine, jetzt 11 Jahre, das macht, heißt ja, das spricht ja eigentlich auch für sich schon irgendwie, dass wir da immer noch dabei sind.
3: Und im Endeffekt kann man das auch, glaube ich, so nicht sagen, dass man sagt, ja, das eine ist jetzt, mache ich lieber als das andere oder so. Ich glaube halt im Endeffekt, das ist immer eine Zeitfrage und das ist eigentlich vor allem, ist es immer so ein projektbasiertes Arbeiten, dass man sich halt einen Zeitraum nimmt und sagt, jetzt 2-3 Monate arbeite ich jetzt an dem und ich mache jetzt den Soundtrack für das Theaterstück oder was auch immer oder für ein Soloprojekt oder sowas und dann danach ist ja wieder ein anderes Projekt an, dann ist vielleicht wieder, ist dann die Band oder ist irgendwas anderes und von daher muss man das, glaube ich, eher in so Zeitfenstern sehen, anstatt jetzt in irgendwelchen Hierarchien.
0: Oder ist Flying Mule in Space so eine Art nach Hause kommen immer?
3: Ist es auch, aber es ist
6: Familie.
0: Schon ein bisschen.
6: Ja, ist einfach lebendig an sich, also das ganze Projekt und jeder Song für sich ist immer wieder anders und entwickelt sich von Tag zu Tag. Also keine Show ist wie die am Vortag und so. Also für uns ist es immer wieder neu und für alle, die zuhören.
0: Also bleibt spannend. Immer. Ja, Flying Moon in Space klingt so ein bisschen wie planlos durchs All oder ein verloren gegangener Mond, der die Schwerkraft seines Planeten oder seiner Sonne verloren hat und somit einsam und verlassen durchs Weltall zieht. Wie ist denn jetzt euer Plan für die Zukunft? Gibt es da überhaupt einen? Wo soll es hingehen? Oder einfach nur weitergehen?
3: Ja, jetzt spielen wir, dann spielen wir nochmal im Herbst ein bisschen, dann wollen wir nächstes Jahr noch mehr spielen, vielleicht ein paar Festivals, dann ein bisschen aufnehmen, nochmal wieder die ganze Zeit neue Sachen auch machen, wenn wir sowieso unterwegs sind, nehmen wir ja auch auf und also wir wollen es einfach konstant jetzt so weiter verfolgen und was das Ziel ist.
0: Album Nummer 4. Und dann Greatest Hits Album.
3: B-Sides and Rarities. Okay. Alles, was wir mit dem Handy aufgenommen haben.
0: Ich denke mal, ganz wichtig ist, Hauptsache Liebe ist dabei. Egal für was oder wen, All That's Love gibt es jetzt von euch. Einverstanden?
3: Okay, gut.

0: Ja, das Studio ist heute voller Liebe. All That's Love, Flying Moon in Space. Meine Gäste heute. Und ihr habt gerade euer drittes Album draußen, Immer für Immer. Und vom Album haben wir heute ja schon ein paar Tracks gehört, aber noch gar nicht so richtig über die einzelnen Tracks gesprochen. Worum geht's da in den Lyrics? Gibt's da auch vielleicht einen roten Faden, der sich durchs Album zieht?
1: Also, ich weiß nicht, der rote Faden halt im Endeffekt, was wir versuchen wollten, da so ein bisschen einzufangen, sind halt wirklich irgendwie so Gegensätze und irgendwie, dass es halt das Schöne im Hässlichen und dass es halt irgendwie trotzdem, obwohl es so viele widersprüchliche Elemente hat, irgendwie, dass es dann doch irgendwie zusammenkommt. Und ja, inhaltlich ist es halt so, wir entwickeln die Tracks halt die ganze Zeit gemeinsam zusammen und auch Adam findet die Melodien und erste Wörter halt in den Jams und dadurch sind halt auch sozusagen gewisse Themen dann einfach schon vorgegeben und es ist ja logisch, dass dann halt auch, dass das natürlich viel nach außen bringt, was einen gerade in dem Moment vielleicht beschäftigt und so und oder auch uns als Gruppe beschäftigt und so sind das eigentlich immer, ja, so finden wir dann irgendwie jedes immer ein neues Thema für auf so einen Song und meistens haben wir den dann vielleicht auch das Thema vielleicht schon vorher oder erst finden das mit den Lyrics, mit der Art und Weise zu singen und genau, und deshalb ist es halt auch, ja, nicht nur diese eine Sache, sondern es entsteht halt in dem Moment und kommt dann halt wirklich aus dem Feeling so raus.
2: Ja, die Echo, das Heartbreak, ja, das ist egal, ob das von Politik ist oder von Beziehung, ja, alles hat eine helle Seite und eine dunkle Seite und das Mischung ist interessant.
0: Was bewegt euch denn so generell einen Song zu schreiben? Sind das eher so Situationen, Begebenheiten, Politik oder was ganz anderes? Kann man das auch so ein bisschen sagen? Was ist so die Initialzündung für einen Song?
1: Das ist der Sound und das gemeinsame Spielen. Weil also man muss sich ja so vorstellen, man fängt halt an und wir spielen, das ist alles ziemlich monoton, eigentlich schon fast so reduziert, weil wir so viele Personen sind und da muss man halt viel so irgendwie dann beim Spielen irgendwie miteinander kommunizieren und sich auch an den gewissen Stellen so zurückhalten und das ist halt einfach sozusagen eine Energie, die in dem Raum entsteht, wenn man halt, wenn man eine Person spielt, eigentlich nur einen Ton und aber der Rest der Leute spielt alle mit und so kreiert man auf einmal so eine ganze Welt um einen herum, gemeinsam in dem Moment live und ja. Das sind irgendwie so Erfahrungen oder das macht uns so glücklich, wenn wir zusammenspielen, weil ich kann es gar nicht anders beschreiben, ich finde das nur in dieser Art und Weise zusammenzuspielen, in dieser Improvisation, dass man halt da wirklich irgendwie so, ja, Momente von echtem Jetzt und auch echter Gemeinsamkeit irgendwie erleben kann. Und ich habe das irgendwie so viel Power und man kann sich gegenseitig damit so hochschaukeln. Und wir merken das auch jetzt, wenn wir jeden Abend spielen. Man sitzt eigentlich den ganzen Tag im Auto und man denkt so, boah, man ist voll noch müde von gestern und so. Und in dem Moment, wo der erste Ton kommt, man gibt einem das so viel Kraft und man hat irgendwie viel Energie, irgendwie anderthalb Stunden nur rumzuspringen und da sich dem hinzugeben. Und also so ist, glaube ich, auch einfach diese unsere Herangehensweise da. Und dann sind das nicht so, wie sagen, ja, wir das wollen jetzt das Thema umsetzen oder so, sondern es ist einfach irgendwie, wir wollen was gemeinsam fühlen und wie sich das dann vielleicht anhört oder ob das dann mal langsamer oder mal schneller ist oder das ist sozusagen irgendwie die Herangehensweise und auch gerade so soundwise, was man ausprobieren könnte, ist so, irgendwas könnte man mit Rhythmus machen oder wie verschiebt man vielleicht einzelne Instrumente innerhalb, dass man halt irgendwie so einen Groove findet, weil also für uns geht es eigentlich vor allem darum, irgendwie so einen Groove zu finden, den man, wenn möglich, eigentlich was wie 20 Stunden durchspielen könnte, wo man auch Lust hätte, halt selber weiterzuspielen und der auch für andere nicht langweilig wird, weil es halt wirklich einfach irgendwie so ein, ja, so ein Klangkosmos so ist, so eine Welt ist, die existiert.
3: Ja, und die wir erschaffen auch immer so aus dem Nichts irgendwie. Und ich glaube, wenn man dann sowas hat, gefunden hat, so ein Groove oder sowas, wo man alle fühlen so, oh, das ist richtig zickt und es ist so eine ganz bestimmte Euphorie irgendwie inzwischen allen.
0: Aber heißt auch, ihr fühlt alle das Gleiche.
3: Nee.
0: Am Ende.
1: Beim Spielen.
2: Yeah! Ich glaube, jeder hat eine Lieblingslieder oder Ton oder irgendwas, Melodie.
3: Sieht doch nur der aus.
0: Ja, eure Tour wurde ja auch schon um einige Locations ergänzt. Momentan seid ihr noch bis Anfang Juni unterwegs in Belgien, Dänemark und natürlich Deutschland. Da stehen Hamburg, Leipzig, Dresden und Plauen noch auf dem Tourplan. Und bei den vielen Terminen kann man ja auch schon mal durcheinander kommen. Daher mal die Frage, wo seid ihr gerade? Where are you?
1: Jetzt sind wir in Minden im Radio.
0: Yeah, das war genau die richtige Antwort. Where are you is here? Yeah. Flying Moon in Space.

0: Die Frage, where are you, wo bist du, ist leicht beantwortet bei Mikromin im Radio. Dort läuft immer noch das alles neu Spezial mit Flying Moon in Space. Immer für immer ist euer aktuelles Album. Das gibt's überall im Stream, wo es gute Musik gibt. Ich denke, immer für immer ist ein gutes Motto, aber leider auch nicht für die Sendung heute zutreffend, denn die geht jetzt langsam dem Ende entgegen. Ich danke euch ganz herzlich für den Besuch hier bei mir im Studio. Hat mir großen Spaß gemacht. Ich hoffe, euch auch.
1: Ja, vielen Dank.
0: Habt ihr denn noch so ein paar letzte Worte in der Sendung heute an die MikrominnerInnen?
2: Glaubt an euch.
3: Immer für immer.
0: Immer für immer. Flying Moon in Space hören. Ja, euer Album kann man ja immer und immer wieder hören, sagte ich ja gerade. Ich hoffe, auch ihr kommt immer und immer gerne wieder zu mir ins Studio.
1: Sehr gerne.
0: Yeah. Quasi again and again. Und den Track gibt's heute zum Schluss von euch. Flying Moon in Space. Ich bin Axel Niermann. Danke euch fürs Zuhören. Alle weiteren Infos findet ihr wie immer bei Instagram und Facebook. Bis nächste Woche hier im Radio. Bis dann. Tschüss.
1: Tschüss.

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0: Merz wurde für seine Reformpläne bei Rente und Arbeitszeit beim Kongress des Deutschen Gewerkschaftsbundes heftig ausgebuht. SPD-Chefin Baas hat sich dort klar gegen Sozialabbau gestellt. Genau diese Spannungen dürften jetzt auch beim Koalitionsausschuss spürbar werden. Dazu kommt noch der Streit um die geplante Entlastungsprämie von bis zu 1.000 Euro. Nach dem Nein des Bundesrats steht die Maßnahme wohl vor dem Aus. Zoe Tassovali, Nachrichtenredaktion.
1: Bundesgesundheitsministerin Warken hat die geplanten Milliardeneinsparungen zur Entlastung der gesetzlichen Kassen gegen Kritik der Ärzteschaft verteidigt. Es sei eine gemeinsame Kraftanstrengung und auch eine Zumutung, sagte Warken beim Deutschen Ärztetag in Hannover. Sie sei aber notwendig. Mit der jetzigen Ausgabendynamik würde es ohne Reform über kurz oder lang auf einen Kollaps des Systems hinauslaufen. Bei dem einen oder anderen Punkt werde es aber auch noch Nachbesserungen geben, so Warken. Deutschlands größter Rüstungskonzern Rheinmetall ist in die Produktion von Kamikaze-Drohnen eingestiegen. Firmenchef Papperger kündigte an, dass am Standort Neuss die Serienproduktion startet.
2: Kamikaze-Drohnen haben eine Reichweite von bis zu 100 Kilometern. Sie können bis zu 70 Minuten am Himmel kreisen, ein Ziel anvisieren, auf welches sie dann stürzen und explodieren. Ohne Sprengkopf werden sie auch zur Aufklärung eingesetzt. Rheinmetall baut diese Drohnen bereits in Braunschweig. Jetzt wird die Produktion auf den Standort Neuss bei Düsseldorf ausgeweitet. Früher wurden in dem Werk Autoteile gefertigt. Diana Kramer, Nachrichtenredaktion.
1: Der Fahrraddiebstahl in Deutschland geht weiter zurück, aber der einzelne Diebstahl wird immer teurer. Im vergangenen Jahr überwiesen die Versicherungen pro Diebstahl im Durchschnitt 1.270 Euro. Das waren 80 Euro mehr als im Vorjahr, wie der Branchenverband GdV mitteilte. Vor allem hochwertige Fahrräder und E-Bikes würden die Kosten nach oben treiben. Das waren die Nachrichten mit Thomas Brockt.
3: Das Wetter. Es bleibt bei Aprilwetter im Mai. Sehr wechselhaft, auch in der Nacht. Viele Wolken haben wir, kurze Auflockerungen und einige Schauer wechseln sich ab. Das Ganze bei Tiefstwerten zwischen 8 und 5 Grad. Morgen sind 11 bis 14 drin. Es fühlt sich aber kälter an, weil es morgen noch stürmische Windböen, Regen weiterhin und auch noch Gewitter gibt. Und so geht es wahrscheinlich auch in den nächsten Tagen weiter.
4: NRW Verkehr.
3: Es staut sich gerade noch auf der A40 Venlo-Duisburg und zwar am Grenzübergang Strahlen. Eine Minute Zeitverzug da. Kommt gut durch. Gute Fahrt.
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3: Oh, das wird heiß. Ich finde beide Hammer. Und hätte jetzt nicht gedacht, dass sie mal eine Collab zusammen haben. Haben sie aber. Madonna und Sabrina Carpenter haben was zusammen gemacht. Song heißt Bring Your Love. Ist so eine lässige Dance-Nummer. Hören wir gleich mal rein. Ich bin Markus Steinecker und jetzt schon geflasht. Hier kommt erst Mark Forster noch.
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0: Der Dienstagabend mit Markus Steinacker. Wenn ihr glaubt, ein Künstler wie Atze Schröder, der hat Stress, wenn er auf Tour ist, ja, dann hört euch mal an, wie viel Stress der hat, wenn er ein paar Tage im Urlaub ist. Zum Glück lässt er uns hier in seinem Podcast immer mal wieder hinter die Kulissen gucken, ne?
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3: Ja, nee, ist klar.
4: Ich sitze also vorgestern hier unter spanischer Sonne. Ne? Perle war beim Sport und ich denke, scheiße, was brennt der Lorenz denn so im Nacken? Also kurz rein und Sonnencreme gesucht. Man weiß ja, kommen die billigsten aus dem Lidl oder vom DM, die sind genauso gut wie die teuersten Schmierereien von so einer Edelmarke. Ja, egal. Ich suche also nach der Billigpulle mit dem Sonnenschutz vom Lidl. Find erstmal nichts. Da sehe ich so einen kleinen edlen Spender von Lacombe. Vorne drauf stand Pur Visage Exquisite. Ich denke, ja, wenn es fürs Gesicht gut ist, kann man das ja auch für den ganzen Körper benutzen. Ne? Top, haben wir es ja. Kurze Zeit später stand ich komplett eingeschmiert im Badezimmer, bereit, 10 Stunden ungefährdet am Strand eine Topfigur zu machen. Ja, die Tube war übrigens fast leer. Eine halbe Stunde später kam Spatzel vom Sport zurück. Ein Schrei aus dem Badezimmer, das ging wirklich durch Mark und Bein. Wusstet ihr, dass es eine Gesichtscreme von La Prairie für über 100 Euro gibt? Ging nicht. Naja, komm. Seit gestern Abend sprechen wir auch schon wieder miteinander.
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mit Markus Steinacker und einem kleinen Programm für die Self-Care, dass es uns selbst ein bisschen besser geht. Kamrat mit seinem neuen Song Hug Yourself. Ich werde das Gefühl nicht los, dass er damit was anderes meint, aber lassen wir mal so stehen. Schönen Abend euch!

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0: diesen Namen könnt ihr euch definitiv merken, wenn ihr sie nicht eh schon kennt. Tiffany Harris. Tatsächlich ist Tiffany schon länger im Musikbusiness erfolgreich als Songwriterin. Sie hat zum Beispiel schon für Tokyo Hotel Songs geschrieben. Sie kommt aus Hamburg, hat eine Zeit lang in Essen gelebt und will jetzt in Berlin ihr eigenes Ding durchziehen. Mit was für Musik? Da hat sie eine klare Vorstellung.
1: Meine Musik geht viel über Mental Health, Empowerment. Ich sage immer, es gibt Dunkelheit, aber dann kommt auch das Licht wieder raus. Und das möchte ich so ein bisschen mit meiner Musik auch ja, zeigen. Und auch ich will so einen Safe Space kreieren mit meiner Musik. Und meine Mission ist es, so ein bisschen den Menschen zu helfen, auch mit ihren Problemen. Und hoffentlich denen einen kleinen Lichtblick zu geben.
0: Vertigo heißt ihr neuester Song und in dem feiert sie die Freundschaft und zeigt, wie dankbar sie ihren Liebsten ist.
1: Freundschaft ist geben und nehmen. Es ist vor allem, man hält sich hoch. Meine Mutter ist auf jeden Fall das Netz, wo ich reinfallen kann. Und das hat sie auch immer gesagt, sie möchte das sein für mich. Und das ist sie tatsächlich. Und genauso wie auch meine anderen Freunde, ich weiß, ich kann die immer anrufen. Und einfach dieser Zusammenhalt und diese Loyalität, absolutes Verständnis auch für alles, das ist mir super wichtig bei Freundschaft.
0: Dann hören wir mal rein, wie sich das bei ihr anhört.
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1: Ich bin Jan-Henner Reitze. Die Spitzen der Bundesregierung aus Union und SPD sind im Kanzleramt in Berlin zu Beratungen zusammengekommen. Im Koalitionsausschuss geht es um große Reformpläne, etwa bei der Steuer, den Haushalt und mögliche weitere Entlastungen wegen gestiegener Spritpreise. Die Erwartungen an konkrete Ergebnisse haben die Beteiligten um Kanzler Friedrich Merz und Vizekanzler Lars Klingbeil gesenkt. Nach Streit in den vergangenen Wochen sollen erstmal wieder gemeinsame Ansätze gefunden werden. Die Zufriedenheit mit dem Gesundheitssystem in Deutschland nimmt

0: 5% erwarten, dass die Gesundheitsversorgung in den kommenden 10 Jahren noch schlechter wird. Reformen im Gesundheitswesen halten 2/3 der Menschen für notwendig. Sie glauben aber nicht daran, dass sie auch kommen. Thomas Thonfeld, Berlin.
1: Der deutsche Zoll soll besser ausgestattet werden, unter anderem mit 1500 zusätzlichen Stellen. Ein Grund dafür ist, dass durch Onlinehandel immer mehr Pakete verschickt werden.
2: Immer mehr Pakete mit Billigware kommt aus China an und das kostet Zeit und Personal. Denn der Zoll prüft den Inhalt unter anderem im Hinblick auf gefälschte Markenprodukte, Artenschutz oder verbotene Medikamente. Voriges Jahr seien knapp 790 Millionen Pakete abgefertigt worden, mit einem Wert von 1,4 Billionen Euro. Die Behörde hofft, dass die Paketflut abnimmt, denn ab dem Sommer werden auch Zölle auf Waren erhoben, die weniger als 150 Euro wert sind. Das betrifft dann Billig-Online-Shops wie Temu. Thomas Bremser, Redaktion.
1: Im Ringen um ein endgültiges Ende des Iran-Krieges wirft die Führung in Teheran den USA vor, nicht an Verhandlungen, sondern nur an einer kompletten Kapitulation interessiert zu sein. Die Führung des Irans wolle dagegen die Kampfhandlungen komplett beenden und auch ein Ende der Blockade der Straße von Hormuz. US-Präsident Donald Trump hatte die Verhandlungsbereitschaft des Iran und die bestehende Waffenruhe in Frage gestellt.
3: Das Wetter.
4: Es bleibt wechselhaft mit vielen Wolken und kurzen Auflockerungen, aber auch immer wieder mit Regenschauern dazu. Auch in der Nacht wird es stellenweise wieder nass und kalt. Die Werte sinken auf 8 bis 5 Grad. Morgen sind höchstens 13 bis 15 Grad drin. Und dazu gibt es vereinzelt auch noch Gewitter und stürmische Böen obendrauf.
3: NRW Verkehr.
4: Kurz nach 10 und wir haben noch einen Stau auf der A3. Köln Richtung Frankfurt. Zwischen Kreuzborn-Siegburg und Bad Honnef-Linz. 1 Kilometer seid ihr in 4 Minuten durch. Gute Fahrt.
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4: Mit Markus Steinacker und ich hasse mich selbst dafür. Ich gucke abends vorm Einpennen im Bett immer viel zu lange noch aufs Handy. Geht euch genauso? Okay, es ist ein Phänomen, das sogar einen eigenen Namen hat. Doomscrawling. Hören wir gleich ein bisschen mehr drüber. Euch eine entspannte Nacht.

0: Na, vorm Schlafengehen nochmal schnell auf Insta, TikTok oder Facebook gucken und auf einmal ist eine ganze Stunde weg. Vielleicht ist euch das auch schon mal passiert. Dieses Phänomen hat einen eigenen Namen, Doomscrolling. Also dieses endlose Weiterwischen durch negative, stressige oder emotional aufgeladene Inhalte. Dazu wurde jetzt geforscht. Kollege Leo Arrighi, was steckt hinter diesem Doomscrolling genau?
1: Ja, also die Forschenden kommen zu dem Entschluss, dass viele Menschen dieses Doomscrolling irgendwann machen, um zum Beispiel Stress zu vergessen. Da geht es dann gar nicht mehr darum, ob die Videos tatsächlich unterhaltsam oder lehrreich sind, sondern eher darum, sich irgendwie abzulenken. Ja, in der Studie ist da zum Beispiel auch von Einsamkeit kompensieren, schlechte Gefühle unterdrücken oder auch sich beruhigen die Rede.
0: Okay, aber es gibt noch mehr Gründe, ne?
1: Ja, genau. Zum einen so eine Art Automatismus. Also man öffnet das Handy, wollte vielleicht nur kurz die Uhrzeit checken oder irgendwas nachgucken, landet dann aber trotzdem aus Routine auf einer Social-Media-App und scrollt da ohne richtiges Zeitgefühl durch. Und die Forschenden sagen auch, wenn man einmal im Doomscrolling drin ist, dann wird es immer schwieriger, irgendwie auch aufzuhören. Noch ein Video und es hört einfach nicht auf. Natürlich auch, weil die Algorithmen genau darauf ausgelegt sind, einen möglichst lange dran zu halten.
0: Ja, eben, genau. Ich meine, das klingt jetzt auch alles erstmal ziemlich negativ. Wie können wir das ein bisschen positiver betrachten vielleicht?
1: Also diese Fälle, von denen die Studie spricht, das sind schon extremere, definitiv. Die wenigsten von uns sind tatsächlich so gefangen. Klar, wir hängen alle mal länger am Handy und bestimmt doomscrollen viele von uns auch ab und zu. Aber eben diese Extremfälle treffen selten zu, sehr selten. Grundsätzlich kann Social Media ja auch wirklich was Verbindendes haben. Freundinnen und Freunden Videos schicken, eigene Bilder teilen oder mit anderen in Kontakt bleiben. Problematisch wird es eben erst, wenn es wirklich exzessiv wird. Dagegen helfen können zum Beispiel feste Bildschirmzeiten oder andere Abendrituale. Also vielleicht 20 Seiten lesen statt 200 Reels vorm Einschlafen.
0: Ja, mache ich dann auch so. Einfach mal ein Buch zur Hand nehmen. Unterm Strich sagen Forschende auch dazu, nicht Social Media allein ist das Problem, sondern die Frage, welche Rolle es emotional für uns übernimmt. Wenn das Handy irgendwann zur wichtigsten Lösung gegen Stress, Einsamkeit oder schlechte Gefühle wird, kann daraus schnell ein Teufelskreis entstehen. Also bewusster mit der eigenen Nutzung umgehen, das kann dann schon den Unterschied machen.
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mit Markus Steinacker und in einer kleinen, dunklen, gemütlichen Ecke in der Nacht haben sich nochmal 500 Euro für euch bereit gemacht. Ihr könnt ja bei uns im Geldregen immer noch abstauben im Feierabenddeal. 500 Euro tatsächlich ohne den Geldregen an sich richtig zu spielen. Könnt ihr? Sprechen wir gleich nochmal ausführlich drüber. Hier kommt Alex Warren mit Ordinary. Eine angenehme Nacht euch.

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1: Ich bin Jan-Henner Reitze. In den vergangenen Wochen wurde eher gestritten. Jetzt sitzen Spitzenvertreter der Bundesregierung wieder zusammen im Koalitionsausschuss im Berliner Kanzleramt. Große Erwartungen an konkrete Ergebnisse gibt es nicht. Auf dem Tisch liegen schwierige Themen von Entlastungen wegen hoher Energiepreise bis hin zu Haushaltslücken.
2: Die Stimmung im Kanzleramt dürfte jedenfalls ziemlich angespannt sein. Kanzler Merz wurde für seine Reformpläne bei Rente und Arbeitszeit beim Kongress des Deutschen Gewerkschaftsbundes heftig ausgebuht. SPD-Chefin Baas hat sich dort klar gegen Sozialabbau gestellt. Genau diese Spannungen dürften jetzt auch beim Koalitionsausschuss spürbar werden. Dazu kommt noch der Streit um die geplante Entlastungsprämie von bis zu 1000

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1: Verkauft Haushaltswaren, Drogerieartikel sowie Schreibwaren. Das Unternehmen hat knapp 1200 Beschäftigte. Tine Klimach, Nachrichtenredaktion.
2: Wo im Ausland wollen Sie studieren? In einer internationalen Umfrage der UNESCO kommt Deutschland dabei auf Platz 4, hinter den USA, Großbritannien und Australien. Als Gründe für ein Studium in Deutschland nannten die Befragten Technologieführerschaft Deutschlands in vielen Bereichen, englischsprachige Studiengänge und vergleichsweise niedrige Lebenshaltungskosten. Zum Auftakt der Filmfestspiele in Cannes ist Herr der Ringe-Regisseur Peter Jackson am Abend mit der Goldenen Ehrenpalme ausgezeichnet worden. Vor der Premiere des ersten Teils vor 25 Jahren war der Anfang des Films in Cannes gezeigt worden. Das habe Vorfreude ausgelöst, sagte Jackson in seiner Dankesrede. Über den roten Teppich der Eröffnungsgala ging auch Heidi Klum, obwohl sie einen Muskelfaserriss hat.
3: Das Wetter.
4: Es bleibt bei Aprilwetter im Mai. Sehr wechselhaft, auch in der Nacht. Viele Wolken haben wir, kurze Auflockerungen und einige Schauer wechseln sich ab. Das Ganze bei Tiefstwerten zwischen 8 und 5 Grad. Morgen sind 11 bis 14 drin. Es fühlt sich aber kälter an, weil es morgen noch stürmische Windböen, Regen weiterhin und auch noch Gewitter gibt. Und so geht es wahrscheinlich auch in den nächsten Tagen weiter.
3: NRW Verkehr.
4: Vorsicht auf der A1 Dortmund Richtung Köln zwischen Kreuz Leverkusen und Leverkusen West. Eine Unfallstelle. Die A3 Köln-Oberhausen. Da Vorsicht bitte zwischen Kreuz Ratingen Ost und dem Rastplatz Stockweg. Rehe auf der Fahrbahn. Es staut sich außerdem auf der A3 Oberhausen Richtung Arnheim zwischen Hüngse und Hamminkeln. 1 Kilometer, 3 Minuten plus. Und dichter Verkehr auf der 52. Mönchengladbach Richtung Düsseldorf zwischen Mönchengladbach Neuwerk und Kreuz Nersen. 2 Minuten extra. Kommt gut durch.
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4: Mit Markus Steinacker. Und es ist schon verrückt. Fußball-WM gucken und dafür Geld kassieren. Das klingt geil, das geht in New York zur WM in Amerika ab nächstem Monat. Da muss man dazu sagen, die Amis haben auch immer unfassbar geil klingende Titel für ihre Actions. Die suchen da also jetzt den sogenannten Chief World Cup Watcher. Aber wie das in den USA eben auch ist, großes Tamtam für am Ende ziemlich viel Müll. Sprechen wir gleich nochmal ausführlich drüber.

0: hör mal, also $50,000 bekommen, nur damit man alle WM-Spiele guckt. Klingt für Fußballfans wie ein absoluter Traum und steht tatsächlich so in der Stellenausschreibung vom US-Sender Fox News. Kollege Robert Jans,
1: ja?
0: Das klingt erstmal sehr geil, ist aber dann doch viel Arbeit, ne?
1: Ja, schon. Also erstmals gehen bei der WM ja 48 Nationen an den Start. Es sind also über 100 Fußballspiele, ich habe es alle durchgezählt, so viele wie noch nie tatsächlich. Und als Chief World Cup Watcher muss man die alle sehen.
0: Chief World Cup Watcher, das ist der offizielle Name in der Stellenausschreibung auch, oder?
1: Genau, und als ein solcher sitzt man dann in einem Glasstudio mitten auf dem Times Square in New York. Okay. Also man steht schon im Mittelpunkt, vielleicht auch was für dich. Nee. Und dann müssen da eben alle Spiele geschaut werden. Besonders herausfordernd wird das zum Beispiel am dritten und letzten Spieltag der Vorrunde sein. Dann finden nämlich gleich 12-mal 2 WM-Spiele gleichzeitig statt.
0: Okay.
1: Und damit nicht genug. Als Chief World Cup Watcher ist man auch noch vor allem auch Content Creator. Man muss also, während man die Spiele schaut, auch noch ganz viel Social Media Krams Content machen.
0: Also es ist schon ein stressiger Job.
1: Es
0: gibt umgerechnet auch rund 42.500 Euro. Jetzt brauchen wir nur noch Bewerber, Robert. Du würdest da gerne auch Fußballfans aus NRW ins Rennen schicken?
1: Ja, weil wir hier in NRW einfach die geilsten Fans haben. Die sind zum einen emotional.
2: Ach komm, Alter, da gehst du Schwäche an, Volle! Hallo, das ist Pressball! Ja, halt doch die Fresse, ja! Ja, das ist Pressball, du Idiot!
1: Okay. Ja, dann sind die aufgeweckt.
3: Was erhoffen Sie sich?
4: Super, echt super.
3: Wo glauben Sie, landen Sie denn? Auf welchem Platz?
4: Ist alle.
1: Und ganz wichtig, also die können sich halt auch überall verständigen und das ist natürlich in den USA gerade wichtig.
5: We drink together with other group because the play is 6-2 and we have very party together.
1: Ja, und darum geht's auch, um Party. Hoffentlich wird die EM am Ende einfach eine tolle Party.
0: Now can come what will. Also der oder die Auserwählte soll am 6. Juni bekannt gegeben werden. Bewerben kann man sich online. Danke dir, Robert, ich bin sehr gespannt.
1: Ja.
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0: Phil Collins. Against All Odds. Gegen alle Widrigkeiten. Das ist bei uns auch hier das Motto. Wir haben keine Kosten und Mühen gescheut und unseren Reporter Andreas Grunwald weit weggeschickt. Ins Paralleluniversum. Um nachts mal zu gucken, was da so passiert. Und ich würde sagen, ich schalte nochmal schnell raus.
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1: Ich bin Jan-Henner Reitzer. Die Spitzen der Bundesregierung aus Union und SPD sind im Kanzleramt in Berlin zu Beratungen zusammengekommen. Im Koalitionsausschuss geht es um große Reformpläne, etwa bei der Steuer, den Haushalt und mögliche weitere Entlastungen wegen gestiegener Spritpreise. Die Erwartungen an konkrete Ergebnisse haben die Beteiligten um Kanzler Friedrich Merz und Vizekanzler Lars Klingbeil gesenkt. Nach Streit in den vergangenen Wochen sollen erstmal wieder gemeinsame Ansätze gefunden werden. Cyberangriffe werden in Deutschland zunehmend zum Problem für Unternehmen und Behörden. Laut Bundeslagebild gibt es mehr Erpressungsversuche. Im vergangenen Jahr wurden bundesweit mehr als 1000 Fälle angezeigt.
2: Besonders häufig geht es um sogenannte Ransomware-Angriffe. Dabei verschlüsseln kriminelle Daten und verlangen Geld für die Freigabe. Betroffen sind vor allem kleinere und mittlere Unternehmen. Innenminister Dobrindt sagt, künstliche Intelligenz mache solche Attacken einfacher und gefährlicher. Deshalb plant die Bundesregierung ein neues Gesetz, damit Behörden künftig auch die Infrastruktur der Täter gezielt stören können. Kritik kommt von den Grünen. Sie fordern mehr Einsatz bei der IT-Sicherheit. Zoe Tassovali, Redaktion.
1: Deutschlands größter Rüstungskonzern Rheinmetall ist in die Produktion von Kamikaze-Drohnen eingestiegen. Die Serienproduktion ist am Standort Neuss vorgesehen.
3: Kamikaze-Drohnen haben eine Reichweite von bis zu 100 Kilometern. Sie können bis zu 70 Minuten am Himmel kreisen, ein Ziel anvisieren, auf welches sie dann stürzen und explodieren. Ohne Sprengkopf werden sie auch zur Aufklärung eingesetzt. Rheinmetall baut diese Drohnen bereits in Braunschweig. Jetzt wird die Produktion auf den Standort Neuss bei Düsseldorf ausgeweitet. Früher wurden in dem Werk Autoteile gefertigt. Auch die Konkurrenten Stark und Helsing produzieren Kamikaze-Drohnen für die Bundeswehr. Rheinmetall zieht jetzt nach. Diana Kramer, Nachrichtenredaktion.
1: In Schönhausen in Sachsen-Anhalt hat ein 80-Jähriger Schüsse abgegeben und ein Nachbarhaus beschädigt. Spezialkräfte der Polizei umstellten das Haus des Mannes, der sich schließlich in Gewahrsam nehmen ließ. Verletzt wurde niemand. Warum der 80-Jährige geschossen hat, ist unklar. Es wird geprüft, ob er in die Psychiatrie kommt.
4: Das Wetter. Und auch diese Nacht wird wieder grau. Immer wieder gibt es Schauer. Tiefstwerte so zwischen 8 und 5 Grad. Etwas weiter oben im Sauerland beispielsweise sogar nur um 3 Grad. Nachher wird es dann weiterhin stark bewölkt. Immer wieder Regenschauer. Teilweise sind sogar Gewitter drin. Höchsttemperaturen dann nachher 13 bis 15 Grad. Und auch der Donnerstag, also Vatertag, Christi Himmelfahrt. Das wird alles nicht so richtig doll eher grau. Immer wieder Regenschauer. Also wechselhaftes Wetter. Auch dort dann nicht so toll bei 14 Grad.
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4: Schöne Nacht mit uns. 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

0: Shawn Mendes und When You're Gone hier bei uns. Schöne Nacht. Wenn ihr glaubt, ein Künstler wie Atze Schröder hätte Stress, wenn er auf Tour ist, dann hört euch mal an, wie viel Stress er hat, wenn er mal ein paar Tage im Urlaub ist. Zum Glück lässt er uns in seinem Podcast mal hinter die Kulissen schauen.
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3: Ja, nee, ist klar.
4: Ich sitze also vorgestern hier unter spanischer Sonne. Ne? Perle war beim Sport und ich denke, scheiße, was brennt der Lorenz denn so im Nacken? Also kurz rein und Sonnencreme gesucht. Man weiß ja, kommen die billigsten aus dem Lidl oder vom DM, die sind genauso gut wie die teuersten Schmierereien von so einer Edelmarke. Ja, egal. Ich suche also nach der Billigpulle mit dem Sonnenschutz vom Lidl. Find erstmal nichts. Da sehe ich so einen kleinen edlen Spender von Lacombe. Vorne drauf stand Pur Visage Exquisite. Ja, ich denke, ja, wenn es fürs Gesicht gut ist, kann man das ja auch für den ganzen Körper benutzen, ne? Top, haben wir's ja. Kurze Zeit später stand ich komplett eingeschmiert im Badezimmer, bereit, 10 Stunden ungefährdet am Strand eine Topfigur zu machen. Ja, die Tube war übrigens fast leer. Eine halbe Stunde später kam Spatzel vom Sport zurück. Ein Schrei aus dem Badezimmer, das ging wirklich durch Mark und Bein. Wusstet ihr, dass es eine Gesichtscreme von La Prairie für über 100 Euro gibt? Ging nicht. Naja, komm. Seit gestern Abend sprechen wir auch schon wieder miteinander.
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0: Tschüss.
1: Ich kann mir vorstellen, dass die Firma Shell hier, der Ölmulti, ja, dass sie das gestern nicht so toll fanden. Ja? Die hatten irgendwie an ihren Autobahntankstellen einen Preisfehler drin. Das ist ja da normalerweise besonders teuer. Also, was heißt besonders teuer? Das ist ja, da musst du eine Niere verkaufen, wenn du da einen Liter Diesel oder so mal tanken möchtest. Aber gestern war es so, dass die wohl ja, irgendwie ein technisches Problem hatten. Genau will sich Shell dazu nicht äußern. Auf jeden Fall gab es an den Shell-Autobahntankstellen Deutschland landweit Diesel für 1,84 Euro. Der kostet sonst, was weiß ich, 2,40 Euro bis 70 an Autobahntankstellen. Ja? Sind natürlich alle hin, schnell mal getankt. Unser Reporter war auch vor Ort, hat sich das angeschaut. Und wisst ihr, was das Beste war? Dank des neuen Gesetzes mussten sie diese 1,84 Euro bis mittags 12 Uhr so beibehalten. Konnte jeder in Ruhe tanken.

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0: von Bruno Mars, I Just Might, hier bei uns. Eine wunderschöne Nacht wünsche ich euch. Habt ihr das erste Halbfinale ESC gesehen? War ja, sag ich mal, am Abend jetzt gerade zu Ende gegangen. Ja. Nennen wir eine Veranstaltung mit Singen, bei dem Deutschland immer verliert. Drei Buchstaben, ja, ESC, ja. Ist doch so. Schöne Grüße an dieser Stelle an Sarah Engels. Wir drücken natürlich trotzdem die Daumen. Toi, toi, toi. Ja, wird schon. Bitte nicht letzter Platz. Das erste der zwei Halbfinals war also, das zweite kommt dann noch. Da wird dann entschieden, wer am Finale am Samstag singen darf. Deutschland ist gesetzt. Nicht, weil wir so erfolgreich sind, sondern weil wir einer der größten Geldgeber beim ESC sind und wir wissen, was da an Geld drauf geht. Ja? Allein der Strom für die Windmaschinen. Da brauchst du gar kein eigenes Kraftwerk für.
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0: Lagebild gibt es mehr Erpressungsversuche. Im vergangenen Jahr wurden bundesweit mehr als 1000 Fälle angezeigt.
1: Besonders häufig geht es um sogenannte Ransomware-Angriffe. Dabei verschlüsseln kriminelle Daten und verlangen Geld für die Freigabe. Betroffen sind vor allem kleinere und mittlere Unternehmen. Innenminister Dobrindt sagt, künstliche Intelligenz mache solche Attacken einfacher und gefährlicher. Deshalb plant die Bundesregierung ein neues Gesetz, damit Behörden künftig auch die Infrastruktur der Täter gezielt stören können. Kritik kommt von den Grünen. Sie fordern mehr Einsatz bei der IT-Sicherheit. Zoe Tassovali, Redaktion.
0: Deutschlands größter Rüstungskonzern Rheinmetall ist in die Produktion von Kamikaze-Drohnen eingestiegen. Die Serienproduktion ist am Standort Neuss vorgesehen.
2: Kamikaze-Drohnen haben eine Reichweite von bis zu 100 Kilometern. Sie können bis zu 70 Minuten am Himmel kreisen, ein Ziel anvisieren, auf welches sie dann stürzen und explodieren. Ohne Sprengkopf werden sie auch zur Aufklärung eingesetzt. Rheinmetall baut diese Drohnen bereits in Braunschweig. Jetzt wird die Produktion auf den Standort Neuss bei Düsseldorf ausgeweitet. Früher wurden in dem Werk Autoteile gefertigt. Auch die Konkurrenten Stark und Helsing produzieren Kamikaze-Drohnen für die Bundeswehr. Rheinmetall zieht jetzt nach. Diana Kramer, Nachrichtenredaktion.
0: In Schönhausen in Sachsen-Anhalt hat ein 80-Jähriger Schüsse abgegeben und ein Nachbarhaus beschädigt. Spezialkräfte der Polizei umstellten das Haus des Mannes, der sich schließlich in Gewahrsam nehmen ließ. Verletzt wurde niemand. Warum der 80-Jährige geschossen hat, ist unklar. Es wird geprüft, ob er in die Psychiatrie kommt.
3: Das Wetter.
4: Und das Regenschauerwetter, das setzt sich auch in der Nacht jetzt weiter fort. Immer wieder also Regenschauer hier bei uns und es ist auch ein bisschen windiger. Temperaturen so 5 bis 8 Grad etwas weiter oben, zum Beispiel in der Eifel oder im Sauerland dann nur noch 3 Grad. Nachher bleibt es bewölkt. Der Schauerregen bleibt uns auch erhalten. Teilweise kommen sogar noch ein paar Gewitter dazu, das aber nur örtlich. Höchsttemperaturen nachher so 13 bis 15 Grad.
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4: Hallo, hier ist Kevin Zimmer. Da sind wir auch schon im Mittwoch. Und das bedeutet, ihr müsst quasi nur noch diesen einen Tag schaffen. Und dann haben wir Feiertag. Und ich hoffe, ihr habt frei. Ich drücke euch auf jeden Fall die Daumen. So, damit ihr jetzt gut durch die Nacht kommt, egal was ihr macht, arbeiten oder ihr könnt nicht schlafen, hier ist Taylor Swift, The Face.

0: kann mir vorstellen, das ist ein Traumjob für alle Fußballverrückten, oder? Der US-TV-Sender Vox One sucht einen Chief World Cup Watcher. Yes. Das ist ein toller Name, ich will das allein schon wegen des Namens. Ja. Er oder sie soll, oder besser darf, sich alle WM-Spiele angucken und wird auch noch dafür bezahlt. Das Gehalt $50.000. Allerdings gibt es zwei kleine Haken, Thorsten Ortmann. Wo liegen die Haken?
1: Ja, Haken 1 ist der Arbeitsplatz. Das ist nämlich ein Glasstudio mitten auf dem belebten Times Square in New York City. Und selbst an Nicht-WM-Tagen kommen da bis zu 500.000 Menschen pro Tag hin. Also da wird bei dem Gewinner so richtig Zoo-Feeling aufkommen. Dann Haken 2. Man muss sich alle 104 WM-Spiele angucken. Das sind 156 Stunden reine Spielzeit. Und da sind dann auch echte Fußball-Leckerbissen dabei, wie Kap Verde gegen Saudi-Arabien. Tja, kann man nur gute Unterhaltung wünschen. Oder hoffentlich hat der TV im Glascube auch noch ein Alternativprogramm parat. Und Haken 3. Man muss neben dem ganzen Fußballgucken auch noch arbeiten. Sprich, der Chefangucker oder die Chefanguckerin sind auch als Content-Creator gefragt. Das heißt, sie sollen fleißig Inhalte in den sozialen Medien teilen, um dann mit den Fans weltweit in Kontakt zu treten.
0: Ach, man muss doch was tun fürs Geld. Na ja, gut. Ab sofort kann man sich für den Top-Job bewerben. Gibt es denn schon aussichtsreiche Bewerber?
1: Ja, ganz vorne liegt dieser Bewerber. Ich lebe in Queens und kann die U-Bahn nehmen. Und ich bin Italiener und kann darum jede Nation anfeuern. Und Levi hat sich für sein Bewerbungsvideo schon mal auf dem Times Square breit gemacht mit einem Campingstuhl. Und nebenbei macht er auch noch Interviews mit seinen Landsleuten, die ja fußballmäßig super informiert sind.
2: Who got winning World Cup? Team Jersey. Team Jersey? It's countries, my man.
1: Und auch ein ganz heißer Kandidat ist Marcelo aus Brasilien.
3: I'm the master of my own bladder.
1: Ich bin der Herr meiner Blase. Ich kann 90 Minuten plus Verlängerung und Elfmeterschießen gucken oder auch eine 6-stündige Dokumentation über Chihuahuas gucken, ohne auf die Toilette zu müssen.
3: Without going one single time to the restroom.
0: Ja, ich glaube, der hat eine große Familienpackung Granofink oder so. Ich weiß es nicht. Der US-TV-Sender Vox One sucht einen Chief World Cup Watcher. Ja, der darf sich alle WM-Spiele angucken und auf Social Media kommentieren und bekommt dafür $50.000. Thorsten Ortmann hatte die Infos. Danke. Ich überlege, mich ernsthaft dazu bewerben.
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So kurz vor Vatertag, erstmal hallo, schöne Nacht, noch haben wir ja keinen Vatertag, aber morgen. Also, und so kurz vor Vatertag müssen wir die Rock-Playlist mal wieder rausholen, ja? Und das ist ja das, was wir Väter eigentlich ganz gerne hören, so ein bisschen Rockmusik, oder? Wie wär's mit Nickelback, How You Remind Me zur Eingewöhnung? 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

Loi. Und Red Eyes, ich wünsche euch eine schöne Nacht. Wovon hat sie wohl die roten Augen? Ja. Ich will es gar nicht wissen. Vielleicht war sie zu lange in der Sauna und Rico Rayama hat ihr, was weiß ich, vielleicht haben sie sich in der Sauna getroffen, wer weiß das schon, hat ihr eine finnische Saunawurst in die Sauna gelegt und die ist dann, sag ich mal, ein bisschen angekokelt. Keine Ahnung, das ist so in meiner Fantasiewelt, was da so passiert. Wie komme ich jetzt eigentlich auf Rico Rayama? Ja, Rico Rayama ist ja der Ex-Gitarrist von Sunrise Avenue. Sehr sympathischer Typ, war mal hier und hat uns davon erzählt, dass die Finnen eine Saunawurst haben. Und diese Saunawurst wird da so quasi hingelegt und dann wird die so im Dampf der Menschen, es klingt schon eklig, es ist aber auch so, wird die dann irgendwie gar. Naja. Ich weiß nicht, ob ich diese Geschichte erfahren wollte, aber er hat sie uns erzählt. Rico Rayama, ja? Hören wir jetzt mit seiner neuen Nummer Stay

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1: Ich bin Jan-Henner Reitzer. Die Spitzen der Bundesregierung aus Union und SPD sind im Kanzleramt in Berlin zu Beratungen zusammengekommen. Im Koalitionsausschuss geht es um große Reformpläne, etwa bei der Steuer, den Haushalt und mögliche weitere Entlastungen wegen gestiegener Spritpreise. Die Erwartungen an konkrete Ergebnisse haben die Beteiligten um Kanzler Friedrich Merz und Vizekanzler Lars Klingbeil gesenkt. Nach Streit in den vergangenen Wochen sollen erstmal wieder gemeinsame Ansätze gefunden werden. Cyberangriffe werden in Deutschland zunehmend zum Problem für Unternehmen und Behörden.